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2: Hallo und herzlich willkommen. Sie hören Radio Helsinki jetzt mit einer ganz neuen Ausgabe von Christian in the Mix. Schon die 95. Ausgabe. Das geht echt schnell. Weit ist es nicht mehr zu 100. Naja, jetzt machen wir mal die heutige Ausgabe. Ich habe nämlich wieder viele coole Hits für Sie mit im Gepäck. Wie zum Beispiel Calvin Harris oder auch Aerosmith. Und mit dabei sind natürlich auch wieder unsere drei Rubriken. Heute mit einem sehr spannenden Buchstaben. Lassen Sie sich da mal überraschen. Mein Name ist Christian Steinberger und den Anfang, den macht jetzt mal Oliver Heldens mit Turn Me On. Das haben Sie schon gemacht. Sie haben mich schon eingeschaltet. Dankeschön dafür.
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0: Das war ein 90er auf Radio Helsinki, Aerosmith mit Crazy.
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0: Joa. Sie haben richtig gehört. In unseren Rubriken wird's heute aufgrund des Buchstabens mal wieder sehr interessant. Que oder Q, je nachdem wie Sie sagen wollen. Einen Song mit Q, den habe ich auf jeden Fall gefunden. Das ist Alessandra Mehle mit Queen of Kings.

Outside war das Calvin Harris featuring Ellie Goulding. Schön, dass Sie mit dabei sind. Wir kommen jetzt zum Naturwundermix mit Q und das hat mich einiges an Nerven gekostet, da was Passendes zu finden. Aber ich hab's hingekriegt. Und zwar geht's jetzt um den Kilotoya. Sie haben von dem noch nie gehört? Keine Sorge, ich auch nicht, bis vor ein paar Tagen zumindest. Das ist aber sehr cool. Der Kilotoya ist ein Kratersee in Südamerika. Der befindet sich in den Anden in Ecuador und zwar liegt der See eben in einem Krater von einem Vulkan. Der Vulkan selbst, der ist das letzte Mal vor ca. 750 Jahren ausgebrochen und nach diesem Ausbruch ist dann eben dieser See im Krater entstanden. Das Ganze liegt auf einer Höhe von knapp 4000 Metern und schaut wirklich super cool aus. Dementsprechend ist der Kilotoya heutzutage auch ein sehr beliebtes Touristenziel. Die schauen sich da dann die Aussicht an oder wandern sogar den Krater entlang. Für eine Umrundung geht man da ungefähr 5 Stunden. Hier auf Radio Helsinki spiele ich jetzt wieder ein bisschen Musik. Nelly Furtado gibt's gleich, davor noch Cesar Sampson mit Wave After Wave.

Nelly Furtado hier in Christian in the Mix mit Say It Right. Weiter geht's mit dem Tierreich-Mix und mit Que gibt's da Gott sei Dank ein Tier, über das wir jetzt kurz reden können. Die Qualle. Quallen sind wirbellose Meerestiere, wobei es vereinzelt auch Arten gibt, die in Süßwasser leben. Und sie leben nicht nur in Wasser, sondern sie bestehen sogar selbst zu ungefähr 99% aus Wasser. Quallen haben weder ein Gehirn noch ein Herz oder Blut, aber sie haben ein Nervensystem. Es gibt verschiedene Arten von Quallen, zum Beispiel die Ohrenqualle, die ist in Europa sehr verbreitet und für Menschen ungefährlich. Es gibt aber durchaus auch sehr gefährliche Arten, die gehören dann zu den giftigsten Tieren der Welt, mit denen würde ich den Kontakt eher vermeiden wollen. Und dann gibt es auch noch sehr große Arten, zum Beispiel die Lungenqualle, die hat einen Durchmesser von bis zu einem Meter und kommt auch im Mittelmeer vor, die ist aber trotz ihrer Größe so gut wie gar nicht für uns gefährlich. Quallen schlafen auch und da gibt es jetzt gerade ganz neue Studien, die zeigen, dass die Schlafmechanismen von Quallen und Menschen wohl die gleichen sind. Wir machen weiter mit Musik aus Italien aus den 80ern. Das sind Ricky e Poveri mit Mamma Maria.

0: Mama Maria hier auf 92,6. Und das war's auch schon wieder mit dieser 95. Christian in the Mix Ausgabe. Ein Song geht sich gleich noch aus, Hunter X mit Golden. Wie immer gibt's diese Christian in the Mix Ausgabe nächste Woche am Dienstag in der Früh von 6 bis 6.30 Uhr nochmal hier auf Radio Helsinki zu hören. Natürlich können Sie die Sendung aber auch online nachhören auf cba.media. Die komplette Playlist mit allen Songs aus den letzten 30 Minuten, die habe ich für Sie online gestellt, die finden Sie beim Programmhinweis der Sendung auf helsinki.at. Die nächste Christian in the Mix Ausgabe, die gibt's dann wieder am Montag in 14 Tagen hier zu hören. Das ist der 2. Februar um 19.30 Uhr hier auf Radio Helsinki. Vielen Dank, dass Sie heute mit dabei waren. Hat mich sehr gefreut. Auf Wiedersehen und bis zum nächsten Mal.
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0: Hallo und herzlich willkommen zum Nerd Talk heute mit
1: dem Steam-verrückten Bernhard
0: und mit einem Gast, und zwar dem
2: den aggressiven Gulaschwurst. Servus, ich bin das Brötchen.
0: Anna lässt sich entschuldigen, ist für diese Woche leider nicht dabei, aber
1: ja, das heißt, unser Dokomi-Special kommt dann das nächste Mal.
0: Dürft euch darauf freuen. Ja, lieber gut. Bernhard, lieber Almir, wir haben uns heute gedacht, wir werden heute ein wenig wieder Videospiele besprechen, wir werden ein bisschen über Indie-Games sprechen und möchte gleich mit euch über Steam sprechen. Das habt ihr, glaube ich, in ein paar Sendungen bereits erwähnt. Für die, die das jetzt nicht wissen, was ist Steam, wie verwendet man Steam und welche Spiele, die gerade oben sind, spielt sie am liebsten?
1: Boah, das sind schon mal gute Fragen. Also was Steam ist, kann ich da auf jeden Fall mal sagen. Es ist eine Online-Plattform für Videospiele, wo du Spiele kaufen kannst. Und dadurch hat dir die Datenträger da Spaß, weil wenn ich so auf unsere beiden Bibliotheken schauen würde, hätten wir keinen Platz mehr in der Wohnung bei den ganzen Spielen, die wir schon auf Steam haben, besonders bei unserem lieben Brötchen hier.
0: Ich kann mich an eine Feier erinnern, wo ihr beide eure Profile herzackt habt. Und ich glaube, Bernhard, du hast beim Brot bisschen geschaut, oder?
1: Ja, ich dachte, dass ich viele habe auf Steam und dann sehe ich deine Bibliothek und denke mir, okay, ich habe es noch nicht übertrieben. Vor allem Spielzeiten, das ist halt das, bei Steam ist halt das Geile, du kriegst halt Games auf Steam, die du so nie sonst kriegen würdest, weil die einzige andere Plattform, die ich kenne, die so indie-freundlich ist wie Steam, ist eigentlich lustigerweise Nintendo.
2: Ich hatte ja ein GOG, muss ich sagen.
1: Ja, GOG geht auch noch, aber Nintendo, also von den großen Sachen ist es Nintendo. Weil die haben zum Beispiel Stardew Valley, ist ja auch ein Indie-Game, das haben sie ja für die Switch.
2: Stimmt.
1: Und einen Haufen anderen Indie-Games sind auch für die Switch dann rauskommen, was mich total freut.
2: Hollow Knight.
1: Ja. Ich meine, zum Beispiel, du musst ja dazu sagen, Indie-Games, wenn, damit die Leute den Unterschied verstehen, wenn wir da jetzt über Indie- und AAA-Titel sprechen. AAA-Titel bezeichnet man als die Spiele, wo von Ubisoft, Assassin's Creed, diese Teile zum Beispiel, wo halt richtig viel Geld reinbuttert wird, wo du denkst, Alter, so viel Geld möchte ich einmal im Jahr verdienen. Dann habe ich ausgesagt fürs restliche Leben. Das sind AAA-Titel. Indie-Games sind, wie zum Beispiel Stardew, wenn ich das Stardew Valley gleiches Beispiel hernehmen kann, das ist von einer einzelnen Person programmiert worden, einer einzigen Person. Die hat die Musik, die Engine und Grafik und alles gemacht. Ich meine, das ist okay, es ist ein Pixel-2D-Spiel, aber trotzdem genial, also ich habe es gern gespielt.
2: Oder simpler gesagt, eigentlich zum einen, es ist größer, also AAA ist hauptsächlich viel größer, es wird auch viel mehr investiert, auch viel Geld, aber auch viele Mitarbeiter werden für diese, für das eine Spiel, für eine ganze Serie vorbereitet und fürs andere halt eben ein kleines Team, weniger Geld, aber dafür viel mehr Arbeit so gesehen.
1: Ja, viel mehr Herzblut steckt drinnen, habe ich so das Gefühl. Das sind halt Indie-Games, habe ich so das Gefühl, das sind die Leute, die halt ihre Spiele noch wirklich lieben und nicht einfach nur mehr als Geldmaschinen Geldmaschinen sehen. Und das ist halt so das beste Beispiel. Ich kann da nur wieder Ubisoft leider hernehmen, weil die haben es in letzter Zeit ganz schön verbockt. Du kriegst ein Assassin's Creed Mirage um 70 Euro, das eigentlich als DLC gedacht war, für Valhalla, und dann verkaufen sie das ganze Spiel. Für 70 Tacken, Alter.
2: Überrascht mich gar nicht so gar nicht. Man, wir hatten noch Far Cry, also sie verkaufen es ja auch für so 70, 100 Tacken irgendwie.
1: Aber wie gesagt, mein absoluter Favorite, was das betrifft, ist immer noch EA. Mit die Sims, wo ich 25 Euro zahlen muss, damit meine Leute staubsaugen können oder Wäsche waschen. Ich muss dafür bezahlen, dass meine Sims Wäsche waschen können.
2: Achso, ich meine, wie war das nochmal? Für Pferdehof oder für eine Waschmaschine, so wie viel war es nochmal? 5 Euro? 10 Euro?
1: Na, für Staubsaugen waren es 15 Euro.
2: Oh ja.
1: Das ist schon heftig, wenn du mich fragst. Ich meine, für mich ist es halt das, ich mag halt irrsinnig gern solche Titel wie, was ich jetzt zum Beispiel verdammt oft gespielt habe in letzter Zeit, war RimWorld. Ist auch ein sehr Indie-Game mit minimaler Grafik. Das Schöne ist ja, ich weiß nicht, wie ihr zwei das seht. Für mich ist Grafik nicht alles. Wenn es Gameplay passt, kann die Grafik ruhig Pixel sein. Sie kann ruhig einen eigenen Artstil haben, der halt nicht unbedingt High Definition muss. Da denkst du, oh mein Gott, diese Blume sieht so echt aus, ich möchte sie essen. Ich meine, der Peter spielt ja zurzeit nur Switch. Mhm. Irgendwann wirst du dir auch noch einen PC zulegen müssen.
0: Sehe ich auch genauso. Aber wie bereits gesagt, es ist momentan, man merkt ja, dass die Spiele, ich habe jetzt gerade gesehen, ein Spiel, was ich mir das Jahr kaufen werde. Ich habe jetzt überhaupt keinen Bock momentan auf Spiele, weil eben das Mortal Kombat, das letzte, war richtig super, hat mir irrsinnig gefallen. Ich freue mich jetzt wirklich, ob es wirklich noch ein Zwarer kommt. Aber so ist das halt. Wie ist denn das bei dir, Almir? Welches Spiel ist momentan in deiner Pipeline bei Steam?
2: Ach du, so einige Spiele, also.
1: Wie war das bei deiner Nachricht, wenn das letzte Mal viel Spaß bei diesem Glücksspiel? Hast du es jetzt auch probiert, oder?
2: Ich hab's mir geholt. Ja.
1: Also, Darkest Dungeon, nur by the way, damit die Leute wissen, über was wir reden.
2: Also witzigerweise, ich hab's noch nicht installiert, also so kann ich dir schon sagen, aber ich habe mir schon einige Spiele dank dem Bernhard schon mal geholt, also einige wie The War of Mine oder Darkest Dungeon, und ich bin mal gespannt, wie sie derzeit so...
1: Ah, The War of Mine hast du auch geholt?
2: Habe ich mir auch schon geholt, sogar den...
1: Mein größter Respekt, weil die Leute sollten wissen, bei This War is Mine oder The War of Mine ist halt quasi auch ein Indie-2D-Survival-Game, kann man sagen. Und es geht darum, ist ein bisschen schwierig jetzt mit dem ganzen Weltgeschehen, weil es passt halt auch gerade dazu. Du spielst quasi eine Gruppe von Überlebenden, die in einem Kriegsgebiet zurechtkommen muss. Und du bist aber kein Soldat, sondern einfach ein stinknormaler Zivilist. Und du musst halt damit klarkommen, wenn du Dinge tun musst, müssen deine Charaktere damit klarkommen, was sie getan haben. Und du wirst Dinge tun müssen, damit du überlebst, die du nicht gut findest. Und das ist halt, das macht das War is Mine halt aus. Und mir war halt das Schöne, dass halt sie selber gesagt haben, wie das Ganze mit der Ukraine losgegangen ist und so. Sie haben halt das ganze Spiel eigentlich entwickelt, ursprünglich, um einen Teil von dem Gewinn mit dem Spiel an an Kriegsopfer zu spenden. Und jetzt, wo der ganze Ukraine-Krieg und das Ganze losgegangen ist, haben sie halt nochmal ihr Spiel wieder gepusht, damit sie halt wieder sagen können, ja Leute, wenn ihr es kauft, kriegt ihr einen Teil die Ukraine.
2: Witzigerweise gibt es ja auch so ein Support-Ding bei Steam, wo du jetzt so 5 Euro, 10 Euro, 20 Voll. Euro oder 1 Euro, reicht schon aus, kannst du sie ja auch schon holen, um die Ukraine zu supporten.
1: Das fand ich irgendwie ganz cool eigentlich. Also ich finde solche Entwickler, die sie da wirklich reinhängen, sehr gut, weil man, wie gesagt, ich hab vielleicht schon mal erwähnt, dass ich den ganzen, dass der Peter weiß, warum, was jetzt kommt wahrscheinlich, dass ich einen gewissen Teil vom Ukraine-Krieg als persönlichen Angriff wahrnehme, weil Stalker 2 wurde verschoben wegen diesem Krieg. Das nehme ich persönlich.
2: Sagen wir mal so, Kriege, sage ich so, super. Kriege stinken.
1: Reicht ja. Aber das ist halt, Steam ist halt, was das betrifft. Du hast jetzt, ich glaube, das Spiel, was du, glaube ich, am meisten Spielzeit hast, ist Dead by Daylight.
2: Ich meine, falls jemand noch bei den vorherigen Episoden noch dabei war, wo ich mit dabei, habe ich es schon mal öfters erwähnt, aber ja, ich spiele sehr aktiv noch DVD. Ein bisschen zu aktiv, muss ich ehrlich gestehen.
1: Okay, ich brauche gar nicht blöd lachen, wenn ich auf meine Spielzeit von Project Zomboid schaue.
2: Ach komm, es gibt höchstwahrscheinlich eh schon andere. Ich meine, beim Peter würde ich schon sagen, vielleicht so ein paar Stunden, vielleicht bei Mortal Kombat, wenn es so weitergeht.
1: Ich glaube, das Spiel, das er am meisten Zeit investiert hat, war Pokémon.
0: Der ist ja auch Mario Kart natürlich. Als Mario Kart 8 habe ich, glaube ich, die meiste...
1: Also erinnere mich nicht daran.
0: Wir haben heute schon ein Warm-up kurz drüber geredet, dass du mich wegen Mario Kart und wegen Mario Party ein bisschen abgrundtief verachtest.
2: Ein bisschen?
1: Ich werde dich irgendwann deswegen töten.
0: Ja, wir haben ja noch ein Duell offen. Nicht nur ein Fußballmatch bei Mario, sondern auch GoldenEye, diese Battle-Modus.
1: Mortal Kombat gibt es auch noch aufs Pressbrett. Irgendwann
0: ich
1: für die,
0: mich. Das vor allem, wie lange kann ich dann endlich ein paar Charaktere freispielen? Wäre ja witzig.
1: Für mich ist das...
2: Was ich sagen wollte, ist... ich bin mal gespannt für euren Kampf. Bin echt mal gespannt. Also, falls der Tag kommen sollte... Ich will zuschauen.
1: Du willst zuschauen wieder, Peter?
2: Ich will zuschauen zwischen euch beiden mit der Switch.
1: Ich weiß nur, lustig wird es, wenn du uns bei Super Smash Bros. Zuschaust, weil dann siehst du Suicide Bomber da drüben.
0: Ja.
1: Er schafft die ganze Zeit, sich umzubringen. Und mich, der logisch spielt.
2: Na gut, ich meine, wenn er nicht Smash spielen würde, wie für Trainerin. Witzigerweise, einfach nur wie für Trainerin. Ich würde euch so nerven mit dem Volleyball.
1: Ja, bei mir ist es Link. Link ist mein Main. Das hat der Peter schon mit da warst du selber schon ein paar Mal wütend.
0: Ja, aber wir haben ja zum Beispiel mit Sonic habe ich auch schon gespielt. Also das war ja auch in Bezug, ja.
1: Aber was ich so geil finde, weil wir ja vorhin über Steam geredet haben, mein bester Freund, totaler Total War-Fan. Ne? Mhm. Und sein absoluter Lieblingsteil ist halt Total War Shogun 2. Und ich, also er sagt, er hat sich jetzt gekauft. Und spielt halt gerade, weil ich gerade in dem Zeitraum habe ich mir Empire Total War geholt, weil ich wollte halt mit Österreich spielen. Mhm. Und er so, ja, ich hole mir jetzt das Shogun, das ist so, ich freue mich schon so auf das Shogun 2, Shogun 2. Passt, er kauft sich zum Vollpreis 60 Euro.
2: Okay.
1: Woche später Steam Summer Sale. Ich habe die Gold Edition, also mit beiden DLCs, mit 30 Euro gekriegt. Ich habe das die Hälfte von ihm bezahlt. Alter, er hat mich so gehasst. Aber deswegen warte ich halt auch immer gern bei Steam. Leute, ich kann euch eins sagen, wenn ihr günstig Spiele kaufen wollt, diese Jahreszeit jetzt ist die perfekte Zeit, damit du einen Haufen Games kaufen kannst zum günstigen Preis.
2: Hauptsächlich, ja. Also 50%, 70%, 80%. Also falls ihr bereit seid, eure Geldtasche zu opfern, das habe ich auch schon mal in letzter Zeit gemacht, so von oben weg.
0: Ja, shut up, take my money.
1: Ja, exactly. Das ist immer so. Es heißt Steam Summer Sale und irgendwann hörst du schreien, shut up and take my money.
2: So viele Memes, einfach von Steam alleine, hauptsächlich vom Summer Sale. Ich meine, derzeit ist ja auch so, falls ihr euch länger kennt mit Steam, gibt es ja auch diese Events bei Summer Sales, wie ihr eure Profile besser aufbessern könntet.
1: Voll.
2: Also jetzt wäre wirklich der Zeitpunkt so, für 10 Euro bekommt ihr auch ein bisschen was zurück, also hauptsächlich entweder Karten oder etwas zum Aufleveln für eure Profile. Also falls ihr schon mal was plant, ihr profitiert selber auch noch da was davon dazu, so gesehen. Jetzt.
1: Und ich sag halt so viel, ich meine, zum Beispiel das Spiel, das mich, glaube ich, am meisten begleitet hat, ist Project Zomboid, weil Project Zomboid und Starbound sind die zwei ersten Spiele, die ich auf Steam hatte. Mhm. Deswegen habe ich bei beiden, glaube ich, auch schon über 2000 Stunden.
2: Und falls ihr nicht wisst, was Project Zomboid ist, letzte Woche haben wir ja darüber gesprochen, über Zombies und welche Spiele wir davon haben.
1: Ja, und ich kann nur so viel sagen, ich war beeindruckt, weil es eine Mischung aus einem Zombie-Survival-Game und Sims ist. Und das macht irgendwie Spaß. Aber zum Beispiel, was der Beta zum Beispiel, weiß ich auch, dass er dass er mit mir noch ein Game spielen wird, das auf Steam, glaube ich, auch mal durch die Decke gegangen ist, das Fall Guy.
2: Ich meine, das Problem ist natürlich mit Fall Guy, es ist leider nicht mehr auf Steam verfügbar.
1: Ja, früher war es noch auf Steam, am Anfang war es noch auf Steam verfügbar und ist mega durch die Decke gegangen.
2: Ich meine, einige Spiele wie Fall Guy, Rocket League, es sind halt ein paar leider wieder weggegangen, aber falls ihr sie holen möchtet, gibt es ja noch Epic.
1: Den Epic Store.
2: Der Epic Store.
1: Der Ubisoft Store.
2: Nicht mein Geld. Alles nur nicht mein Geld.
1: Für jeden Ingame-Kauf, Alter, kannst du dann scheiß extra Foods für dein Pferd kaufen.
0: Aber wieso sind die Spiele weggekommen? Gibt es da immer welche Gründe? Wieso? Ja,

0: Gründe,
1: die wegkommt.
0: Die wegkommen tun sie, natürlich gibt es Gründe, wenn sie durch die Decke gehen, ist ja klar. Wenn sie quasi von den Entwicklern, wenn das Spiel mega berühmt wird, weil Rocket League war ja auch so ein Nischending und ist dann voll explodiert. Fall Guy auch, voll das Nischending, voll explodiert. Dann kam die schlimme Zeit von PUBG, meiner Meinung nach, weil ich bin kein Fan von Battle Royale Games eigentlich. Ich mag Battle Royale Spiele nicht. Ich habe jetzt vor kurzem erst bei PUBG reingeschnuppert und wurde von einem Bot umgeboxt. Und dachte, Bro, nein. Und für mich ist es halt das, was ich am meisten hasse, was da rausgekommen ist, ist halt, und ich weiß, ich mache mir jetzt richtig viele Feinde, Fortnite. Ich hasse Fortnite.
2: Ja, das ist doch ganz in Ordnung.
0: Nee. Das Game, ja, das eigentliche, die Idee von Fortnite, nicht dieses Battle Royale Ding, sondern das eigentliche Fortnite-Spiel, wo du dieses Tower Defense gegen diese Zombies hast, war für mich mega interessant. Das war cool. Aber dieses Battle Royale-Ding, ja, mein Gott, da spiele ich lieber DayZ, da habe ich irgendwie mehr Nervenkitzel, weil da weiß ich nicht, ob der andere mich umbringt.
2: Ja gut, aber bei dir und DayZ.
0: Ja, da muss man eher Angst um mir haben. Ich weiß, ich bin Sadist. Ja,
2: bisschen?
0: Ich habe letztens mit allem nicht gesund, dass unser Brötchen geschrieben haben und ich habe gemeint, ja, wenn wir D&D spielen und ich bin der Game Master, ist das sicher eine gute Idee, den Sadisten zum Game Master zu machen.
2: Es wird halt aufregend, da sitzen wir halt auf dem Tisch, der wird der Game Master, wir leiden.
0: Ich habe Freude, alles ist gut.
2: Ja, ich meine, höchstwahrscheinlich werden die anderen auch Freude haben, aber du wirst jetzt wahrscheinlich die meiste Freude haben. Es ist halt so gesehen Glücksspielen mit Würfeln, hoffen, dass ich den Game Master veräppeln kann.
0: Naja, nicht unbedingt veräppeln. Wie gesagt, das ist ich kann nur sagen, ich habe ja, weil Stefan, der Stefan spielt ja zurzeit, glaube ich, das Baldur's Gate, das neue, was ja auf D&D basiert. Und ja, Baldur's Gate kommt sogar in Dungeons & Dragons vor, also auch im Film. Da nennt es halt nur Baldur's Tor, auf du eingedeutscht, klingt voll behindert.
1: Naja, der früher viel schwarze Augen gespürt. Also ich kann mich gut daran erinnern.
0: Pen and Paper.
1: Aventurien und so. Also das war ja auch Setting.
0: Und ich weiß auf jeden Fall ein Pen and Paper, wo er uns zwingen wird, dass ihr mitspielt. Ja, wenn ich mir Cyberpunk Red hole, weiß ich, dass es, da gibt es keine Entschuldigung dafür.
2: Ich meine, Entschuldigung gibt es schon. Aber ich möchte dabei sein.
0: Weil das ist halt so, das ist halt quasi, das ist eins der Spiele, wo, glaube ich, da würde ich uns am meisten drauf freuen, wenn da ein zweiter Teil kommt.
2: Oh ja, also falls das rauskommt.
0: Geplant ist ja schon einer.
2: Ja, ich glaube, für eine Weile werdet ihr mich nicht sehen.
0: Ja, was glaubst du, wie es mir gegangen ist? Ich habe damals, wie GTA 5 noch rauskommen ist, gab es dieses Meme von zigtausenden Leuten von mir, wo sie einfach einen Grabstein gepostet haben, mein soziales Leben, RIP GTA 5. Von bis.
2: Abwarten. Nächstes Jahr kommt ja noch GTA 6.
0: Das ja, stimmt, genau. Oh mein Gott.
1: Das erinnert mich an Pinwand-Eindruck von einem Mädel an FIFA, weiß ich nicht, welchen Teil, und sie gesagt, dank dir habe ich keinen Sex mehr. Und ich fand das so witzig. Ich denke mir, ja.
0: FIFA, mehr sage ich dazu nicht.
2: Ich kann nur eins sagen. Ich kann mir gut vorstellen, so, meine Controller sind weg, meine Tastatur sind weg, meine Stimme ist schon weggeflogen. Ich glaube, von den Nachbarn, ja, Servus.
0: Ich frage mich bis heute, was meine Nachbarn sich so gedacht haben während meiner ärgsten Call of Duty-Zeit. Weil da war Schreien, als würde ich abgestochen werden an der Tagesordnung.
2: Das Gleiche könnte ich auch zu mir sagen mit DBD, aber das ist eine andere Geschichte.
0: Ich meine, das Schönste ist auch, wenn dann ein Kumpel bei dir sitzt und du zockst halt gerade Project Zomboid, du findest in irgendeinem Loot Crate ein Katana, weil es halt mega selten ist und einer der stärksten Nahkampfwaffen überhaupt. Ich spring auf vom Laptop, schmeiß mich auf den Boden und rufe nur Thank you, RNGesus, thank you. Bin dann kurz drauf gestorben, weil ich nicht auf Pause gedrückt habe. Jau. Weil das ist halt so, das sind halt so Momente in Videospielen, wo du dir einfach denkst, so, ja, das Game hasst mich und ich find's gut.
2: Na gut, aber ich hätte dann noch eine Frage an euch beiden, beziehungsweise halt eben, weil wir ja schon im Thema Steam sind, bei dir könnte ich da halt eben sagen, wegen der Switch, was war das erste Spiel, was du auf Steam geholt hast, was du ausgespielt hast, so gesehen?
0: Ja, bei mir ist definitiv Project Zomboid.
2: Also, gleich am Anfang, als du den Steam-Account erstellt hast, hast du dir Project Zomboid.
0: Die zwei, also die ersten, ich habe mir eigentlich wegen zwei Spielen Steam geholt. Das war Project Zomboid und Starbound.
2: Ah, okay. Und wie war es bei dir?
1: Ja, bei mir war es bei der Switch mal Mario Kart. Das war das Erste, was ich mir geholt habe. Und ja.
0: Danach dann dank mir, weil ich dich ja so lange genervt habe, hast du ja Pokémon geholt.
1: Pokémon, das war dann viel später, aber ich werde nie vergessen, ich glaube, das Spiel, wo ich zum ersten Mal mir eine Speicherkarte nachkaufen habe müssen, war Mortal Kombat 11. Das war mit der Download. Aber mit dir Spiele kaufen ist immer lustig, weil du hast ein bestimmtes Ritual bei der Switch, was du machst.
0: Das habe ich nicht nur bei der Switch, sondern eigentlich bei jedem Videospiel, wenn ich mir eine feste Kopie davon kaufe. Ich weiß nicht, ob du das kennst, wenn du dann das Spiel aufmachst und diesen neuen Geruch von einem neuen Videospiel.
2: Oh, bitte. Ja, ja.
0: Es ist schon was Geiles.
2: Oh, ja.
0: Und für mich ist es halt das, die einzigen festen Kopien, die ich mir da kaufe, sind für die Switch.
2: Ich meine, sowas hatte ich noch früher als Kind gehabt irgendwie. Das war noch bei der alten DVD-Zeit, die alten PS2-Spiele, die ich aufgemacht habe. Boah, da war die Nostalgie. Da ist wirklich viel Nostalgie dabei gewesen.
0: Oh, ja. Weil für mich ist es halt das, was ich halt so arg finde bei der Switch. Ich kann mich nur erinnern, ich borgen Beta damals das Zelda Breath of the Wild. Am selben Abend noch kommt ein Anruf von Peter und das Erste, was ich höre, Alter, was hast du mir angetan?
1: Na, aber ich habe an Let's Player dann genommen und nachgeschaut, wie viele Teile hat das LP. Und das hat, glaube ich, das Let's Play um, ich glaube, 600 Teile, weil der hat wirklich alles dem gespielt.
0: Zelda Breath of the Wild auf 100%.
1: Und das ist ja mit allem, weil du hast ja, es gibt eine Möglichkeit, dass du das Spiel, glaube ich, gleich schnell durchspielst, wenn du da irgendwie, kannst du da was fixen, aber der hat wirklich jedes Geheimnis dieses Spiels gelüftet. Und das
0: ja, er hat jedes Rätsel gelöst, er hat jeden Klomero-Setzling geholt, wo du dann echt viele, viele Sachen machen musst, und das ist halt wirklich, das Witzige ist, der Peter hat sich dann ja mit mir zusammen das Tears of the Kingdom geholt. Ich habe es immer noch nicht durch, weil macht einfach viel zu viel Spaß, das Spiel so zu spielen.
2: Ja, umso besser.
0: Weil, was ich also witzig finde, wie viele das wissen, ist der Macher von Steam, also der Newgate, ist ja auch Monsieur Half-Life.
2: Monsieur Half-Life?
0: Ja, eins der ersten Horror-Shooter-Games, das ich gespielt habe, Half-Life. Und ich sag's jetzt wie jedes Mal, wenn irgendwer über Half-Life 3 redet, oder Half-Life redet, Half-Life 3 confirmed.
2: Ich meine, die Memes bleiben noch aktiv. Hin
0: und
2: wieder.
0: Ich hoffe so sehr, dass da jemals ein dritter Teil kommt und kein VR-Ding. Was war das bitte?
2: Komm, der VR-Ding war nicht so schlecht. Also, die haben wirklich halt was anderes experimentiert. Die haben wirklich auch viel mit dem VR-Set eigentlich so reingearbeitet. Man hat schon gemerkt, es hat für viele Leute, die es ausprobiert haben, schon sehr viel Spaß gemacht.
0: So. Das schon, natürlich. Es macht sicher Spaß, aber ich will ein vollwertiges Half-Life 3 haben. Ich will mir wieder vor Headcrabs in die Hosen machen, weil, kleiner Funfact am Rande, der Peter wird nicht wissen, was ein Headcrab ist, aber du weißt das vielleicht.
2: Natürlich.
0: Wenn sie einen Menschen bespringen, dieses Geräusch, das sie dann machen, dieses ne? Weißt du, was das eigentlich ist?
2: Umgedreht.
0: Ja, es ist umgedreht. Help me.
2: Ja.
0: Wenn du das weißt, ist das sowas von gruselig.
2: Ich weiß nicht, wo ich mich am meisten, was mir am meisten Angst einjagt, irgendwie von den Half-Life-Zombies. Der Sprinter, also der über die Dächer und das Ganze drauf springt. Der hat so ein komisches Geräusch. Oder die giftigen.
0: Ja, für mich ist es halt das, du siehst halt, Valve hat halt, dadurch, dass sie haben dann Steam gemacht, um ihre eigenen Spiele vermutlich zuerst einmal zu vermarkten.
2: Oh ja.
0: Weil man muss halt dazu sagen, wenn du bei Microsoft irgendwo dabei bist oder bei Ubisoft oder so und du vertreibst dein Spiel über ihren Markt, dann machen sie halt einen Mitschnitt. Und bei Steam ist das lustigerweise relativ wenig, was ich weiß. Also Steam bekommt durch den Kauf, wenn du jetzt auf Steam ein Spiel kaufst, nicht sonderlich viel, also der nimmt halt die Hälfte von der ganzen Kohle gleich ab.
2: Ja.
0: Und das finde ich halt einfach gut, weil bei Microsoft und Co. ist das halt nicht so. Deswegen finde ich es ja so komisch, dass du Sims auch auf Steam kaufen kannst, weil hier 600 Euro, damit du alles machen kannst,

0: einfach die Kategorien durchswitchen kannst. Du kannst schauen, was für Spiel, was für Art von Spiel mag ich. Da gehe ich mal einfach in die Kategorie rein und schau mal, was es so gibt. Weil zum Beispiel, ich hätte sonst nie im Leben Medieval Dynasty gefunden, wenn ich nicht auf Steam mal geschaut hätte. Und Medieval Dynasty ist halt ein Spiel, in das ich auch wirklich viel Zeit versumpft habe, weil macht dann einfach Spaß. Und ich weiß, dass da demnächst noch eins kommen wird, wenn das Greenlight ist schon gegeben, das ist dann Medieval Japan. Also es ist quasi Medieval Dynasty nur mit Samurai. Und es gibt nichts Geileres. Alles, was mit Samurai ist, ist einfach geil.
1: Ich glaube, der ist wirklich so ein Thema Samurai und Spieler.
0: Ja.
1: Da findest du höchstwahrscheinlich hier einige auf Steam.
0: Kenshi. Bestes Beispiel. Kenshi.
2: Gut, dann werden wir jetzt, glaube ich, mal eine Musikpause einlegen. Jo,
0: was wollen wir denn hören?
1: Ja.
0: Willst du deinen Wunsch vorschlagen?
1: Ja, falls ihr für die Leute, die gerne irgendwas in die 80er haben möchten, so ein bisschen elektronisch, dachte ich vielleicht an Future Cop Lost Love.
0: Gut, dass du den Titel sagst, weil ich hätte es nicht rausgebracht. Dann wünsche ich euch viel Spaß mit dem Lied vom Brot. Wir hören uns nachher.

0: So, da sind wir wieder. Wir sind wieder da. Ich glaube, der Almi möchte uns was zu dem Lied sagen.
1: Eigentlich nicht viel. Ich wollte nur sagen, falls die Leute ein bisschen was in den 80er, so ein bisschen elektronisch, so ein bisschen was Beruhigendes.
2: Er hat mich irgendwie ein bisschen an Cyberpunk erinnert.
1: Mann, man könnte es ja so interpretieren, aber ich dachte dann, es ist halt die Art von Songs, die ich ja gerne höre. So, ja. So Synthwave-mäßig einfach mal.
2: So bisschen Synthie-Mensch.
1: Also ein bisschen, ja.
0: Oh, finde ich cool. So, herzlich willkommen zu unserer heutigen Sendung. Wir sprechen heute über Videospiele, über Indie-Games. Möchte jetzt aber kurz ein bisschen weg und ein bisschen mit euch über Entwicklungspacks reden, so wie zum Beispiel WoW.
2: Also wenn man es Games as a Service.
0: Ja. Was denkt ihr über solche Spiele? Ist es halt immer gut, immer so Entwicklungspacks zu kaufen? Oder ist es für euch, ja, take my money und halt die Pappen?
2: Für mich ist es das. Ich sag halt, ich bin schon ein Mensch, der sich Erweiterungspacks kauft, Videospiele. Kommt immer drauf an, weil zum Beispiel DLC, beste Beispiel, Elden Ring, werde ich mir jetzt dann, wo mein Internet endlich wieder geht, wahrscheinlich mich versumpfen und dann dieses Game anfangen, weil...
1: Geht dein Internet immer noch nicht?
2: Ja, es geht's ja wieder.
1: Achso.
2: Das werde ich jetzt runterladen und dann werdet ihr mich sehr lange nicht sehen und wenn ihr mich seht, dann habe ich keine Stimme mehr. Das sind halt so Sachen, da verstehe ich es, aber zum Beispiel, was du sonst auch noch meinst, Peter, sind so Games, die halt immer konstant abgedatet werden. Und das kann gut sein, muss es aber nicht.
1: Kommt drauf an. Manche Updates können wirklich gut flüssig laufen, andere hingegen.
2: Ja, wenn man es genau nimmt, ist ja D2D, ist ja auch ein Game as a Service.
1: Immer noch, ja. Also ich meine, ich bezahle ja nicht wie bei WoW jetzt 10 Euro, 20 Euro, damit ich überhaupt weiterspielen kann. Weil das ist genau die Art von Spiele, die ich wirklich unspielbar so sage. Hey, 10 Euro, nur damit ich weiterspielen kann? Schwierig.
2: Ich habe eine Zeit lang WoW gespielt, deswegen habe ich gemerkt, nee, da stecke ich viel zu viel Kohle rein und zu viel Lebenszeit.
1: Muss ich wissen, wie viel du investierst hast für diese WoW?
2: Nein, nur ein halbes Jahr. Für mich ist es das, ganz ehrlich, wenn ich jetzt so schaue, da würde ich eher so spielen, bevor ich WoW spiele, also The Elder Scrolls Online.
1: Es gibt, wie gesagt, sehr viele Alternativen.
2: Ja, Knights of the Old Republic, also das Star Wars Game.
1: Madden 2.
2: Final Fantasy hat jetzt auch wieder ein neues Chapter beim Online-Game.
1: Ja, aber dafür ist es so wie bei WoW, müsstest du jetzt wahrscheinlich auch so ein Abo-Ding wieder so kaufen.
2: Ja. Aber ich finde es auch so geil, dass sie bei WoW zuerst voll viele neue Add-ons bringen und dann kommen sie auf die Idee, wait a minute, wir machen Classic-Server und machen so, oh, WoW-Classic. Und man denkt, wieso?
1: Schwierig.
2: Vor allem, weil sie zuerst gesagt haben, das wird nie funktionieren, die Leute wollen das klassische WoW nicht mehr spielen. Gab aber viele Privatserver, die klassisch quasi WoW Classic waren. Und jetzt hat es wie heißt es noch schnell? Blizzard selber gemacht.
1: Stimmt.
2: Und Blizzard war auch mal ein cooler Entwickler.
1: War, gut gesagt.
2: Ja. Ich sag nur Overwatch 2.
1: Oh ja.
2: Das ist Overwatch 1.
1: Vielleicht ein bisschen.
2: Ein bisschen getuned noch, aber es ist nicht wirklich viel Neues dabei. Und dass es Free-to-Play ist halt.
1: Ja.
0: Gibt es jetzt eigentlich Indie-Games, Bernhard, wo du jetzt sagst, die kommen demnächst und auf die freust du dich?
2: Ja, also das Japan Dynasty kommt, auf das freue ich mich. Indie-Game-technisch, ich weiß nicht, wie dieses Spiel heißt, verdammt. Ich krieg's die ganze Zeit in meine Timeline reingespielt. Es ist ein Survival-Zombie-Game im Mittelalter. Wo du wirklich mit Ritterrüstung gegen Zombies kämpfst.
1: Ich wollte schon sagen, vielleicht Evil Dead, aber...
2: Aber das sieht einfach so geil aus. Und wenn das wirklich so rauskommt, dann auf das freue ich mich auch irrsinnig, weil ich bin immer für Zombies zu haben. Und Mittelalter und Zombies ist mir was ganz was Neues.
1: Bei mir wird das... Ich weiß nicht, ob es wirklich jetzt als Indie-Game bezeichnet wird, aber ich würde schon sagen, vielleicht No More Room in Hell 2. Das kommt ja dieses Jahr im Oktober raus, angeblich.
2: Soll es rauskommen, ne?
1: Ja, und ich bedenke mir einfach nur, ich... mag Zombie-Spiele. Ich mag halt generell einfach die Art von Zombie-Spielen, die ich halt gerne aktiv spiele. Und dachte mir vielleicht nur, wenn das rauskommt, ja, werde ich das mal auch schauen. Aber ich kann wirklich nicht genau sagen, ob es jetzt ein AAA-Game ist oder ein Indie-Game. Weil
2: ja, das kann man bei No More Room in Hell eigentlich nicht gar nicht sagen, weil es hat angefangen als Indie-Game, aber jetzt ist es ja, glaube ich, ja schon ziemlich, ziemlich bekannt. Wenn du denkst, bestes Beispiel, City Skylines.
1: Ja.
2: Das Game hat ja angefangen als völliges Indie-Spiel und ist jetzt... Eigentlich hat dieser AAA-Titel, die sie eigentlich verhindern wollten. Ja. Mit City Skylines 2.
1: Ja, aber bei No More Room, ich meine, die sind halt bekannt, weil sie sehr kontrovers waren, weil das Spiel ist ja schon einiges brutaler, vor allem vor allem früher 2000, so in den 2000er, ja, 2010.
2: Ich weiß, ich hab's auf Steam.
1: Ja, ich auch. Nichtsdestotrotz, es ist halt eben...
2: Es erinnert mich halt einfach auch ein bisschen an Killing Floor.
1: Ah, das stimmt. Ah ja, Killing Floor 3 kommt ja bald raus.
2: Ah, da kommt ein dritter Teil, das wusste ich gar nicht. Mhm. Oh, nice. Ich meine, für mich ist es generell... Indie-technisch könnte ich es jetzt nicht wirklich sagen. Vielleicht, wenn jetzt wir sagen, wie man sagen würde, es kommt ein Dave the Diver 2, weil ich finde den ersten Teil so geil.
1: Kannst du mir vielleicht genau sagen, was Day of the Diver ist?
2: Dave the Diver, das spielst du Dave den Diver.
1: Ach so.
2: Der quasi nebenbei für ein Sushi-Restaurant Fische fängt. Und das ganze Spiel ist ein einziger Meme. Es ist einfach so geil, wie viele Klischees in dem vorkommen.
1: Ist das so wie Overcooked, nur mit Zombies? Oder?
2: Nein, nein, es ist wirklich, du bist wirklich ein du tauchst und musst mit deiner Harpune Fische fangen, die an dir vorbeischwimmen. Und du musst halt immer weiter runtertauchen. Dann musst du in der Nacht, die Sushi-Bar offen, da musst du halt kellnern, den Leuten Getränke bringen und später stellst du halt Leute ein. Es ist halt auch gleichzeitig dann ein Tycoon-Manager irgendwo ein bisschen. Es hat was von einem Adventure-Game, es hat was von einem Kochspiel und es hat was von einem Tycoon-Spiel und die Zwischenfrequenzen sind einfach Bombe. Okay. Ich liebe das, wenn er mit seinen, der eine Typ, der dir deine Waffen baut, er ist der fulle Anime-Nerd, er ist so richtiges Klischee, aber so richtig. Und du siehst ja, wie er seine Handschuhe anzieht und seine Robo-Arme dann die Waffen bauen und er voll drauf abgeht. Und das sieht einfach so geil aus. Ich kann dir ja einen Link einmal schicken.
1: Also wie bei Peter mal mit einem guten Morgen.
2: Ja, weiß nicht, ob der so abgeht dann. Wenn da ein zweiter Teil rauskommen würde, würde ich mich freuen. Und wo ich mich auch riesig freue, was für mich jetzt bis eigentlich Indie-Game ist, ist Path of Exile, das neue, das kommen soll. Und Titan Quest 2.
1: Gut, ich habe jetzt nicht wirklich einige Spiele, die ich jetzt im Blick habe, was jetzt so Indie-Game-mäßig bald kommen sollte. Falls da was kommen sollte, schaue ich es mir an. Falls es mich interessiert, hole ich es einfach.
2: Ja, ich mein, im Normalfall kriegst du es meistens eigentlich eh über Twitch oder YouTube mit, was Indie-Game-mäßig gerade durch die Decke geht.
1: Ja gut, aber ich bin wirklich sehr selten auf Twitch dabei. Ich meine, ich bin nicht so der Typ, der gerne Livestreams anschaut.
2: Naja, kommt immer drauf an, wen bei mir. Hand of Blood schaue ich zum Beispiel ganz gern.
0: Ja. Könnt ihr mir das Klischee erklären, das mir jetzt eine gute Vorlage geliefert, warum dieses Twitch gerade so dermaßen so eine Hochkonjunktur hat? Was
2: naja,
0: ist so besonders an dem?
2: Naja, du kannst bei Twitch, also im Vergleich zu YouTube, komm nicht drauf an, wenn du jetzt ein YouTube-Video machst, sagen wir, du machst jetzt Let's Plays, spielst eine Stunde, nimmst das Ganze auf. Dann schnibbelst du es zusammen, hast 2-3 Folgen. Wenn es hochkommt. Weil meistens sind eine Let's Play-Folge so eine halbe Stunde lang, also spielst du eine Stunde, hast 2 Folgen. Dann ladest du diese 2 Folgen hoch. Leute kommentieren drauf, du liest die Kommentare. Bei Twitch und beim Livestreamen generell ist das Geile, dass du direkt mit den Leuten kommunizieren kannst. Deswegen macht es das so interessant.
1: Du ersparst dir so gesehen die Schneidemöglichkeiten und so gesehen, du tust einfach das, was man tut. Du entweder spielst am Computer und machst Musik oder redest einfach mit deinen Leuten im Live-Chat und schaust, dass du halt eben so gesehen Aufmerksamkeit bekommst, dass du mit anderen interagierst und so weiter.
2: Yep.
1: Viele damit verdienen sich damit ihr Brot.
2: So ja, so das ist jeden Abend irgendwie man. Das, was ich halt nicht so ganz, manchmal, was ich nicht ganz verstehe auf Twitch, ist Reaction-Streamers.
1: Ja, das ist immer so ein Thema irgendwie, weil. Manche sagen, bei manchen sagen sie halt, die stehlen den Content von den jeweiligen Leuten, die es eigentlich auf YouTube hochgeladen haben. Damit bekommen sie ihr eigenes Brot und so weiter, andere gegen nicht. Es ist immer so ein heftiges Debakel, wo das wirklich in der Balance steht, so gesehen.
2: Man, wenn sie nicht falsch verstehen, aber für mich ist es das, wenn zum Beispiel, der wird da ungesicher was sagen.
1: Sagst du raus, also.
2: Der Typ. Ich meine, jetzt nichts gegen ihn, ich mochte seine alten Sachen mit Minecraft und Co. Ungespielt. Und jetzt macht er umgestreamt und da schaut er sich jeden Abend 1-2 YouTube-Videos an und verdient damit sein Geld. Und ich mir denke, yo, hast du keine Ideen mehr, was du selber bringen könntest? Weil für mich ist es halt schon das, es gibt so Videos, wo ich sage, okay, die muss man gesehen haben. Weil mein bester, ein bisschen vom Spielethema weg. Ich kann euch den YouTuber Jules und Jules der Zweite empfehlen, weil Gott sind seine Videos geil. Weil jetzt vor allem bei Jules der Zweite hat er ein Video hochgeladen, wo er über 4 Bundesländer von Deutschland spricht und er verspricht uns am Anfang vom Video, Wenn ihr Deutsches seid, werdet ihr euch nach den 4 Videos sicher angegriffen fühlen. Und wenn ein Video so anfängt, hat er schon meine Aufmerksamkeit. Aber ich hoffe, das hat die Frage beantwortet, Peter. Warum Streams, also das Streaming so durch die Decke geht, weil du kannst halt instant mit deinen Leuten interagieren.
0: Aber du hast das jetzt gerade so erwähnt mit Unge und mit Reaction-Videos, aber das nimmt voll, das hat das Hochkonjunktur auf YouTube.
2: Ja.
0: Weil da gibt es ja eben Massengeschmack TV mit betreutes Gucken, wo, glaube ich, in der Woche 3 Videos hochkommen, wo man wirklich drauf reagiert. Und ich weiß halt, wie langweilt das ein bisschen, aber vielleicht, ich weiß, wie siehst du das, Almir? Bist du da Fan von Reaction-Videos oder ist es dir ein bisschen zu viel? Jetzt im Game jetzt einmal, um am Game zu bleiben.
1: Schwer zu sagen, hauptsächlich. Man, so Reaction-Videos und das Ganze hat mich nie wirklich interessiert, hauptsächlich.
2: Und für mich war es einfach, was ich am liebsten geschaut habe, wenn ich Reaction-Videos angeschaut habe, waren es eigentlich Reactions auf Game-Trailer. Da habe ich dann meistens ein bisschen reingeschaut, vor allem bei Leuten, die selber von der Branche sind, wie wenn GameStar zum Beispiel, wenn sie auf irgendeinen Trailer reagiert haben, dann habe ich mir das gern angeschaut, weil das sind Leute, die haben Ahnung von dem, was sie da tun und von dem, was sie reden, also nicht so wie wir.
1: Wir können zwar reden, aber wir können nicht kompetent reden. Shoutout.
2: Das ist halt so ein Ding. Deswegen finde ich halt, bei Reaction-Videos kommt es halt immer auf denjenigen an, der die Reaction macht und auf den Content, den sie reagieren. Weil wenn jetzt ich auf irgendwie Musik reagiere von irgendeinem Geigenspieler und den irgendwie dann total schlecht finde, ja, Alter, ich kann keine Geige spielen, dann kann ich viel reden. Ey. Ich kann einfach sagen, es gefällt mir die Musik nicht.
1: Ich habe jetzt einfach keinen Bock zu sagen, so, oh, die spielen das Video ab, pausieren, da machen sie Fischfresse.
2: Ja.
1: Ja, gut.
2: Mann. Es ist für mich einfach so der Mann, ich fand's nur witzig, wenn du das Video zu Artikel 13 anschaust von Jules und dann die Reaktion von Gronkh drauf. Er kommt in dem Video vor. Es gibt nämlich eine Sequenz, wo einer von der CDU sagt, ja, ich habe einfach mehr Likes als sie, also mehr Follower als sie auf Twitter, deswegen habe ich recht. Worauf dann der Gronkh drunter kommentiert hat, ach so, wenn das so ist, würde ich meinen Namen auch gerne in den Ring werfen.
1: Ja.
2: Und dann siehst du eine Szene aus Godzilla, wo Gronkh über Godzillas Gesicht, wo über Godzillas Kopf drüber gelegt ist. Und unten der Fürst der Finstern ist Gronkh, der Let's Player und der Lebensbalken vom Boss. Und erst im Hintergrund die Dark Souls Bossmusik. Einfach genial. Aber das ist halt sowas, was ich bei das ist halt, das kommt halt von Videospielen und ich finde halt, das gehört halt für mich zu was ich bei Steam halt so geil finde, dass du da halt wirklich, wenn du da lang genug rumsuchst, Spiele findest, die du niemals in einem Laden kriegen würdest. Ich meine, das beste Beispiel, Shoutout an meine Ex-Ex, Honey Pop. Das Spiel, das sehr viele YouTuber berühmt gemacht hat. Warum auch immer. Ich kann den jetzt, wenn ihr mir einen Gefallen tut und ihr euch heute mal in Steam reinschaut, sucht nicht nach Honey Pop. Und wenn ihr es tut, ich habe es nicht gekauft, ich habe es nicht runtergeladen, sondern meine Ex-Freundin, nur damit ihr es wisst. Weil wie mir ein Ding durchgeschaut hat und gesehen hat, dass ich Honey Pop habe, dann bin ich gefragt, was ist falsch mit dir.
1: Das sage ich bis heute noch.
2: ich habe es nie gespielt.
0: Also wir können jetzt froh sein, dass wir keinen Livestream via YouTube haben, weil der Alm wird jetzt einen Blick gezogen, wo ich jetzt schon gedacht habe, passt jetzt einen Schluck auf. Also wirklich, das war jetzt wirklich ein bisschen witzig. Jetzt musst du aber uns erklären, was ist das für ein Spiel? Also
2: na, das kann ich nicht erklären, weil sonst...
1: Ich glaube, wenn wir es eher erklären, ich glaube, der Radio sein wird da nicht mehr
2: weiter. Ich sag so viel, wenn ich das hier erkläre, könnten wir es nicht auf die CPA hochladen, weil das wäre der Content für andere Seiten dann.
0: Oh, okay, dann lassen wir es. Ja. Dann lassen wir es.
2: Ich kann nur so viel sagen, dass die Game-Grundmechanik ist match-free. Also so wie Candy Crush. Oh.
0: Also für alle, die das jetzt dann nach dieser Sendung googeln, wir übernehmen keine Verantwortung für psychische, physische oder sonstige Schäden. Möchte ich hier und jetzt mal sagen.
2: Und noch einmal, ich habe es mir nicht runtergeladen.
1: Wir können es erwähnen, dann bereuen wir es irgendwann mal in der Zukunft, dass wir es erwähnt haben.
2: Wahrscheinlich. Gut.
0: Ich glaube, wir werden eine kurze Musikpause noch machen, bevor wir dann leider zum Ende kommen.
2: Dann kommen noch ein paar Empfehlungen von uns, aber ich hätte, lustigerweise wird da einmal die Band kennen, wenn er Borderlands gespielt hat. Ich würde mal sagen, ich hau von Konfetti Dear God rein und dann gibt es noch ein paar Empfehlungen von uns. Oh yeah.
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0: da sind wir wieder. Gott sei Dank haben wir jetzt nicht, waren wir nicht live, das war jetzt ein wenig witzig. Okay, Bernhard, du hast von Empfehlungen gesprochen vor der Musikpause. Was hast du für uns?
1: Empfehlen kann ich euch Dave the Diver, ist nicht lustiges Spiel. Ich kann euch auch noch empfehlen, auf jeden Fall Project Zomboid, wenn ihr Zombie-Spiele mögt, wenn ihr krasse Geschichten mögt und nicht so sehr auf mega fette Grafik steht, empfehle ich euch RimWorld. Wenn ihr auf Mittelalterstrategie steht und abgespacete Events, dass ein Pferd dein Kanzler werden kann, empfehle ich euch Crusader Kings.
0: Wir brauchen eh noch bis September warten, aber gut, andere Geschichte.
1: Wir sind nicht politisch. Ja, nein, aber was hast du für Vorschläge, Armin? Was kannst du empfehlen?
2: Selbstverständlich, danke für Ihre Antwort. Aber jetzt im Ernsthaft. Für Open-World-Spiele, für eine geile Story, könnte ich, falls ihr auf Steam hättet, Red Dead Redemption 2.
1: Oh ja.
2: Zum einen. Zum Zombie-Abschlachten, weil ich und Zombie-Fanatiker.
1: Dead Island 2.
2: Dead Island 2 oder Dying Light 2. Kommt drauf an. Mögt ihr so Klischee auf Hollywood, aber mehr Gewalt? Oder wollt ihr eher Parkour? Mit Gewalt.
1: Beide Spiele, also ich habe Dead Island 2 noch nicht gespielt, aber Dying Light 2 schon, also kann ich auch empfehlen, ist auch ein sehr lustiges Game.
2: Oh ja. Und für die Menschen da draußen, die einfach mal Steam selber ausprobieren möchtet, probiert's aus. Es gibt sehr viele gute Spiele, die man anbieten könnte. Es gibt sehr viele...
1: Es gibt auch relativ viele Free-to-Play-Games
2: auf Steam. Oh ja, also ich kann nur sagen, Team Fortress 2, einer meiner Kindheitsspiele, die ich damit aufgewachsen bin. Geiles Spiel.
1: Warframe
2: zum anderen, ja.
1: Das macht auch richtig Bock, also das habe ich eine richtig lange Zeit gespielt. Ein Pass of Exile.
2: Ja, oder für die Leute, die gerne Nostalgie genutzen möchten, Plants vs. Zombies, 5 Euro, vielleicht auch für sogar weniger auf Steam, die auch derzeit zur Verfügung stehen.
1: Also, ja, und ich kann euch nur raten, kauft, wenn ihr Spiele nicht physisch sammeln wollt, legt es euch über Steam zu, weil, wie gesagt, ich hätte sonst keinen Platz mehr. Wenn ich die alle physisch hätte.
0: Gibt es aber so ein Test-Abo für Leute, die jetzt nichts kaufen wollen, sondern einfach nur einen Monat einmal gratis testen?
1: Steam kostet eigentlich prinzipiell gar nichts. Dein Profil zu machen kostet nichts.
0: Ah, okay.
1: Es kosten nur die Spiele, die du kaufst. Auch nicht alle was, sondern manche sind kostenlos und manche sind halt gerade im Angebot jetzt.
2: Und der Vorteil ist natürlich nur, du musst dafür keine Monatsrate dafür zahlen. Also wenn Null, du das Spiel hast du es halt so gesehen.
1: Ja, vor allem auch wenn dein Internet mal nicht geht und du hast es installiert auf deinem Computer, funktioniert es trotzdem. Da blicke ich auf dich, Epic Games, was das betrifft.
2: Es ist einer dieser wenigen Spiele, wenige Plattformen, muss man sagen. Also wenn ihr nicht so gutes Internet habt oder gar kein Internet und die Spiele trotzdem installiert habt, könnt ihr es auch im Offline-Modus normal spielen, als wäre es ganz und gar nicht. Also einer dieser wenigen Plattformen, die jetzt nicht immer sagen, so, hey,
1: du musst online sein,
2: always online.
1: Aber das ein Singleplayer-Spiel, always online.
2: Call of Duty.
1: SimCity, Alter. SimCity 5. Ich bin ein Singleplayer-Spieler, du bist immer online.
2: Abwarten. Ich bin schon mal gespannt, was sein kommen wird mit Sims 5. Bin mal gespannt, weil ich habe schon einige Freunde, die jetzt gerne aktiv spielen. Aber.
1: Ja, einer sitzt mit dir im Radio.
2: Nee. Der 15 Euro ausgegeben hat für Staubsaugen.
1: Nein, das habe ich noch nicht. Noch nicht.
2: In Betonung auf noch. Das noch steht schon aufgeschrieben im Text.
1: Nein, wenn ich mir noch ein Add-on hole, dann ist es das Vermieten und Mieten. Das wird mein nächstes Add-on sein.
2: Jo, gut.
1: Weil Pferde interessieren mich nicht. Das habe ich ja gekauft für eine andere Person. Aber es ist eine andere Geschichte.
2: Aber schlussendlich, was kann ich noch zu Steam sagen, bis auf die Empfehlungen? Die Plattform selber ist eigentlich recht geil. Ich benutze es schon seit langem. Bernhard benutzt es schon seit langem.
1: Vor allem, weil wir haben eine Sache ganz vergessen in dieser gesamten Sendung. Steam Deck.
2: Ja, das stimmt. Also für die Leute, die nicht wissen, was Steam Deck ist, es ist ein Handheld
1: Handheld-Gaming-Konsole, so ähnlich wie die Switch. Nur kannst du fast alles, was du auf Steam spielen kannst, mit dem Steam Deck auch spielen. Also, wenn wir zwei uns ein Steam Deck holen, dann ja, haben wir genug zum Tun.
2: Also in anderen Worten, wenn wir voll sind und wir wollen gerne draußen gehen, Steam Deck mit der Hand. Also ich glaube, der Bernhard und ich werden höchstwahrscheinlich uns erstmal so höchstwahrscheinlich austauschen.
1: Ja gut, dann...
0: Das hört sich ja mal auf jeden Fall gut an.
2: Aber es gibt ja noch die Möglichkeit, auch so ein VR-Set von Steam kann man sich auch noch bald holen. Ja,
1: das kommt auch noch.
2: Oder es kommt oder schon draußen. Es ist, glaube ich, sogar noch draußen. Also für die Leute, die sich auch mal was für VR holen möchten.
1: Ah, jetzt habe ich noch eine Empfehlung.
2: Bitte, ja.
1: FNAF! Für alle Leute, die den Film gesehen haben, spielt die Five Nights at Freddy's Spiele. Die sind gut.
2: Ja, kommt drauf an, welchen?
1: Alle?
2: Das waren wie viel insgesamt?
1: 6
2: Euro.
1: Also 7 oder sowas. Ich bin mir jetzt gerade nicht sicher.
2: Es gibt ja diese komplette...
1: Ja, gibt es auch für die Switch jetzt mittlerweile. Aber ich kann, wie gesagt, die kann ich euch empfehlen, die sind sehr gut. Und wenn ihr Star Wars Fans seid, holt euch Knights of the Old Republic. Es ist das beste Star Wars Spiel aller Zeiten und Bioshock kann man vergessen. Ist auch eine Empfehlung.
0: Wie lange gibt es denn eigentlich jetzt Steam eigentlich? Jetzt so die letzte Frage von mir in dieser Sendung.
2: Keine Ahnung. Ist 2003?
1: Seit 2003.
2: Aber die, ich, ja. Aber die Firma selber, also Valve Company, gab es schon seit 1996 von zwei Personen. Vom Gabe Logan Newell.
1: Unser heiliger Gott.
2: Wir beten ihn dazu.
1: Zu jedem Summer-Sale.
2: Und sein Partner, den Namen ich leider
1: nicht. Ja, ich merke ihn mir auch nie.
2: Ja, es tut mir nochmal leid für den, aber es wurden ja von zwei Leuten erschaffen worden. Gabe ist halt eben eher bekannter, aber trotzdem von beiden so gesehen.
1: Ja gut, aber wir sind jetzt eh...
0: Also auf jeden Fall bitte uns jetzt dann das Geld für diese Schleichwerbung überweisen. Also wir wollen unbedingt ein Geld haben. Und wenn ihr jetzt euren Liebsten, sollte euer Liebster zu Hause ein Steamer sein, es gibt auch geile Gutscheine bei Spar, ich glaube, der Hof hat da welche, ja. 10, ja. 20, ich glaube 50 Euro, also
2: 100 auch.
0: Holt euch.
1: Ist das immer ein gutes Geschenk für Leute, die Steam-Spieler sind.
0: Perfekt. Gut, es hat sich ausgenördet für heute.
1: Noch einen letzten Anhang vom Brötchen haben wir noch.
0: Ja. Ah, Entschuldige.
2: Was ich sagen wollte ist, vielen herzlichen Dank für diese nette Episode. Ich bin froh, dass ich auch dabei sein konnte und auch über Steam reden durfte. Bin auch froh, dass ich fürs nächste Mal auch dabei sein könnte, falls möglich. Und sage nochmal danke fürs Nettalk. Ich wünsche euch noch einen schönen Tag noch, alles Gute und frohe Weihnachten.
0: Und Ostern natürlich
1: und Ostern
0: auch.
1: Und Happy Ostern. Halloween.
0: Bis in zwei Wochen, da wird es dann Dokumi Recap endlich geben. Ich freue mich drauf.
1: Yay, ich mich auch. Ja, dann wünsche ich euch noch einen schönen Tag.
2: Das und wie dann, ja.
1: Hört uns auf der CPA an und bleibt nerdig.
0: Bye, bye.
1: Ciao. Adios.

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0: Hallo und herzlich willkommen bei Von unten im Gespräch. Am Mikrofon begrüßt euch Tamara. Heute geht es um eine Einrichtung, die in der Steiermark seit über 13 Jahren dafür kämpft, dass Menschen gleich behandelt werden, unabhängig von Herkunft, Geschlecht, Alter oder Religion, nämlich um die Antidiskriminierungsstelle Steiermark. Sie unterstützt Betroffene, berät in schwierigen Situationen und liefert durch ihre Datenerhebung wichtige Einblicke in gesellschaftliche Entwicklungen, etwa wo Diskriminierung im Alltag besonders häufig vorkommt oder welche Gruppen in welchen Lebensbereichen besonders betroffen sind. Doch diese Arbeit stand vor ein paar Wochen auf der Kippe. Nach massiven Kürzungen durch die FPÖ-geführte Landesregierung wurde die Finanzierung komplett gestrichen. Leider ist es wenig überraschend, dass eine Stelle, die sich gegen Hass, Ausgrenzung und Ungleichbehandlung einsetzt, den FPÖ-Kürzungen zum Opfer fallen soll. Jetzt gibt es zumindest einen kleinen Hoffnungsschimmer. Die Stadt Graz springt mit 85.000 Euro ein und sichert damit den Notbetrieb für das kommende Jahr. Aber wie lange das halten kann, ist offen. Wir sprechen heute mit Daniela Grabowatz, der Leiterin der Antidiskriminierungsstelle, über die aktuelle Lage, über gesellschaftliche Entwicklungen, die nur dank ihrer Arbeit sichtbar werden, und über beunruhigende Tendenzen vom wachsenden Hass im Netz bis hin zu Altersdiskriminierung oder Benachteiligung am Wohnungsmarkt. Außerdem geht es um einen Fall in Graz, bei dem ein Lehrer in seiner Freizeit Lesekreise zur sogenannten Rassentheorie organisiert hat und was das über Schule, Verantwortung und unser gesellschaftliches Klima aussagt.
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0: Ich sitze mit Daniela Grabowatz, der Leiterin der Antidiskriminierungsstelle. Vielen Dank, dass du da bist heute. Ich freue mich sehr über unser Interview.
3: Ja, danke für die Einladung.
0: Die Antidiskriminierungsstelle gibt es jetzt seit 13 Jahren. Kannst du unseren HörerInnen einen Überblick über die Hauptaufgaben und Ziele der Antidiskriminierungsstelle geben, bitte?
3: Sehr gerne. Die Antidiskriminierungsstelle ist an sich entstanden mit der Idee, dass man allen Menschen in der Steiermark zur Verfügung steht. Das heißt, unabhängig vom Diskriminierungsgrund und unabhängig, ob es eine gesetzliche Grundlage gibt. Aus der Idee geboren, und das muss man sagen, auch eine sehr weitreichende Idee damaligen Landesrätin Bettina Vollert in Kooperation mit der Stadt Graz, mit dem Bürgermeister außer Dienst Siegfried Nagel, die gesagt haben, es gibt einiges an Diskriminierung, das man bis heute noch nicht sieht oder was nicht aufgegriffen wird, weil es keine gesetzliche Grundlage gibt, weil Stellen auch das nicht aufgreifen, und es braucht immer eine Zeit, bis Leute auch ein Vertrauen in Stellen haben. Deswegen wäre es gut, dass Menschen einfach andocken können, ohne abgewiesen zu werden, also diese Zuständigkeiten auch nicht zu haben. Es ist ja manchmal sehr schwierig, wenn man Leute dann abweist, dass sie jemals wiederkommen oder ein Vertrauen haben. Und das war die Grundidee, für die ich sehr dankbar bin, weil ich hatte sie nicht. Also von dem her, ich habe vorher die Antirassismus-Hotline betrieben und war sehr eng spezialisiert im Antirassismusbereich. Ich war aber sehr froh, dass mir diese Aufgabe zugetragen wurde. Und damals war ich noch jung und dachte, ja, dann macht man das halt so. Und es war bei uns ein bisschen wie beim Amtstag bei Gericht, also von Nachbarschaftsfällen bis hin zu Friedhofsordnungen, Bankwesen, Gesetz, alles, was so der menschliche Alltag und das Leben hergibt, ist bei uns gelandet. Und ich habe mich wirklich darüber gefreut, nämlich, dass die Leute erstens das in Anspruch nehmen, zweitens das Vertrauen haben, ihre Geschichte zu erzählen, und drittens, dass man so einen Einblick in die Gesellschaft hat. Warum sage ich das dazu? Weil es normalerweise klassisch ist, unter Diskriminierung versteht man eine ethnische Diskriminierung, da kommt man vielleicht in ein Lokal nicht rein oder wird bei der Bewerbung nicht genommen.
0: Oder Geschlecht.
3: Oder Geschlecht, genau, wo man bei der Bewerbung aufgrund möglicher Schwangerschaft nicht genommen wird oder nicht befördert wird. Also es fallen einen Fälle ein, aber nicht die Bandbreite. Mhm. Und was einem schon gar nicht einfällt, ist, dass man eigentlich auch selbst betroffen sein kann. Und das gar nicht irgendwie wahrnimmt als Diskriminierung, sondern mit einem flauen Gefühl zurücklässt, nicht zu wissen, was man tun kann, und das irgendwann einmal abspeichert. Und das war die Grundidee der Antidiskriminierungsstelle und daraus entstanden sind ganz viele Diskriminierungsgründe, die ich selber nicht am Tapet hatte. Was das Problem der Antidiskriminierungsstelle an sich ist, ist, wir sind nicht spezialisiert. Also das heißt, wir haben ein unglaublich breites Aufgabengebiet. Das heißt, wir müssen selber manchmal recherchieren, wir müssen selber uns zurechtfinden. Aber ich finde, das macht die Arbeit dynamisch und nicht routinemäßig.
4: Ja, das ist auch voll gut, wenn man wenn man überhaupt den Anspruch hat, sich weiterentwickeln zu wollen und dazulernen zu wollen. Wir gehen nachher nochmal sowieso detaillierter auf die Arbeit ein. Jetzt hätte ich nur noch eine Frage, weil das ja schon jetzt sehr breit geklungen hat, auch mit dem zum Beispiel Nachbarschaftsthemen. Was sind denn eure Möglichkeiten der Unterstützung? Also was können sich die Leute dann erwarten?
3: Wir sind vorwiegend Juristinnen, die beraten. Das heißt, wir haben eine sehr fokussierte rechtliche Spezialisierung. Aber was uns ja sehr wesentlich ist, ist, dass man die Gegenseite mit einem Interventionsschreiben konfrontiert. Nämlich, dass man die Gegenseite einlädt, zu dem Stellung zu beziehen, eine Möglichkeit der Schlichtung hat. Also, dass man sagt, vielleicht war es ein Missverständnis, vielleicht kann man das auch relativ schnell lösen. Die meisten Menschen, die von Diskriminierung betroffen sind, wollen eigentlich nur Entschuldigung. Also es geht nicht um Schadenersatz oder ein Gerichtsverfahren und auf dieser Ebene diese Möglichkeiten zu eröffnen. Und es gibt ein sehr tolles Wort dafür, das ich sehr gerne habe, aber was man in der heutigen Gesellschaft sehr oft vernachlässigt, ist einmal so eine Rechtsausgleichfunktion. Wenn dir Unrecht getan wird, dass du das Gefühl hast, du kriegst das wieder zurück, du kriegst auch deine Würde zurück, es nimmt jemand wahr und nimmt jemand auf. Und das andere ist auch den sozialen Frieden zu sichern. Also auch klar zu haben, dass man keine Wutbürger, Wutbürgerinnen produziert, weil man sie alleine lässt.
4: Ja. Jetzt war eure Stelle ja auch Teil von den massiven Kürzungen der FPÖ im Land Steiermark. Eure Fördermittel wurden auf null gestrichen. Welche konkreten Auswirkungen hatte das jetzt auch auf eure Arbeit? Und wie hat sich die Arbeit generell der Antidiskriminierungsstelle im letzten Jahr entwickelt?
3: Wir sind mit 1. Juli auf null gestellt worden, was für uns eine sehr massive Auswirkung war, weil wir 90% gefördert vom Land Steiermark waren. Das heißt, wir haben nur mehr 10% des Budgets. Dankenswerterweise ist die Stadt Graz mit 30.000 noch eingesprungen, damit wir das heurige Jahr beenden können. Also im Sinne von, dass keiner gekündigt werden hat müssen und dass sozusagen wir einen Notbetrieb haben. Seit voriger Woche weiß ich, dass die Stadt Graz nicht nur bis Ende des Jahres unterstützt, sondern die Antidiskriminierungsstelle auch nächstes Jahr haben möchte und mit 85.000 einen Notbetrieb weiterhin aufrechterhält. Was uns sehr freut, aber sozusagen ein Notbetrieb schaut so aus, dass wir so eine Erstberatung machen können, dass wir sozusagen kurz aufklären können, was wir tun können, sehr wohl Intervention schreiben, aber schwierig wird dann Gerichtsverfahren durchzuziehen, also besonders Gerichtsverfahren dauern ja ein paar Monate, also dass man da dabei ist, dass man begleitet, dass man Präzedenzfälle schafft. Und ein großes Thema ist für uns auch die BenHate-App, also wir haben seit 2018 die BenHate-App, die zum einfachen und anonymen Melden von Hasspostings ist und wir haben mittlerweile 22.000 Hasspostings, die gemeldet wurden, die wir strafrechtlich subsumieren und auch anzeigen und weiterleiten. Wir schaffen das momentan nicht. Also wir sind im Minus von 600 Postings, weil wir einfach in dem Notbetrieb diese Postings nicht bearbeiten können. Und ein zweiter Teil ist Stellungnahmen und Äußerungen auch zu gewissen Themen. Also von dem her, wir haben es immer sehr wertvoll gefunden, sachlich beitragen zu können zu Diskursen. Momentan der Diskurs zum Beispiel Kopftuchverbot in den Schulen, das wäre etwas, was wir eine Stellungnahme machen würden und uns auch medial äußern. Aber qualifiziert, also nicht nur eine Meinung kundtun, sondern warum wir auch auf das Bezug nehmen, das ist etwas, was total auf der Strecke bleibt.
4: Gerade bei den Präzedenzfällen denke ich mir, es ist ja nicht nur schade, sondern einfach geht ja wirklich viel verloren, wo die Gesellschaft sich ja potenziell auch wirklich weiterentwickeln könnte, wenn das jetzt wegfällt. Gibt es jetzt gerade Pläne oder Ideen, wie man das vielleicht aus dem Notbetrieb auch wieder rausholt? Ich meine, generell ist es ja wirklich gut, dass die Stadt Graz da jetzt eingesprungen ist. Also ich glaube, da waren nicht alle froh, die das gelesen haben. Aber was sind jetzt so vielleicht die Pläne, wirklich auch aus dem Notbetrieb rauszukommen und vielleicht woanders Fördermittel zu kriegen, vielleicht aus dem Bund oder ich weiß nicht?
3: Also für uns war es von Anfang an klar, dass die Stadt Graz diese 290.000, die wir bis dato vom Land Steiermark bekommen haben, nicht tragen wird können und auch nicht in einer finanziellen Situation ist. Deswegen haben wir uns darauf nie gestützt. Es ist uns aber ein sehr großes Danke und auch Wertschätzung von der Stadt Graz, dass man sagt, es gibt ein Bekenntnis und es gibt auch ein Geld, damit der Notbetrieb oder das Fundament da erhalten bleibt. Was wir versuchen, ist natürlich auf Bundesebene und EU-Ebene Projektförderungen zu lukrieren. Was ich aber verraten darf, ist, Projekte zu lukrieren ist an sich nicht das Thema, aber eine Antidiskriminierungsstelle wird leider nicht finanziert. Also diese klassische Basisarbeit, diese Beratungsarbeit etc. ist schwierig zu finanzieren. Deswegen sind wir sehr dankbar, dass die Stadt Graz diesen Sockelbetrag uns zur Verfügung gestellt hat, weil auf dem kann man hoffentlich aufbauen. Aber momentan sozusagen müssen wir noch abwarten und schauen, ob sich das ausgehen wird.
4: Ja, danke mal für das Update. Jetzt tauchen wir ein bisschen tiefer ein in die Arbeit der Antidiskriminierungsstelle. Vielleicht kommen wir gleich nochmal zurück zu der Ban Hate App. Wie genau funktioniert die? Du hast jetzt schon gesagt, man kann Hasspostings sozusagen zu euch schicken oder über diese App halt melden. Und ihr macht dann genau was?
3: Also prinzipiell ist es so, wenn man Hasspostings sieht und auf der Ban Hate sich das runtergeladen hat, das natürlich kostenlos zur Verfügung stellt, ist es so, dass man einen Screenshot vom Posting macht und den Link, wo das Posting ist. Das wird bei uns bei der Ban Hate in diesem Moment auch gemeldet. Wir schauen uns das Posting an und auch, wo der Link ist. Das heißt, wir sichern die Beweise. Warum ist das wesentlich? Das erzähle ich noch sozusagen. Also wir schauen uns das noch einmal an. Wir schauen uns auch den Verlauf an. Hat es irgendeine Diskussion gegeben? War es ein Vorsatz? Wie hat die Person das gemeint? Wer ist das überhaupt? Also von dem her prüfen das einmal. Und die Beweissicherung ist wesentlich für strafrechtliche Verfolgung. Die Person, die das aber meldet und warum wir die Ban Hate auch so gemacht haben, ist Außenschneider. Das heißt, die Person braucht nicht mehr zu Gericht gehen, braucht nicht mehr beweisen, dass das Posting online war, sondern die Beweisaussagekraft liegt bei uns und deswegen sozusagen auch die Beweissicherung. Wir subsumieren das strafrechtlich oder nach dem Verbotsgesetz etc. und leiten das an die Strafverfolgungsbehörden weiter mit der Subsumierung und der Melder oder die Melderin bekommen im Chatverlauf von uns Bescheid, was wir mit dem Posting machen und welche rechtlichen Tatbestände wir erfüllt sehen. Das heißt, ich weiß als Melder, Melderinnen, okay, wurde an die und die Behörde geschickt und ist nach Paragraph so und so eine Verhetzung oder Verbotsgesetzgeschichte etc. Also ich weiß sofort, was dann damit passiert. Das ist die Grundidee. Ich habe das damals nicht geglaubt, dass wir so einen Erfolg haben werden. Also ich habe damals gedacht, wir werden so zwischen 600 und 800 Meldungen haben. Wir bewerben die Ban Hate ja auch nicht besonders extra, aber wir haben mittlerweile über 3000 Meldungen im Jahr. Wir haben aber personell ja nie aufgestockt, also wir haben es geschafft, aber sozusagen mit dem Notbetrieb ist das fast nicht mehr machbar. Es ist uns trotzdem aber eine Herzensangelegenheit, weil Hass im Netz einfach der Turbo ist und wir erfinden, dass man unbedingt was dagegen tun soll. Deswegen gehen wir auch bei der Ban Hate nicht auf.
4: Klingt wirklich wie ein sehr, sehr sinnvolles Projekt und du hast vorher schon gesagt, 22.000 Postings seit
3: 2018.
4: Eine riesige Menge eigentlich, ja.
3: Und was ich vergessen habe dazu zu sagen, wenn eine Löschungsmöglichkeit besteht, natürlich, dass wir bei den Providern um Löschung ansuchen, also von dem her, dass das Posting auch nicht mehr dort steht. In der Hälfte der Fälle ist es für uns strafrechtlich relevant oder zur Löschung gegeben. Also das heißt, die Melder, Melderinnen wissen eh relativ gut Bescheid, was problematisch sein könnte.
4: Bleiben wir vielleicht gleich beim Thema Social Media. Im letzten Antidiskriminierungsbericht kommt auch vor, dass ein Schwerpunktthema Rassismus ist, wieder neu aufkommt, vor allem im Netz. Welche Entwicklungen habt ihr da beobachtet?
3: Also was das Spannende ist und wie die Ban Hate entstanden ist, war das mit 2015 mit dem Thema Migration und Flucht. Sehr viele Postings per E-Mail bei uns gemeldet worden sind, wo die Leute gegen Flüchtlinge hetzen, wo sie das mit Tieren vergleichen etc. Also sehr grausliche Geschichten, wo die Leute das Gefühl gehabt haben, die das gelesen haben, wir melden das der Antidiskriminierungsstelle. Das war 2015 bis so 2018/19 der Grund Nummer eins, warum sozusagen jemand an die Ban Hate herangetreten ist und war auch, glaube ich, der Motor der Radikalisierung. Also so Ausländerfeindlichkeit geht immer. Also das ist etwas, das geht da eine, hat man schon gelernt. Und wir haben gesehen, dass kurz vor Corona es eine Wende gab und dann mit Corona noch einmal mehr, dass man gecheckt hat, okay, wenn man Hetze und Hass betreiben will muss man eigentlich verschiedene Zielgruppen verschieden ansprechen. Dann sind manche vielleicht nicht gegen ausländische Menschen, aber sie haben vielleicht was gegen Transpersonen. Und dann hetzt man mal gegen Transpersonen oder die LGBTIQ-Plus-Community oder sozusagen hetzt einmal gegen die vegane Bewegung und dann sozusagen in der Corona-Zeit sehr, sehr verbreitet und sozusagen für uns ein ganz großes Novum. Und warum Weltanschauung dann einer der größten Tatbestände geworden ist, ist Klimaaktivistinnen und Aktivisten, die man irgendwie mit Panzer überfahren möchte, Memes irgendwie dargestellt hat, was man nicht alles machen will mit ihnen. Also man merkt, man fängt die Wut, die sich vielleicht ab und an anstaut bei einem Autofahrenden, der vielleicht im Stau steht, fängt man damit an, dass man noch Memes streut und sagt, naja, wir hätten die Lösung so auf die Art für das Problem und sozusagen in dieser Blase bewegt man sich. Das Spannende, was wir gesehen haben, und das war mit der Razzia heuer, mit der Hatecrime-Razzia verbunden, ist, dass voriges Jahr Schreiben von der Landespolizeidirektion an Männer geschickt wurden. Sie mögen sich innerhalb von 24 Stunden melden bei der Polizeiinspektion, weil sie sind gesehen worden, dass sie Kinderpornos sozusagen konsumieren und haben unterschrieben mit dem Landespolizeidirektor, mit irgendeinem Figierten. Und erst auf den dritten Blick hat man gemerkt, dass das ein Fake ist. Aber was das Spannende dabei war, war nicht dieses Schreiben, sondern dass eigentlich in Jugendkreise Jugendliche damit angeworben worden sind, hey, mach was gegen Kindermissbrauch, das ist voll schier, ich muss da vorstellen, da gibt es so viel Perverse etc. und haben sich diesen radikalisierten Gruppen angeschlossen. Und das ist ein Phänomen, wo man merkt, man versucht halt diese Zielgruppen so gut wie möglich anzusprechen mit gewissen Triggerthemen und kriegt sie dann in ihre Bubble rein.
4: Diese Pedohunter-Geschichte, genau. Oder was? Ach krass, genau. Das habe ich nicht gewusst, dass das da auch als Vorläufer passiert ist.
3: Genau.
4: Wahnsinn.
3: Also deswegen, und das ist etwas, was man über die Ben Hate beobachten kann, was sehr spannend ist, weil es gewisse Trends gibt. Also von dem her, es gibt immer Gruppen, die einmal gehatet werden und dann flaut es ab, dann kommt die nächste Gruppe und man will Hass eigentlich massentauglich machen und das ist die Problematik, die wir momentan erleben. Also von dem her, es gibt immer irgendwen, den man nicht mag, unter Anführungsstriche, und in diese Falle tappt man dann.
4: Ja, und ich meine, die Social-Media-Plattformen, haben ja sowieso jegliche Moderation mittlerweile ad acta gelegt. Also
3: absolut, ja.
4: Das ist ja, es ist ja eigentlich wirklich seit, ich meine, Elon Musk hat damit angefangen, dass Facebook nachzieht. War eigentlich nicht so überraschend, hat mich dann trotzdem überrascht. Auch die teilweise, dass auf Instagram dann schon linke Contents wegmoderiert werden, aber man den wahnsinnigsten, also das wahnsinnigste Zeug trotzdem da verbreiten kann, an hasserfüllten und hetzerischen Kommentaren. Und das ist halt, ja, gerade bei jungen Leuten ein massives Problem, glaube ich, weil ich glaube, ich bin gerade noch in so einer Generation, die das halt, die ohne Internet aufgewachsen ist, wo man halt so ein bisschen so diesen Unterschied und diese ganze Entwicklung mitbekommen hat. Und da bin ich schon sehr dankbar dafür, dass man halt irgendwie versteht, dass was da online passiert, ist halt einfach nicht die Realität. Mhm. Und es ist sogar für Leute in meinem Alter teilweise so schwer, das zu verstehen und da auch rauszukommen und immer so, also Social Media Detox zu machen und so dazwischen, um sich wieder darauf zu besinnen, was die Realität ist. Ne? Und gerade wenn dann solche Plattformen nur noch als Hassschleuder funktionieren, ist das halt, da hat es natürlich irgendwann Auswirkungen auf die Gesellschaft. Das ist wirklich, es ist.
3: Also, und was man, glaube ich, auch schafft, ist, wir haben 2019 zum Beispiel schon in der Pressekonferenz und über die Ben Hate gesehen, was mich total erschüttert hat, dass Hakenkreuz, Eiernockeln mit grünem Salat, ganz derbe Judenwitze etc. 2019 auf einmal en vogue geworden sind. Ich meine, das ist heute dann kein neuester Trend mehr, sondern man hat ja schon 2019 aufgebaut auf dem und hat den einfach nur gespreadet. Und das ist etwas, was mich sehr wundert, dass nichts dagegen getan wird. Also von dem her, man lässt es auch zu. Und das ist die problematische Entwicklung, die wir heute auch ernten und die wir politisch ernten.
4: Ja. Kommen wir wieder zurück nochmal auf den Antidiskriminierungsbericht. Ein anderes Thema, das der Bericht thematisiert, sind eben auch Herausforderungen der Digitalisierung und Auswirkungen auf ältere Menschen zum Beispiel. Also jetzt gerade fällt mir nur ein, weil ich tatsächlich einen Flug mit Ryanair gebucht habe vor kurzem, dass die jetzt nur noch ihre Tickets digital anbieten ab Mitte November. Welche spezifischen Probleme gibt es da für ältere Menschen und wie kann dem begegnet werden?
3: Also was man gesehen hat und was die Corona-Zeit mit sich gebracht hat, ist eine unglaublich rasante Digitalisierung. Das heißt, jede und jeder, der nicht mitgekommen ist, ist jetzt schon auf der Strecke geblieben, weil er ja schon die erste Phase nicht durchgemacht hat. Und was mich total erstaunt hat, ist zum Beispiel, dass die graue Star-Operationen eine Zeit lang, also das ist jetzt ein paar Jahre schon her, aber es zeigt auch sehr deutlich, wie absurd das wird, weder vom Krankenhaus organisiert wurden, also von dem her im Computersystem, noch vom Augenarzt oder Augenärztin. Also man hat das den Patienten, Patientinnen übertragen, weil es einen Streit gegeben hat zwischen Privatärzten und Ärztinnen und dem Krankenhaus. Und dann hat man den Patienten gesagt, naja, Sie müssen das selber einfügen und das System und dann kriegen Sie einen OP-Termin. Für jemanden, der einen grauen Star hat und fast nichts mehr sieht, ist das wirklich eine Verhöhnung. Man hat sich Gott sei Dank nach einem halben Jahr dann Gedanken gemacht und das umgestellt, aber er will damit nur die Absurdität zeigen, was momentan nämlich passiert ist mit der Digitalisierung, dass man auslagert. Man lagert die Verantwortung den Bürgern und Bürgerinnen aus und sagt, mach das. Wie du dein Ticket lösen wirst oder wie du das kriegst und wenn du das nicht kriegst, ist es dein Problem, dann landest halt in der Hotline und vielleicht hilft da jemand und vielleicht hilft da irgendeine KI, aber sozusagen, das ist nicht unser Problem. Und die älteren Menschen, warum ich auch so dankbar bin, dass sie sich an uns gewendet haben, gesagt, es gibt am Land fast keine Banken mehr. Ich kann in die Filiale nicht mehr gehen, ich kann mein Geld nicht einmal mehr abheben, weil die Bankomaten mittlerweile auch nicht mehr in den Gemeinden vorhanden sind, weil die Gemeinde dafür zahlen muss und der Gemeinde zahlt sich das nicht aus zum Beispiel. Damit bin ich als älterer Mensch nicht nur, dass ich kein Bargeld mehr habe und sozusagen meine Überweisungen tätigen kann, total aufgeschmissen und mir wird erklärt, ich soll Online-Banking machen. Ich habe aber nicht einmal ein Smartphone und ich kenne mich nicht einmal aus so auf der Ebene. Das heißt, ich wäre ja fast genötigt, in das System einzusteigen und ich sage immer, wer sich auskennt und wer das will, wunderbar, es erleichtert das Leben für die, die sich auskennen, enorm und das soll auch so bleiben. Aber für alle anderen, die den analogen Weg brauchen oder wenn man irgendwann einmal ein Problem hat, wenn man damit keinen Menschen sprechen kann und keine Filiale hat, dann merkt man es, wie schwierig es ist. Momentan gerade mit den Überweisungen bei der Bank ist es ja so, wenn man handschriftlich das eingegeben hat, geht das nicht mehr beim Automaten, sondern man muss selber eintippen. Jetzt ist die IBAN-Nummer keine kurze. Das heißt, für Menschen, die eh schon älter sind, die nicht unbedingt jeden Tag tippen und nicht unbedingt ein gutes Sehvermögen haben, eine unglaubliche Herausforderung. Ja. Was sozusagen auch das Thema war, ist Arzt, Ärztinnen heben ja nicht mehr ab. Also wenn man irgendwo einen Termin braucht etc., wird nicht mehr abgehoben. Es gibt mittlerweile die Möglichkeit der Online-Termine, die wunderbar zum Beispiel für mich ist, dass ich am Abend, wenn ich heimkomme, auch dort noch einen Termin machen kann. Aber für ältere Menschen ist das Problem, dass sie nicht einmal mehr einen Termin bekommen, außer sie machen sich auf den Weg, steigen in den Zug etc. und kommen dann sozusagen beim Arzt oder bei der Ärztin ein. Also diese Beschwerlichkeit ist enorm. Und die Beschwerlichkeit fängt schon an, so wie du das richtig gesagt hast, man kriegt keine Tickets mehr, man muss alles online buchen. Das heißt, wir werden sicher in ein paar Jahren in dieser Welt sein, wo nur mehr alles online geht, auch die Behördenwege. Die ID Austria hat ja mittlerweile auch die

0: guter Fachmann oder Frau, dem man das reparieren kann, weil manchmal funktioniert das nicht, das interessiert momentan niemanden. Es ist so, das hast du zu haben, du hast das zu warten. Und wenn du ein Problem hast, dann hilf dir selber. Und das ist die Herausforderung, die wir momentan in der Gesellschaft sehen und wo wir merken, dass man einen großen Teil der älteren Menschen ausschließt und sozusagen sich selber überlässt, entweder der Familie, so auf die Art, und muss halt die Family irgendwie einspringen oder die Enkelkinder. Aber man möge sich vorstellen, dass bei der Pensionsversicherungsanstalt eine Zeit lang umgestellt worden ist, dass man den Witwenpensionsantrag nur online mehr bekommt. Eine Witwe, die gerade ihren Mann verloren hat und vielleicht noch nie online irgendwas gemacht hat, wird es schwer, sich tun, einen Online-Antrag auszufüllen. Und ich sage, die meisten älteren Menschen können WhatsAppen oder sonstiges oder FaceTimen. Das schaffen sie definitiv. Aber ein PDF zu generieren, etwas auszufüllen, auszudrücken etc., braucht noch andere Fertigkeiten. Und meine Behauptung ist, und warum ich auch sehr dankbar bin, in der Antidiskriminierungsstelle echt arbeiten zu dürfen und auch diese Fälle von den Menschen zu hören, ist, dass ich mir denke, das Problem wird sich nicht auflösen, weil eine ältere Generation vielleicht nicht fit ist. Das Problem verlagert sich, weil es wird ja immer schneller und mit der KI wird es immer schneller. Das heißt, wir sind die nächste Generation, die ein Problem haben wird. Es interessiert aber keinen, weil entweder kommt man mit oder man ist selbst schuld.
1: Das ist aber echt ein Wahnsinn. Also das hat mich jetzt kurz daran erinnert, wo wir probiert haben, meiner Oma, weil sie hingefallen ist, halt ein Handy zu geben. Gell? Und zwar halt nur klassisches Schnur, also Dings, nicht Schnurtelefon, aber halt Festnetztelefon. Obwohl sie nur auf den grünen Punkt, also es war richtiges alte Menschenhandy, also nicht einmal Nokia irgendwas, sondern wirklich mit riesigen Tasten. Ne?
0: Ja.
1: Und sie hat nur auf den grünen Knopf drücken müssen. Es ist nicht mehr in ihren Kopf reingegangen. Ne? Also und ich meine, je älter das man wird, desto neuer, also das, je älter das man wird, desto schwerer tut man sich ja auch, irgendwie neue Dinge zu lernen und gerade dann solche Geschichten. Ne? Und ich finde das aber voll interessant, was ihr da auch für einen Einblick habt in Themenbereiche, eben durch diesen Kontakt zu den Leuten in Themenbereiche, die sonst anscheinend total verloren gehen.
0: Genau.
1: Und ich finde es aber auch erschreckend, dass du sagst, dass das die politische Ebene anscheinend überhaupt nicht interessiert, weil...
0: Na. Also das Schreckliche dabei ist, dass mir alle erklären, die Digitalisierung ist nicht mehr aufhaltbar, das ist der Fortschritt und damit werden ja Arbeitsplätze eingespart. Also es ist ja die Idee dahinter, dass man Arbeitsplätze einspart, dass es noch kosteneffizienter ist, dass man Steuergeld spart. Aber ich sage immer, überall dort, wo man an Menschen spart, wird man weitere Probleme erzeugen, weil dieser persönliche Kontakt, den es nicht mehr gibt, und wir haben das in der Corona-Zeit, glaube ich, alle genug erlebt, der fehlt uns allen. Und warum sind wir so überrascht, dass man im Internet sich radikalisiert? Ja, weil wir alle nur mal im Internet hängen. Das heißt, diesen Austausch, ich habe kein freundliches Lächeln mehr der Verkäuferin, die ich vielleicht jeden Tag sehe und kenne. Ich habe nicht einmal den netten Postbeamten mehr, der mir die Post bringt, den ich noch persönlich kenne. Also ich habe diese ganz beiläufigen Zwischentreffen nicht mehr, die so viel ausmachen und die aber auch eine Welt zusammenbringen, wo ich nicht in meiner Blase bin, weil sozusagen die sind außerhalb meiner Blase und sozusagen mit den Menschen konfrontiert zu sein und einmal fragen, wie es geht, macht schon viel aus. Also wenn man merkt, dass dann digital die Kassen umgestellt werden etc., was wird das bedeuten? Das wird bedeuten, dass man sehr schnell und effizient sein muss und jeder, der nicht schnell und effizient ist, der ist für unsere Gesellschaft unter Anführungsstrichen nicht tragbar und das ist etwas, was mir sehr viel Sorgen macht, weil das heißt, wir sind nur mal auf Effizienz gebucht und nicht mehr, welche Wertschätzung wir welcher Generation gegenüberbringen.
1: Ja, und da fällt ja dann die Menschlichkeit weg und dieses ganze Effizienz in den Vordergrund stellen, ist ja einfach auch was Grundkapitalistisches. Ja. Was halt einfach mit, also und wir können aber nicht ohne einander als Menschen. Es ist ein bisschen.
0: Und ich finde dieses soziale, menschliche und deswegen, ich bin wirklich begeistert von der Idee von der Antidiskriminierungsstelle. Ich glaube, das merkt man eh und nicht, weil ich Leitung bin, sondern weil man denkt, es hat wirklich visionäre Politikerinnen gegeben, die das umgesetzt haben, das ist heute nicht einmal mehr vorstellbar. Mhm. Also ich kann mir heute nicht vorstellen, dass jemand sagt, man würde das brauchen. Und da denke ich mir, wo sind die alle, die sozusagen wissen, wie wichtig es ist, Menschen abzuholen, Menschen einfach zu hören, ihnen zuzuhören und ihnen auch Lösungen anzubieten.
1: Mhm.
0: Weil wenn wir die Lösungen nicht haben, produzieren wir was anderes.
1: Es gibt ja nicht nur ältere Leute, die im Antidiskriminierungsbericht vorkommen, sondern auch ein zentrales Thema im Bericht ist die Diskriminierung am Wohnungsmarkt, die tatsächlich insbesondere junge Menschen unter 30

0: 30 Jahre betrifft. Welche Faktoren sind das und tragen da zu der Benachteiligung bei und welche Maßnahmen gibt es da deiner Meinung nach?
1: Also was mir bei dem Altersdiskriminierungsthema sehr fesselt, ist, dass es uns eigentlich alle betrifft. Gell? Und der einzige Diskriminierungsgrund ist, den wir hoffentlich alle erleben, im Sinne von jung oder alt sind, aber wenig Idee dazu gibt, das zu schützen. Also von dem her, es gibt wenig Überlegungen, dass man Alter als Diskriminierungsgrund nicht nur im Arbeitsleben, sondern in anderen Bereichen schützt. Und im Wohnungsbereich, was uns aufgefallen ist, ist, dass die Mietpreise natürlich und die Wohnungspreise sehr angezogen sind seit der Corona-Zeit. Und das Problem ist, wenn man sich eine Wohnung mieten möchte, gleich gesagt wird, wenn man jung ist, können Sie sich das überhaupt leisten?
0: Ich meine, also gar nicht so legitime Fragen
1: mittlerweile. Absolut, definitiv.
0: Aber auch deppert, wenn du das brauchst. Ja.
1: Natürlich, wenn man junger Mensch ist, verdient man vielleicht nicht so viel, als wenn man länger schon im Erwerbsleben ist. Aber das Thema, was mich total entsetzt hat, ist, dass man dann Lohnzettel zu bringen hat, also von dem er das nachweist. Und wenn die Lohnzettel nicht ausreichen, dann eine Bürgschaft von den Eltern. Es gibt aber dafür an sich eine Kaution, also von dem her, es ist ja die Kaution erfunden worden, damit der Vermieter und die Vermieterin eine Sicherheit hat. Warum sage ich das dazu? Weil man eigentlich dann als junger Mensch gar nicht in die Selbstständigkeit entlassen wird, sondern eher gesagt wird, du wartest halt noch daheim bei den Eltern, ist bis 30 vielleicht gar nicht schlecht, wenn man daheim wohnt, aber sozusagen auch nicht einmal die Möglichkeit eröffnet wird, dass man selbstständig sein Leben bewerkstelligt und deswegen die Maßnahmen auch einmal sozusagen diese Jugenddiskriminierung beiseite zu lassen, jungen Menschen auch eine Möglichkeit zu eröffnen, aber auch die Mietpreise dementsprechend anzugleichen, weil das, was momentan an Mietpreis verlangt wird, schon ganze Monatseinkommen sind. Und die Frage ist, wie leisten sich das Menschen überhaupt und wie überleben sie? Und das ist eine politische, gesellschaftliche Frage, die ich natürlich als Antidiskriminierungsstelle nicht beantworten kann. Aber ich finde, das ist eines der elementarsten Dinge, dass man was zum Essen hat, ein Dach über den Kopf und sozusagen noch Geld, dass man sein Leben bewerkstelligen kann. Wenn einem das genommen wird und schon gar als junger Mensch, dann weiß ich nicht, was die Perspektive für mein Leben ist. Und ich finde, die Jugend braucht Perspektive und die sollte man ihr zurückgeben.
0: Ja, und Unabhängigkeit ist ja was Essentielles dabei. Also,
1: definitiv. Ja. Und auch, um groß zu werden, um sozusagen nicht im elterlichen Haus zu bleiben zu müssen. Und ich denke mal, das ist für die Entwicklung einfach wesentlich. Aber das hat mich total schockiert. Und wie gesagt, auch diese Bürgschaften haben mich schockiert, weil man gedacht hat, Wahnsinn, als Elternteil dann Bürgschaften für Kinder zu unterschreiben. Zeigt auch was ganz Komisches.
0: Ja. Ja. Welche konkreten Empfehlungen gibt der Bericht an politische EntscheidungsträgerInnen, um die Gesellschaft insgesamt und um Diskriminierung in den genannten Bereichen einfach zu reduzieren und denen entgegenzutreten?
1: Also ein Bereich, der uns sehr, sehr wesentlich vorkommt, ist einmal Hass im Netz. Also von dem her zum Beispiel haben wir 2018 schon aufgezeigt, dass die Dickpics strafrechtlich nicht sanktionierbar waren. Und es war uns ein großes Vergnügen, erstens einmal mit dem damaligen Leiter der Staatsanwaltschaft Graz, Professor Mühlbach, eine Empfehlung als gesetzliche Änderung zu machen, dass die heuer übernommen worden ist. Also von dem her etwas, wo man lang zuschauen muss. Zum Beispiel bei der Altersdiskriminierung, unsere Empfehlung war, dass die im Bankenbereich das nicht sein kann, dass man per se mit dem Alter ausgeschlossen wird, also keinen Kredit kriegt, keinen Überziehungsrahmen und auch keine Kreditkarte mehr. Auch das ist etwas, was gesetzlich eingeflossen ist. Also das sind so diese punktuellen Themen, die man machen können. Also von dem her, auch bei Hass im Netz, finde ich, müssten eigentlich Provider viel mehr in die Pflicht genommen werden und manche Sachen auch abgeschaltet werden. Also ich finde nicht, dass alles irgendwie online sein darf und zugänglich sein darf. Aber sozusagen, das ist auch ein politisch sehr diskutierbares Thema. Und was mir gesellschaftlich aufgefallen ist, Antidiskriminierung war auch, wo ich angefangen habe, 2012, kein sexy Thema. Also es ist irgendwie so, man stellt sich immer vor, wenn ich als Leiterin komme, um Gottes Willen, jetzt kommt so irgendwie die Sittenpolizei, die erklärt, was man alles sagen darf und was man nicht mehr sagen darf. Und alle sind ganz schockiert, warum ich jetzt dort sitze oder warum ich überhaupt irgendwo da bin, weil da muss es ja was geben. Also es fehlt ein gewissen gelassener Umgang mit dem Thema und das würde ich mir nämlich wünschen. Und eigentlich dachte ich, dass wir als Antidiskriminierungsstelle diese Botschaft auch schaffen, nämlich, dass wir alle von Diskriminierung betroffen sind, aber auch selber diskriminieren und uns ab und zu an der Nase nehmen sollten und einfach einmal schauen, wo können wir nachbessern, wo sind gesellschaftliche Themen, wie jetzt zum Beispiel Rassismus, Antisemitismus oder Altersdiskriminierung, wo können wir nachbessern, wo können wir den Leuten mehr Unterstützung geben. Das ist aber mittlerweile ausgeartet in zwei Fronten. Einmal die nur mehr mit erhobenen Zeigefinger aufzeigen und die anderen, die alles verhöhnen, was mit dem Thema zu tun hat. Und ich würde mir diese Mitte wünschen. Also ich finde, wenn wir einmal wieder in der Mitte diskutieren könnten und sozusagen auch das Thema auf beiden Seiten wahrnehmen, nämlich, dass wir alle von Diskriminierung betroffen sind und sozusagen aber alle auch diskriminieren, würde uns das in der Gesellschaft ein bisschen weiterbringen.
0: Ja, ja, vor allem der Punkt, wir diskriminieren alle, wir haben alle unsere Biases und wir sind ja selber einfach nur Teil, also Produkt unserer Prägung und unserer Umgebung und ich finde es auch, ich kann das total nachvollziehen, diese Leidenschaft dahinter, weil es einfach ein spannendes Thema ist. Aber ich verstehe auch die Wut dahinter bei vielen Leuten, aber was ja auch cool ist, ist einfach das Potenzial, das sich daraus ergibt, da einen Diskurs zu führen, nämlich, dass sich die Gesellschaft verbessert, nämlich, dass Diskriminierungen weniger werden, nämlich, dass es marginalisierten Gruppen besser geht. Und dieses Potenzial, das ist ja eines der coolsten Sachen an dieser ganzen Arbeit.
1: Definitiv.
0: Wie arbeitet ihr jetzt mit anderen Organisationen und Institutionen zusammen, um Diskriminierung in der Steiermark effektiv zu bekämpfen? Und hat sich das jetzt, oder inwiefern hat sich das jetzt verändert durch die, durch den Wegfall der Förderungen? Weil diese Vernetzungsarbeit ist ja auch sehr intensiv, eine sehr intensive Arbeit, das weiß ich von anderen Stellen, von anderen Interviews, aber auch aus meiner Arbeit und einfach auch sehr zeitintensiv. Also was fällt da jetzt vielleicht mittlerweile auch ein bisschen weg?
1: Etwas Gutes hatte es und ich glaube, das war von der Landesregierung nicht so angedacht oder nicht sozusagen von einer Seite ist, dass in dem Moment, wo man so getroffen wurde und die Szene auch so getroffen wurde mit der ersten Kürzungswelle, dass der Zusammenhalt untereinander viel größer geworden ist. Also das sehe ich als das Benefit aus dieser Zeit, dass wir einfach gemerkt haben, wir müssen mehr zueinander stehen, uns mehr stärken. Also dieses Stärken hat es lange Zeit in der Szene nicht mehr gegeben, also von dem her, weil jeder halt seinen Teil abgearbeitet hat. Was wir immer gemacht haben und für was wir zuständig waren, ist natürlich eine Erstberatung und Weiterverweisung an spezialisierte Stellen und den Austausch. Aber dieses Zusammenrücken und Überlegen, wie können wir gemeinsam vielleicht noch Lösungen und Brücken machen, der hat eine Zeit lang gefehlt, weil natürlich jeder busy ist. Also von dem her, wir sind ja alle in dieser Effizienz getrieben und dieses Busy-Sein, dieses Abarbeiten etc. macht auch was mit der Szene. Und deswegen sehe ich das ein bisschen mit einem lachenden und weinenden Auge, dass ich hoffe, dass man gestärkt aus dieser Szene kommt. Und so einmal Tabula Rasa macht, was wären wichtig, was würden wir eigentlich brauchen, also von dem her, um nämlich dorthin wieder zu kommen, dass man gesellschaftlich ein Ja bekommt, warum gegen Diskriminierung aufzustehen wichtig ist, warum man marginalisierte Gruppen schützen sollte, warum sozial Schwache auch sozusagen im System ihren Platz haben sollten. Also das ist etwas, was leider verloren gegangen ist, aber dieses Netzwerken etc., definitiv viel Arbeit. Was mich immer gefreut hat, ist ein Vernetzungsprozess auch mit der EU und Bundesebene, weil man nämlich voneinander auch lernen und profitieren kann. Und das war immer das Spannendste, dass man gesagt hat, okay, zum Beispiel im Gewaltschutzbereich, wie arbeitet man da? Da könnte man vielleicht manche Ideen oder sozusagen Strategien auch übernehmen, aber wie schaut es in anderen Ländern aus etc.? Und man muss sagen, auch so sehr die EU negativ besetzt ist, hätte es die EU nicht gegeben, würde es weder Gleichbehandlungsanwaltschaften noch Gleichbehandlungsbeauftragte geben, noch sozusagen Antidiskriminierungsstellen. Und das ist schon ein besonderer Fortschritt gewesen. Die wenigsten in Österreich wissen aber, warum es in Österreich das gegeben hat. Österreich wollte das Gesetz ja gar nicht. Also von dem her, man war absolut gegen die Richtlinien. Damals kam aber, also von dem her im Jahre 99, 2000 dazu, dass die FPÖ das erste Mal Regierungsbeteiligung hätte. Und damit es nicht ausschaut, dass man zu rassistisch ist in Österreich, hat Österreich dafür gestimmt. Aber das Gesetz wollten es eigentlich nie. Und ich finde, das merkt man auch in Österreich, dass dieser Wille dafür nie gegeben wurde. Ja.
0: Jetzt noch einmal kurz zur Vernetzung von dem ganzen sozialen Bereich in der Steiermark, der jetzt von den Kürzungen betroffen war. Du hast im Vorgespräch gesagt, es sind alle dann zu Gesprächen gegangen mit dem Kunasek, aber du nicht. Wieso?
1: Also in den meisten Fällen ist es so, dass man ja vorab, wenn ein neuer Landesrat oder sozusagen ein neuer Landeshauptmann bestellt ist, dass man sich vorstellt und sozusagen auch klar macht, was die Aufgaben sind und wie viel Förderung es geben wird. Das haben die meisten auch getan, also von dem her auch mit dieser hoffentlich Sicherheit, dass es zu keinen Kürzungen kommt für die eigene Organisation. Also die Idee dahinter ist ja eigentlich, dass man schaut, kann man das abtasten und ist man eh safe. Und für mich war aber klar mit Anfang des heurigen Jahres, dass die Ausrichtung insbesondere des Landesrates Amesbauer, der für uns zuständig zeichnete, dass wir so voneinander verschieden sind und die Wahrscheinlichkeit, dass jemand, der so eine Politik vertritt, eine Antidiskriminierungsstelle haben möchte, divergierend wäre. Es hätte nämlich nur eine Option gegeben, glaube ich, als Landesrat, nämlich zu sagen, machen Sie bitte Altersdiskriminierung, alles, was irgendwie Österreicher, Österreicherinnen, die autochthon sind, betrifft. Alles andere dürfen Sie nicht mehr machen. Und ich bin sehr froh, dass es dieses Gespräch nicht gegeben hat und auch nicht diese Idee. Also ich finde, es war besser, sich nicht auf einen Tisch sitzen zu müssen und sozusagen diese Möglichkeit dazu haben, dass man sagt, ich glaube, auf beiden Ebenen ist wenig Kooperationsmöglichkeit gegeben und wenig Übereinstimmung. Und damit war das auch klar, dass es keine Gespräche gibt.
0: Kommen wir jetzt vielleicht zusammen zu einem konkreten Fall in Graz, der vor rund einem Jahr, glaube ich, ist das mittlerweile her. Das war auch um die Zeit, wo der Antidiskriminierungsbericht rauskommen ist und wo es auch stark um Zunahme von Rassismus ging. Und zwar geht es da um den spezifischen Fall eines Grazer Lehrers, und zwar eines Biologielehrers, der an einer Oberstufenschule in seiner Freizeit Lesekreise zur Rassentheorie organisiert, auch ein bekanntes Mitglied der identitären Bewegung ist, der neofaschistischen. Und wie bewertet ihr als Antidiskriminierungsstelle jetzt diesen Vorfall?
1: Also definitiv problematisch, also von dem her schon mal nach dem Verbotsgesetz, weil die Rassentheorie ihr definitiv zugeordnet ist in die Nazi-Ideologie und menschenverachtend ist. Deswegen sehr überraschend, dass hier keine Maßnahmen sofort gezogen worden sind. Das zu verbreiten widerspricht schon all dem, auf was Österreich aufgebaut ist und auch sozusagen dafür steht. Natürlich ist es für die Bildungsdirektion, nachdem der Lehrer in seiner Freizeit das getan hat und nicht in der Schule, schwierig sozusagen ihn aufgrund dieser disziplinären Maßnahmen als Lehrer, Lehrerinnen im Schulalltag zu sanktionieren. Aber es gibt zwei Aspekte. Das eine ist, dass es strafrechtlich relevant ist, auch in der Freizeit das zu machen. Jemand, der strafrechtlich etwas begeht und dann angezeigt wird, meines Erachtens kehrt dann sofort suspendiert, weil das wäre, wenn der Körperverletzungen macht oder sonstiges, in dem Fall genauso. Und das zweite ist, dass ein Lehrer natürlich auch eine Haltung und Werte der Bildungsdirektion und der Schule widerspiegelt, auch in seiner Freizeit, und damit auch nicht tragbar ist.
0: Er wurde, was ich weiß, aber nicht angezeigt. Also, weil eben von Seiten der Bildungsdirektion hat es ja geheißen, hier fehlt einfach eine Handhabe, weil das im Privaten, also seine privaten Aktivitäten betrifft. Aber eben gerade, wenn das halt so eine Ideologie beinhaltet, und ich habe mir das damals angeschaut, den Autor auch von diesem Buch, das ist unglaublich, was der da auf seiner Seite noch für Bücher will ich es gar nicht nennen. Mhm. Also es sind mehr Hetzschriften, ne? Mhm. Also die von vor Antisemitismus, vor Sexismus. Eins der Titelbilder schaut aus wie eine Hexenverbrennung, mhm. wo er irgendwie sagt, dass Frauen also alles böse Wesen sind und solche mhm. Geschichten, ne? Also wirklich ganz wahnsinnig. Das mhm. ist ein Engländer, der Buchautor. Und inwiefern braucht es da vielleicht auch eine Änderung der Regelungen, dass sowas einfach auch in eine dienstrechtliche Bewertung einfließen kann? Ich meine, es ist jetzt nicht Realität. Es mhm. wird jetzt mit einer FPÖ-Regierung auch nicht so bald Realität werden, wenn es halt solche Themen betrifft. Aber was ist da deine Meinung dazu?
1: Wir haben, glaube ich, ein Grundproblem in Österreich und es mögen mir viele verzeihen, die sich immer schon dafür eingesetzt haben und dagegen aufgestanden sind, aber es ist ein Grundproblem, dass man in Österreich wegschaut. Und man schaut eigentlich seit 1945 weg und sozusagen will auch nicht sanktionieren, weil da müsste man sich mit dem Thema auseinandersetzen. Ein ganz blöden Vergleich, aber das ist typisch sozusagen, was ich gern habe, ist: Hätte dieser Lehrer Kinderpornos angesehen in seiner Freizeit, hätte man dann gesagt, ach so, ja, das ist ja Freizeit, das ist wurscht. Also ich finde, das irgendwie zu bewerten und zu sagen, das ist in der Freizeit, ist zu wenig. Dass man natürlich zuerst eine strafrechtliche Anzeige braucht, um auf der Grundlage zu handeln, ist für mich verständlich, weil ansonsten könnte die Bildungsdirektion per se, wer gerade der Bildungsdirektion nicht gut zu Gesicht steht, machen. Aber diese strafrechtliche Anzeige und diese strafrechtliche Verfügung ist definitiv gegeben mit einer Rassentheorie. Deswegen war ich selbst sehr verwundert darüber. Und glaube nicht, dass man viel gesetzlich ändern müsste, sondern einfach die Haltung, auch die Maßnahmen, konkret was zu machen. Im Sinne von, dass man sagt, ja, es ist vielleicht unangenehm, gegen so eine Person vorzugehen, besonders wenn sie auch bei den Identitären ist. Also man fürchtet sich auch davor. Ich glaube auch, dass vieles mit Angst beseelt ist. Aber wenn man dem nicht entgegentritt, hat man eigentlich dem eingewilligt. Und ich hoffe nicht, dass die Bildungsdirektion der Meinung ist, wie sozusagen der Lehrer und der Rassentheoretiker, dass man das weiter verbreiten sollte.
0: Und ich meine, er ist Biologielehrer, ja, das wäre ja auch nochmal
1: irre.
0: Welche präventiven Maßnahmen können Schulen deiner Meinung jetzt ergreifen, um sicherzustellen, dass Lehrkräfte nicht bei den Identitären sind, blöd gesagt, oder halt keine solche Einstellungen haben?
1: Mhm. Als große Anhängerin von liberalen Ideen sage ich immer, mir ist persönlich wurscht, was sich jemand in seinem Hirn denkt und welche Ideologie jemand im Hirn sich ausdenkt. Es wird aber in dem Moment problematisch, wenn man eine Profession hat. Wenn man eine Profession hat, wo man diese Ideologie auslebt und sozusagen Kinder damit und Jugendliche infiziert. Und das muss eigentlich klar sein. Ein nettes irisches Sprichwort sagt, one man's freedom fighter is another man's terrorist. Also man kann das immer in verschiedene Richtungen auslegen und dann jemanden ideologisch einmal abmontieren oder nicht. Ich sage nur dazu, Kickl hatte ja in seinem Parteiprogramm vorgesehen, dass es eine Stelle gibt, wo man Lehrer und Lehrerinnen denunziert, die sich politisch anders äußern.
0: Oh Gott, wie in den USA.
1: Ja.
0: Wie das, was sie in den USA jetzt durchgesetzt ja. haben. Wahnsinn.
1: Und das ist etwas, vor dem würde ich warnen, egal welche Seite das betreibt. Also von dem her, was ein Lehrer oder eine Lehrerin irgendwie hirnmäßig sich zusammenspinnt, möge es so sein, wie es ist, aber in dem Moment, wo jemand ein Verhalten setzt, das gegen das Verbotsgesetz geht, das gegen unsere Rechtsschaffenheit geht, da müsste man sozusagen Konsequenzen ziehen. Und immer, wenn keine Konsequenzen gezogen wird, ist es eigentlich ein Zeichen für andere, das darf man.
0: Ja.
1: Und ich bin keine Anhängerin, aber wenn ich Juristin bin, dass man jemanden jetzt ins Gefängnis setzt, aber ich finde, das beizubringen den Leuten, dass man sagt, man ist ein liberaler Staat, man ist ein demokratischer Staat, es ist vollkommen okay, eine Ideologie zu haben, also von dem her aber nicht in dieser Form auszuleben und sozusagen sich dementsprechend äußern zu dürfen. Und es ist deswegen so spannend, weil das Verbotsgesetz, das wissen nämlich auch die wenigsten, als es damals entstand, auch so umstritten war. Wenn man gesagt hat, na ja, aber Meinungsfreiheit etc. und das ist ja zu beschränkend. in dem Moment, wo klar, diese Ideologie hat Millionen von Menschen umgebracht, sozusagen vernichtet etc. Und deswegen können diese Menschen auch sanktioniert und sie sollen in ihrem Verhalten sanktioniert werden.
0: Aber das ist jetzt auch beim Aula-Prozess wieder ganz oft Thema gewesen. Uns hat es ja sehr stark verwundert, dass der angeklagte Pfeiffer, der ehemalige Chefredakteur von der Aula, ja auch selber aussagen wollte. Uns wäre es ja als Beobachtende sinnvoller sein für ihn jetzt vorkommen, wenn er nichts dazu sagt. Aber er hat diese Bühne wirklich gut genutzt, um das Verbotsgesetz selber immer wieder in Frage zu stellen, bei jeder Möglichkeit, im Endeffekt damit diesen ganzen Prozess in Frage zu stellen, wegen dem er da sitzt. Und dieses klassische, das Verbotsgesetz und Meinungsfreiheit, das ist halt auch so ein ganz, ganz klassischer Talking Point von den Rechten, um halt ihre hasserfüllte Ideologie noch salonfähiger zu machen. Ne? Und immer diese Täter-Opfer-Umkehr. Wir sind die

0: Opfer, die halt nur die keine Meinungsfreiheit leben dürfen und so weiter und so fort.
1: Also ich habe das Gefühl, sie wollen es noch einmal wissen. Und deswegen sozusagen auch auf der Ebene das zu diskutieren, um die Geschichte einmal umzukehren.
0: Ja.
1: Und ich finde, diese Position zu beziehen, zu sagen, deswegen ist das nicht erlaubt und sozusagen mit dem muss man sie konfrontieren, weil es hat natürlich kein Nachfahre eine Schuld daran, aber diese Verantwortung tragen wir alle. Und wenn diese Verantwortung nicht gelebt wird und auch nicht sanktioniert wird, dann brauchen wir sie nicht. Also von dem her. Und das fehlt mir in letzter Zeit umso mehr.
0: Aber das hat der Österreicher auch immer. Nie wirklich. Also diese Verantwortung, das Verantwortungsgefühl, dieser Opfermythos ist ja eines der schrecklichsten Sachen und auf dem halt ganz viel von dem aufbaut, was halt jetzt extrem salonfähiger Rechtsextremismus ist.
1: Definitiv, ja.
0: Ja.
1: Und das haben wir halt in der Ben Hatern bei Hass im Netz auch extrem gewesen. Und was mich so geärgert hat, ist, dass man auch bei den Gerichten sehr spät erkannte, dass die digitale Welt einen Einfluss auf die analoge Welt hat. Wenn man gesagt hat, naja, das ist eh nur im Internet, das ist wurscht. Nein, das ist nicht wurscht. Das bleibt auch eine Zeit lang oben und das hat seine Verifizierung und seine Macht. Und das ist etwas, was ich überhaupt nicht verstehe. Also deswegen verbreitet sich es, glaube ich, auch umso moderner. Aber du hast vollkommen recht, diese Verantwortung wurde auch zu wenig übernommen. Aber ich finde heute mehr denn je wesentlich, dass da etwas getan wird. Und es gibt das schöne Mahnmal am Stadtfriedhof bei uns in Graz. Und das sind für mich die prägenden Worte drinnen gewesen, die sozusagen, glaube ich, unsere Verantwortung erzeigen in der heutigen Zeit. Wir sind für Freiheit und Frieden gestorben. Und ich finde, es haben genug Menschen dafür bezahlt. Und deswegen ist es die Verantwortung, das nicht mehr zuzulassen.
0: Jetzt kommen wir eh schon zum Ende des Interviews. Was konkret kann man machen? Ich meine, wir haben ein massives Problem in Österreich. Ich glaube leider, dass wir damit rechnen können, dass spätestens nach den nächsten Wahlen der Kickl dann wirklich Bundeskanzler ist. Und dann wird es interessant. Also was kann man deiner Meinung nach gesellschaftlich machen? Was ist wichtig? Was ist jetzt gerade wichtig, um dem entgegenzutreten, um Rechtsextremismus entgegenzutreten? Aber auch die anderen Themen, die wir angesprochen haben, Rassismus, Sexismus, Antisemitismus, Altersdiskriminierung.
1: Ich meine, das Gebot der Stunde ist definitiv, Position zu beziehen und auch zu zeigen, was sie tun und was die Idee dahinter ist. Ich glaube, die wenigsten wissen, was die Strategie ist und welche Strategie sie umsetzen möchten. Ich finde, bei Trump merkt man es relativ einfach. Man würde aber, wenn man nach Italien oder Ungarn schaut, nicht automatisch sofort glauben, dass das auch in Österreich möglich sein wird. Und ich glaube, sehr viele Bürger, Bürgerinnen verstehen nicht, was auf sie zukommt. Wenn man sich jetzt angesehen hat, es gibt ja eine große Anfrage der FPÖ gegen die NGO-Szene, also von dem her, die, glaube ich, mittlerweile 600 Seiten lang ist und einen U-Ausschuss. Also man merkt auch, dass man zuerst die NGOs angreift, die natürlich am kritischsten sind und sozusagen am meisten dann auch Menschenrechte umsetzen möchten oder sozusagen sich wehren. Also ich finde, das zu zeigen, was eigentlich die strategischen Punkte sind, ist wesentlich. Das andere, was bei den Bürgerbürgerinnen ist, ist, die Bürgerbürgerinnen auch ernst zu nehmen in ihren Problemen. Also es gibt Probleme und die sind nicht kleinzureden. Und die Frage ist, kann man das auch lokalisieren, kann man das auch weitertragen und erklären? Was mich schon immer zur Verzweiflung getrieben hat, ist, wenn bei mir in der Antidiskriminierungsstelle in der Beratung jemand sitzt und sagt, ich wäre wegen meiner Behinderung diskriminiert, aber ich mag keine Ausländer oder ich mag keine Schwulen, weil die sind so und so, sitzt man dort und denkt sich, so, wenn eine gegen die andere Gruppe kämpft und sich teilen lässt, dann ist ja kein Wunder, dass wir es nie gemeinsam schaffen werden. Und wenn ich mir die Beratung in der Antidiskriminierungsstelle über die Jahre anschaue, merke ich, eigentlich die größte Mehrheit ist von Diskriminierung betroffen. Nur wir denken in Teilgruppen und nie im Gesamten. Und dadurch lassen wir uns gegenseitig dementsprechend angreifbar machen. Und das ist etwas, was wir in der Gesellschaft noch nicht verstanden haben, dass wir eigentlich zusammenhalten sollten und nicht uns gegeneinander dividieren lassen.
0: Ja, vielen Dank, Daniela.
1: Bitte. Gerne.
0: Danke fürs Gespräch. War mir ein Vergnügen.
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Willkommen im globalen Dorf. Liebe Hörerinnen und Hörer, hier ist wieder Franz Narada aus Bad Radkersburg. Ich begrüße euch zur 70. Ausgabe von Willkommen im globalen Dorf. Die heutige Sendung knüpft unmittelbar an unsere letzte an. Diese trug den Titel vom Zeitalter der Imperien zum Zeitalter der Gemeinschaften. Und sie hat einen Nerv getroffen. Ich habe selten so viele positive Reaktionen bekommen wie diesmal. Wir haben damals versucht, eine Gegenwart zu verstehen, in der sich die Krisen nicht mehr sauber voneinander trennen lassen. Wirtschaftskrise, Klimakrise, Ressourcenkrise, geopolitische Konflikte, soziale Spaltung und der Verlust demokratischer Handlungsfähigkeit. All das greift ineinander. Ich habe dafür den Begriff einer polydynamischen Krise vorgeschlagen. Verschiedene Krisendynamiken, die sich wechselseitig verstärken. Und wir sind zu einer einfachen Konsequenz gelangt. Wenn die Krise systemisch ist, dann müssen auch unsere Antworten systemisch werden. Wenn die Krise polydynamisch ist, dann muss auch Resilienz polydynamisch sein. Wir können dann nicht jedes Problem in ein eigenes Ressort abschieben. Die Landwirtschaft im Landwirtschaftsministerium, die Klimakrise dem Umweltministerium, die soziale Krise dem Sozialministerium, die Bildung dem Bildungsministerium und die geschwindete Sicherheit zum Militär? Nein. In Wirklichkeit hängt das alles viel enger miteinander zusammen, als dass es an einem Punkt lösbar wäre. Und wie wir das in einer völlig neuen Wahrnehmung unserer physischen Realität bewältigen

Ich habe die heutige Sendung bewusst als die Biosphärensendung betitelt. Und genau darum geht es eigentlich, wie können wir uns die Chance, alle unsere Kräfte zu bündeln, die Kräfte des Menschen auch mit den Kräften der Natur zu bündeln, zur Bewältigung all dieser Krisen, wie können wir uns das konkret vorstellen? Und ja, die Biosphäre ist dazu eigentlich ein ganz interessanter Ansatz. Ich möchte nochmal zurückkommen zu dieser sektoralen Trennung. Die Art, wie wir Landwirtschaft betreiben, sie entscheidet über Böden, Wasser, Artenvielfalt, Gesundheit, regionale Arbeitsplätze, Transportwege und Ernährungssicherheit. Also sie geht in alle Ressorts. Die Art, wie wir Energie erzeugen, entscheidet über das Klima, aber sie entscheidet auch über politische Abhängigkeiten. Sie entscheidet darüber, wie viel Geld eine Region jedes Jahr verlässt. Und die Art, wie wir bauen und wohnen, beeinflusst Flächenverbrauch, Mobilität, Einsamkeit, Nachbarschaft, den Bedarf an Pflege. Die Art, wie wir lernen, entscheidet darüber, ob wir diesen Zusammenhang überhaupt noch wahrnehmen und gemeinsam gestalten können. Und warum glaube ich, dass es in diesem Zusammenhang interessant ist, sich mit dem Begriff der Biosphäre zu beschäftigen? Das möchte ich heute sozusagen als Thema einlösen. Das Rätsel noch nicht gleich ganz auflösen, sondern einfach einmal ankündigen, dass wir ja bekanntlich, wie aus der vorletzten Sendung, vorvorletzten Sendung muss ich schon sagen, über Murra Calling, ja, dass wir ja mit diesem Biosphärenpark arbeiten, also mit dieser Vision, dass ein fünf-länderübergreifender Biosphärenpark sich vom unteren Murtal bis in die Gegend zieht, wo die Mur in die Drau fließt und dann weiter über die Drau bis zur Donau. Also dass dieser, wie es auch so schön heißt, Amazonas Europas eigentlich so unsere praktische Herausforderung geworden ist. Und im August, also noch dieses Monat, findet in Gonyaratguna wieder die internationale Landwirtschafts- und Lebensmittelmesse Accra statt. Und dort möchte ich gerne einen Vortrag halten über den Menschen, in der Biosphäre, also über seine Rolle, über seine Bedürfnisse und die Frage, ob Naturschutz und ein gutes menschliches Leben tatsächlich Gegensätze sein müssen. Diese Sendung ist also nicht nur die Fortsetzung der letzten, sondern sie ist zugleich auch eine gedankliche Vorbereitung auf diesen Vortrag. Wenn Menschen das Wort Biosphärenpark hören, dann denken viele vielleicht zunächst an ein besonders großes Naturschutzgebiet, an seltene Tiere, an geschützte Wälder, an Tafeln, auf denen steht, was man nicht tun darf, nicht pflücken, nicht betreten, nicht bauen, nicht stören. Und natürlich ist Schutz unverzichtbar. Es gibt Lebensräume, in denen menschliche Eingriffe tatsächlich zurückgenommen werden müssen. Es gibt Arten, die nur überleben können, wenn wir ihnen Raum lassen. Und auch der Fluss, der braucht Raum. Der braucht Raum, um sich nicht einzutiefen und tatsächlich sozusagen seine Kapazität in dieser meandernden Form auch so ausspielen zu können, dass das Wasser gespeichert wird und so weiter. Es gibt also ökologische Prozesse, die wir nicht planen, beschleunigen oder industriell optimieren sollten. Aber ein Biosphärenpark, der ist seinem ursprünglichen Anspruch nach viel mehr als ein Schutzgebiet.

Die UNESCO beschreibt Biosphärenreservate ausdrücklich als Lernorte für nachhaltige Entwicklung. Als Gebiete, in denen neue Wege des gesellschaftlichen und ökologischen Wandels erprobt werden sollen. Das ist ein viel größerer Anspruch, denn damit wird der Biosphärenpark zu einer Frage an uns Menschen. Gerade nicht, wie halten wir den Menschen aus der Natur heraus, sondern vielmehr, wie kann der Mensch so in und mit der Natur leben, dass seine Anwesenheit nicht nur nicht zwangsläufig Zerstörung bedeutet, sondern vielmehr, wie kann der Mensch zu einem Faktor in den Kreisläufen der Natur werden? Daraus leiten sich Fragen ab, wie kann menschliche Tätigkeit vielleicht sogar regenerativ werden? Kann Landwirtschaft Böden aufbauen, Wasser speichern und Artenvielfalt erhöhen? Kann eine Siedlung weniger Energie und Fläche verbrauchen und gleichzeitig mehr Lebensqualität bieten? Kann wirtschaftliche Tätigkeit regionale Kreisläufe stärken, anstatt Landschaften, Menschen und Rohstoffe auszubeuten? Kann Bildung Menschen wieder dazu befähigen, ihre Lebensräume zu verstehen und Verantwortung für sie zu übernehmen? Das sind keine Randfragen eines Naturschutzprojekts, das sind Grundfragen einer Zivilisation. Das Konzept des Biosphärenparks arbeitet mit drei Zonen. Das erste ist die Kernzone. Hier hat die Natur Vorrang. Ökosysteme sollen sich möglichst unbeeinflusst entwickeln können. Nicht, weil der Mensch bedeutungslos wäre, sondern weil wir anerkennen müssen, dass nicht jeder Quadratmeter der Erde unseren unmittelbaren Zwecken dienen muss. Diese Kernzone ist von einer Pflege- oder Pufferzone umgeben. Hier sind Tätigkeiten möglich, die mit ökologisch verantwortlicher Praxis vereinbar sind. Forschung, Bildung, naturverträgliche Nutzung, Landschaftspflege. Und dann geht es aber sehr bald in die Entwicklungs- oder Übergangszone. Hier arbeiten und leben Menschen. Hier befinden sich Dörfer, Städte, Betriebe, landwirtschaftliche Flächen und Verkehrswege. Hier soll nachhaltige Entwicklung nicht nur besprochen, sondern praktisch erprobt werden. Die UNESCO-Richtlinien ordnen gerade dieser Zone die Aufgabe zu, nachhaltige Entwicklung zu fördern. Genau diese dritte Zone scheint mir die am wenigsten verstandene zu sein. Die Kernzone ist leicht zu erklären. Dort schützen wir die Natur vor menschlicher Nutzung. Aber was tun wir in der Entwicklungszone? Oft bleibt es bei sanftem Tourismus, regionalen Produkten, einigen Bildungsangeboten und einem Biosphärenpark-Logo auf Honiggläsern oder Kürbiskernölflaschen. Das ist nicht falsch, aber es ist zu wenig. Denn wenn ein Biosphärenpark wirklich ein Modellgebiet für eine nachhaltige Zukunft sein soll, dann müsste gerade die Entwicklungszone zu einem Labor für eine andere Wirtschafts- und Lebensweise werden. Dort müsste die eigentliche gesellschaftliche Innovation stattfinden. Nicht Natur hier und Wirtschaft dort. Nicht Schutzgebiet hier und gewöhnlicher Weltmarkt dort, sondern die Frage, wie kann eine regionale Ökonomie aussehen, die ihre eigenen natürlichen Grundlagen nicht aufzehrt, sondern erneuert?

Liebe Hörerinnen und Hörer, wir kommen jetzt zu einem Punkt, der mir besonders wichtig ist. Ein Punkt, der oft übersehen wird, obwohl er eigentlich im Zentrum unserer Zukunftsfrage steht. Wir haben jahrzehntelang von Nachhaltigkeit gesprochen. Wir wollten weniger verbrauchen, weniger zerstören, weniger CO2 ausstoßen, weniger Abfall produzieren. Und das war im Prinzip richtig. Es war nicht abwegig, aber, und das ist der entscheidende Gedanke, es reicht nicht mehr. Es reicht nicht in einer Welt, in der Böden bereits ausgelaugt sind, Landschaften ausgeräumt, Arten verschwunden und das Klima destabilisiert ist. Weniger Schaden anzurichten genügt nicht, wenn die Lebensgrundlagen bereits beschädigt sind. Wir müssen etwas tun, das viel anspruchsvoller ist. Wir müssen beginnen, das Verlorene wiederherzustellen. Wir müssen die Systeme regenerieren, von denen wir selbst abhängen. Darum beginnt ein Begriff an Bedeutung zu gewinnen, der lange im Schatten der Nachhaltigkeit stand. Regeneration. Regeneration heißt nicht einfach, dass ein Betrieb grüner wird. Es heißt, dass seine Tätigkeit aktiv dazu beiträgt, die natürlichen und sozialen Systeme zu erneuern, die ihn tragen. Ein regenerativer landwirtschaftlicher Betrieb produziert nicht nur Lebensmittel, er baut Humus auf, er erhöht die Wasserspeicherfähigkeit des Bodens, er schafft Lebensräume, er pflegt eine Kulturlandschaft, die Menschen und Natur gleichermaßen dient. Das ist eine völlig andere Logik und auch eine andere Logik als die reine Produktionslogik des Marktes. Eine regenerative Energieversorgung liefert nicht nur Strom, sie stärkt regionale Selbstbestimmung, sie hält Wertschöpfung in der Region. Sie macht sichtbar, welche Folgen unser Verbrauch hat und wie wir ihn gemeinsam gestalten können. Ein regenerativer Bildungsort vermittelt nicht nur Qualifikationen. Er macht Menschen handlungsfähig. Und eine regenerative Wirtschaft produziert nicht einfach immer mehr Waren, sondern fragt, welche Tätigkeiten brauchen wir, damit Menschen und Landschaften langfristig gedeihen können. Das klingt selbstverständlich, aber es widerspricht der normalen Logik des Marktes. Denn der Markt fragt nicht, was braucht das Leben, er fragt, was lässt sich verkaufen. Genau hier beginnt der Bruch und genau hier beginnt die Suche nach einer anderen ökonomischen Form, eben der Wirtschaft der Biosphäre. Heutzutage ist es so, ein Landwirt kann eine noch so wertvolle Arbeit leisten für die Bodenfruchtbarkeit, die Landschaftspflege, für die Artenvielfalt, für die Ernährungssicherheit einer Region. Aber bezahlt wird er nicht für diese Leistungen. Bezahlt wird er für einzelne Waren, für den Liter Milch, für das Kilo Getreide, für den Salatkopf. Das heißt, die wertvollsten Tätigkeiten eines Hofes sind oft die, die der Markt gar nicht sieht. Und auf diesem Markt steht der Landwirt in Konkurrenz zu Produzenten aus aller Welt, Menschen, die unter völlig anderen ökologischen, sozialen und wirtschaftlichen Bedingungen arbeiten. Die Folge ist ein permanenter Druck, größer werden, mehr produzieren, Kosten senken, Arbeitszeit einsparen. Natur wird in standardisierte Produktionsfaktoren verwandelt und wer diesen Weg nicht mitgeht, der gilt schnell als ineffizient, obwohl gerade dieser ineffiziente Betrieb vielleicht jene Leistungen erbringt, ohne die eine Region langfristig nicht lebensfähig bleibt. Und daher brauchen wir eine andere ökonomische Form, wie gesagt, die nicht nur Produkte sieht, sondern Tätigkeiten, nicht nur Preise, sondern Beziehungen. Nicht nur kurzfristige Effizienz, sondern langfristige Lebensfähigkeit. In unserer letzten Sendung habe ich am Ende von der solidarischen Landwirtschaft gesprochen, international bekannt als Community Supported Agriculture, kurz CSA. Und dieses Prinzip ist so grundlegend, dass wir es heute genauer betrachten müssen. CSA bedeutet nämlich nicht, dass einfach eine Gruppe von Menschen Gemüse von einem Hof kauft. Es bedeutet etwas viel Radikaleres. Die Gemeinschaft trägt gemeinsam die Voraussetzungen dafür, dass dieser Hof überhaupt arbeiten kann. Sie finanziert also nicht das Produkt, sie finanziert die Tätigkeit.
Am Anfang steht deshalb nicht die Frage, was kostet ein Kilo Tomaten oder kann man das gewinnbringend verkaufen nach der Logik des Marktes. Die CSA stellt andere Fragen. Was kostet es, diesen Hof ein Jahr lang zu betreiben? Was brauchen die Menschen, die dort arbeiten, um davon leben zu können? Was braucht der Boden? Welche Maschine, welches Saatgut, welche Infrastruktur sind notwendig? Welche Risiken bestehen und schließlich, was können die Mitglieder der Gemeinschaft beitragen? Die Gemeinschaft finanziert also nicht einzelne Produkte. Sie ermöglicht, dass überhaupt sicher und nachhaltig produziert werden kann. Das ist ein völlig anderer Blick auf Wirtschaft. Wir kennen dieses Prinzip aus anderen Bereichen. Wenn genügend Menschen ein Buch vorbestellen, subskribieren, dann wird es gedruckt. Wenn genügend Menschen ein Projekt unterstützen, wird es realisiert. Also Crowdfunding, Subskription, das gibt es alles. Aber hier bei der Landwirtschaft, da wird es ernst. Denn die Gemeinschaft teilt nicht nur das Ergebnis, sondern auch das Risiko. Bei einer guten das Risiko. Bei einer guten Ernte gibt es mehr, bei einer schlechten weniger. Und damit verändert sich die

bestimmen. Regenerative Finanzierung muss Beziehungen stärken, lokale Verfügungsmacht, Commons und die Regeneration eines konkreten Ortes. Geld folgt dann nicht mehr der höchsten Rendite, es folgt einer gemeinsam definierten Aufgabe in einem bestimmten Lebensraum. Eine regenerative Wirtschaft braucht nicht nur andere Produkte, sie braucht auch andere Beziehungen zwischen Geld, Menschen und Landschaft. Und vielleicht ist das Entscheidende gar nicht das Geld. Das Entscheidende ist die tragfähige Beziehung, die es ermöglicht, Geld anders einzusetzen. Nicht der Finanzierungsvertrag schafft die Gemeinschaft. Die Gemeinschaft verändert den Sinn der Finanzierung. Ja, und wir sehen heute, dass dieses Prinzip solidarische Landwirtschaft in vielen, vielen Gegenden eigentlich super funktioniert. Und natürlich auch speziell im Umkreis der großen Städte, wo sich genügend Menschen auch finden, die in der Lage sind, das zu unterstützen, mitzuarbeiten und so weiter. Also in verschiedenen Formen sozusagen diese Beziehung auch zu ihren landwirtschaftlichen Produzenten selbst auch zu pflegen. Aber daran schließt sich eigentlich noch eine Frage an. Warum sollte dieses Prinzip nicht ausschließlich nur in der Landwirtschaft, sondern auch in anderen Bereichen funktionieren? Wir haben es ja teilweise schon gesehen mit Subskription und Crowdfunding. Warum sollte es nicht möglich sein, dass Gemeinschaften auch andere Tätigkeiten tragen, die für ihr Leben wichtig sind? Denn das Entscheidende an der CSA ist ja nicht das Gemüse, das Entscheidende ist die Logik. Menschen tragen gemeinsam die Voraussetzung dafür, dass eine wichtige Tätigkeit verlässlich ausgeübt werden kann. Sie finanzieren nicht das Produkt, sie finanzieren die Fähigkeit, die Tätigkeit auszuüben. Wenn wir diesen Gedanken ernst nehmen, dann öffnet sich plötzlich ein ganzes neues Feld von Möglichkeiten, das für die Wirtschaft der Biosphäre sehr spannend ist, weil es ja diesen allseitigen Zusammenhang stärkt. Also fangen wir mal an, eine gemeinschaftsgetragene Bäckerei, die verkauft nicht einfach Brote, sie wird von Menschen getragen, die gemeinsam dafür sorgen, dass gutes Brot aus regionalem Getreide überhaupt hergestellt werden kann. Sie sichern die Voraussetzungen, die Arbeitszeit, die Mühle meinetwegen, die Backstube, die Qualität, die Verlässlichkeit. Nicht der einzelne Laib Brot steht im Mittelpunkt, sondern die Fähigkeit, gutes Brot dauerhaft zu backen. Eine gemeinschaftsgetragene Werkstatt, die lebt nicht davon, dass möglichst viele Dinge kaputt gehen, sie lebt davon, dass eine Gemeinschaft die Fähigkeit finanziert, Dinge möglichst lange nutzbar zu halten. Reparatur wird dann nicht nur Notlösung, sondern eine gemeinsame Aufgabe. Oder gemeinschaftsgetragene Mobilität. Ein gemeinschaftsgetragenes Mobilitätssystem verkauft nicht möglichst viele Fahrten. Es organisiert die notwendige Beweglichkeit einer Gemeinschaft in ihrer Region mit möglichst wenig Fahrzeugen, möglichst wenig Energie, möglichst wenig Flächenverbrauch. Mobilität wird dann nicht mehr als Produkt verkauft, sondern als Fähigkeit bereitgestellt. Naja, und ihr könnt es euch schon denken, gemeinschaftsgetragener Bildungsort verkauft nicht einzelne Seminare, sondern sichert die dauerhafte Möglichkeit, Wissen zu teilen, Fähigkeiten aufzubauen und auf neue Herausforderungen reagieren zu können. Also das ist eigentlich auch die Grundidee von unserem Mitmachräume-Konzept, dass es eben dieser beständigen positiven Spirale von Tätigwerden und Lernen bedarf. Eine gemeinsame Bildungsinfrastruktur hält eine Region sozusagen wirklich innovationsfähig, macht sie mit dem Stand des Wissens der Welt bekannt. Und weiter ging's. Eine gemeinschaftsgetragene Pflegeeinrichtung wäre nicht gezwungen, Fürsorge in immer kleinere, verrechenbare Zeiteinheiten zu verlegen. Die Gemeinschaft würde gemeinsam jene Strukturen tragen, die sie im Alter, bei Krankheit oder in schwierigen Lebenssituationen selbst benötigt. Pflege wird nicht zur Ware, sie wird zur gemeinsamen Verantwortung. Ihr seht schon, da ist ein Muster drinnen. Das Muster hat einen Namen.

nennt sich CSX, Community Supported Everything. Also CSX heißt einfach diese Idee, dass wir gemeinschaftsgetragene Aktivitäten an die Stelle von voneinander völlig unabhängig isolierten privaten Businesses stellen, die lässt sich auf so gut wie alles anwenden. Also das ist auch nicht die Idee, dass eine einzige Gemeinschaft alles selbst herstellen kann, nicht als komplette Autarkie oder Abschottung, sondern es geht um ein Netz gemeinschaftsgetragener Tätigkeiten, das lokale Handlungsfähigkeit mit überregionaler Kooperation verbindet. In der Praxis gibt es solche Ansätze bereits bei Reparatur, Medien, Coworking, Dienstleistungen und vielen anderen Bereichen. Also man könnte sagen, die freien Radios, die haben zum Beispiel auch ihre gemeinsame Infrastruktur eingerichtet, wo sie alle Sendungen gemeinsam archivieren und so weiter. Das heißt, es gibt sozusagen auch Community-Supported Businesses oder Institutions der höheren Sorte, nicht? Wo dann verschiedenste gemeinschaftsgetragene Unternehmungen oder Initiativen dann plötzlich auch ihre gemeinschaftlichen Infrastrukturen schaffen. Also das CSX-Netzwerk, das so entstehen könnte, ist ein Lernzusammenhang entstehender gemeinschaftsgetragener Unternehmen und wie gesagt, die ideale Form in der Biosphäre zu wirtschaften. Und jetzt kommen wir zu einem Punkt, der oft übersehen wird, obwohl er im Zentrum jeder Wirtschaft steht. Ein Punkt, der uns zwingt, die Sprache der Ökonomie, die sich natürlich komplett durchgesetzt hat und alles dominiert, selbst die politischen Förderprogramme und so weiter, diese Sprache der Ökonomie selbst zu hinterfragen. Unsere Wirtschaft spricht ständig von Wertschöpfung. Das ist, wenn man es genau nimmt, ein bisschen absurd, weil es klingt, als würde Wert aus dem Nichts entstehen. Als würde ein Betrieb, ein Unternehmen, eine Maschine oder ein Mensch einfach Wert erzeugen, so wie ein Zauberer ein Kaninchen aus dem Hut zieht. Aber das stimmt nicht und es hat nie gestimmt. Aber es ist natürlich genau die Fiktion, auf der die kapitalistische Gesellschaft beruht, die ist so real, dass wenn diese Fähigkeit plötzlich ins Stocken gerät, weil der lebendige Mensch aus der Produktion verschwindet, dann auch die ganze Gesellschaftsform plötzlich an ihr Ende kommt. Aber schauen wir auf die positive Seite. Was ist dann ein anderer Wertbegriff, nicht der Begriff des Wertes im ökonomischen Sinn? Oder vielleicht doch ein Begriff des Wertes, der eine wahre Ökonomie, eine Wissenschaft des ganzen Hauses sozusagen tragen könnte. Jede wirtschaftliche Tätigkeit beruht auf Voraussetzungen, die sie nicht selbst geschaffen hat. Sie beruht auf fruchtbaren Böden, auf Wasser, auf einem stabilen Klima. Sie beruht auf Wissen, das Generationen weitergegeben haben, auf familiärer Sorgearbeit, auf Vertrauen, auf öffentlicher Infrastruktur. Sie beruht auf der Bereitschaft von Menschen, miteinander zu kooperieren. Lebendiger Wert entsteht also nicht erst dort, wo etwas einen Marktpreis bekommt. Er entsteht vielmehr in Beziehungen, in Regenerationsprozessen, in den Grundlagen, die das Leben tragen. Viele dieser Voraussetzungen behandelt die normale Ökonomie wie kostenlose Rohstoffe. Man greift auf sie zu, verwertet sie und bemerkt ihren Wert oft erst dann, wenn sie zu verschwinden beginnen. Vielleicht müsste also eine Wirtschaft der Biosphäre deshalb nicht nur von Wertschöpfung sprechen, vielleicht müsste sie ebenso, mindestens ebenso sehr von Werterhaltung, von Wertpflege und von Wertregeneration sprechen. Nicht nur, was können wir aus dieser Landschaft herausholen, sondern was müssen wir sie in sie zurückgeben, damit sie auch in Zukunft leben und uns tragen kann.
Und nicht nur, wie viele Produkte kann ein Mensch in einer Stunde herstellen, sondern welche Beziehungen, Fähigkeiten und Lebensgrundlagen entstehen durch seine Tätigkeit oder werden durch sie zerstört. Vielleicht besteht die historische Aufgabe unserer Epoche darin, jene lebendigen Werte gesellschaftlich anzuerkennen und zu tragen, die das bisherige Wertsystem entweder kostenlos verbraucht oder gar nicht wahrgenommen hat. Dann aber wären Bioregionen und Biosphärenparks nicht nur ökologisch definierte Räume, sie wären Beziehungsräume, Lernräume, Versorgungsräume, in denen Geldflüsse wieder an die Regeneration eines konkreten Ortes gebunden werden können.

Ja, wir kommen jetzt zu einem Abschnitt, der auf den ersten Blick fast poetisch wirkt, aber in Wahrheit sehr konkret ist. Es geht um die Bedürfnisse der Natur. Das klingt zunächst ungewöhnlich, denn hat ein Fluss Bedürfnisse, hat ein Wald Bedürfnisse, hat ein Boden Bedürfnisse? Natürlich nicht im selben Sinn wie ein Mensch, dass es sie artikulieren könnte und in Kommunikation bringen könnte. Aber das ist der entscheidende Punkt. Lebendige Systeme haben tatsächlich Bedingungen, unter denen sie sich erhalten und erneuern können. Ein Fluss braucht Raum, um über die Ufer treten und Auen bilden zu können. Ein Boden braucht organisches Material, Bodenleben, Durchwurzelung und Schutz vor Erosion. Ein Wald braucht Vielfalt, Zeit und die Möglichkeit natürlicher Erneuerung. Besteuerbar brauchen Nahrung und miteinander verbundene Lebensräume. Ja, wenn wir diese Bedingungen zerstören, zerstören wir zugleich die Grundlagen unseres eigenen Lebens. Die Bedürfnisse der Natur stehen daher nicht einfach neben den Bedürfnissen des Menschen. Sie sind in vielen Fällen deren Voraussetzung. Der scheinbare Gegensatz zwischen Mensch und Natur entsteht erst dann, wenn menschliche Bedürfnisbefriedigung auf eine Wirtschaftsweise reduziert wird, die von permanenter Expansion, maximalen Durchsatz und kurzfristiger Rendite abhängt. Der Mensch braucht Nahrung, aber er braucht keine Landwirtschaft, die den Boden zerstört. Der Mensch braucht Mobilität, aber nicht für jeden Weg ein eigenes tonnenschweres Fahrzeug. Der Mensch braucht Wärme und Energie, aber keine Energieverschwendung und keine geopolitische Abhängigkeit. Der Mensch braucht ein Einkommen und gesellschaftliche Anerkennung, aber keine Arbeit, deren Ergebnis die Bedingungen des Lebens untergräbt. Eine regenerative Wirtschaft müsste daher zunächst menschliche Bedürfnisse und die Regenerationsbedingungen der Natur neu aufeinander beziehen. Ja, und damit kommen wir zu einer Frage, die oft im Zentrum von Naturschutzdebatten steht und die dennoch fast immer zu kurz greift. Sehr häufig wird der Mensch als Störung gesehen, als jemand, der eingreift, zerstört, verdrängt. Und für viele Formen industrieller Nutzung stimmt das ja auch. Wo der Mensch eingreift, geht die Natur zurück. Aber, und das ist der entscheidende Punkt, das ist nicht die ganze Wahrheit. Denn Menschen haben über Jahrhunderte Kulturlandschaften geschaffen, deren Vielfalt gerade durch achtsame Nutzung entstanden ist. Wiesen wurden gemäht, Obstbäume gepflegt, Hecken angelegt, Wasserläufe erhalten, Tiere gehütet, Saatgut ausgewählt und weitergegeben. Die Alternative lautet also nicht Mensch oder Natur. Die entscheidende Frage lautet vielmehr, welche Art menschlicher Anwesenheit? Eine extraktive Anwesenheit entnimmt möglichst viel in möglichst kurzer Zeit. Eine pflegende Anwesenheit beobachtet, lernt, erntet und erneuert zugleich. Vielleicht könnte man sagen, der Mensch muss lernen, vom Eroberer zum Gärtner zu werden. Und der Gärtner kontrolliert nicht alles. Er schafft Bedingungen, er beobachtet. Er greift ein und hält sich aber auch zurück. Er weiß, dass Wachstum nicht von ihm gemacht wird, aber dass er es fördern oder verhindern kann. Dieser Gedanke ist nicht romantisch. Er ist zutiefst praktisch. Denn er beschreibt eine Form menschlicher Präsenz, die nicht gegen die Natur arbeitet, sondern mit ihr. Und Ethnologen und Historiker haben herausgefunden, dass sogar der Regenwald im Amazonas seine Fülle und Fruchtbarkeit mit menschlicher Hilfe erlangt hat. Das ist ein anderes Kapitel, aber es zeigt, dass wir insgesamt zurückkehren zu einem sehr alten Prinzip, wo der Mensch gerade durch seine Aktivität die Fülle des Lebens fördert.

Ja, und damit kommen wir zu einem Gedanken, der für unsere eigenen Projekte immer wichtiger wird. Ihr erinnert euch vielleicht an diese beiden Sendungen. Die eine Sendung zum Projekt Mura Calling, die andere Sendung zum Projekt Mitmachräume. Aber was wirklich spannend ist, ist die Synthese. Was wäre, wenn wir den Biosphärenpark selbst als einen großen Mitmachraum verstehen? Nicht als Gebäude, nicht als einzelne Werkstatt, sondern als eine verteilte Landschaft des Lernens und Handelns. Stellen wir uns einiges vor. Ein Bauernhof wird zu einem Lernort. Ein Ort, an dem Menschen Bodenfruchtbarkeit erleben können, Saatgut verstehen, Ernährung neu denken und zugleich erfahren, wie gemeinschaftsgetragene Landwirtschaft funktioniert. Aber auch eine Reparaturwerkstatt, die zeigt, wie regionale Kreisläufe entstehen, wie aus vermeintlichem Abfall wieder ein brauchbares Gut wird, wie Reparatur nicht nur Dinge rettet, sondern Fähigkeiten, Beziehungen und Ressourcen schafft. Und die Bildung wieder mal. Eine Schule entwickelt mit digitalen Werkzeugen Lernpfade durch die Landschaft. Also das, was unser Borg so schön vorgemacht hat. Sie macht sichtbar, was Flüsse, Böden, Wälder und Siedlungen miteinander zu tun haben. Sie verbindet Kinder und Jugendliche wieder mit dem Raum, in dem sie leben. Und weiter. Ein Gasthaus bietet nicht nur regionale Lebensmittel an. Es wird zum Treffpunkt einer Versorgungs- und Lerngemeinschaft. Ein Ort, an dem Menschen zusammenkommen, um zu verstehen, wie Ernährung, Landwirtschaft und Gemeinschaft zusammenhängen. Oder ein gemeinschaftliches Energieprojekt, das zeigt, wie Menschen gemeinsam investieren, entscheiden und von den Erträgen profitieren. Wie Energie nicht nur ein technisches Thema ist, sondern ein soziales. Ein leerstehendes Gebäude, und davon gibt es ja auch in unserer Region genug, kann zur Werkstatt werden, zum Lernraum, zur Rezeption regionaler Möglichkeiten oder zum Ort generationenübergreifender Zusammenarbeit. Ja, wenn wir all das zusammendenken, dann ist der Biosphärenpark nicht länger eine Verwaltungseinheit in einem oder fünf Ländern und er ist auch nicht bloß eine touristische Marke. Er wird zu einer gemeinsamen Lernlandschaft. Ein bioregionales Lernzentrum ist dann nicht unbedingt ein einzelnes Gebäude. Es ist die Fähigkeit einer Landschaft, über sich selbst zu lernen. Ein Raum, in dem Natur, Wirtschaft, Bildung und Gemeinschaft nicht länger getrennt geplant werden. Ja, und dieser Gedanke lässt sich natürlich erweitern zu einem planetaren Netzwerk bioregionaler Lernzentren. Jeder Ort arbeitet mit seiner eigenen ökologischen und kulturellen Geschichte, aber die Orte lernen weltweit voneinander. Und wenn viele solche Orte entstehen, die experimentieren, beobachten, korrigieren und sich weiterentwickeln, die Fähigkeit einer Landschaft repräsentieren, über sich selbst nachzudenken. Wenn viele solcher Orte entstehen in Europa, in Afrika, in Asien, in Lateinamerika, dann entsteht ein planetares Netzwerk, ein Netzwerk von Regionen, die ihre eigene ökologische und kulturelle Geschichte ernst nehmen, aber gleichzeitig voneinander lernen, nicht in Form von Kopieren, sondern als Resonanzraum. Und damit kommen wir zu einem weiteren Baustein unseres Bildes, schon kurz angesprochen, CSX, Community Supported Everything. Die Mitmachräume, Bauernhöfe, Werkstätten, Schulen, Gasthäuser, Energieprojekte schaffen die soziale und materielle Infrastruktur. Orte, an denen Menschen lernen, reparieren, produzieren, experimentieren und sich organisieren können. Die Dorfuni
verbindet diese Orte mit globalem Wissen. Sie bringt Erfahrungen dorthin, wo Menschen konkrete Probleme lösen wollen. Sie macht das globale Dorf real. Und CSX könnte die wirtschaftliche Logik liefern, die all diese Tätigkeiten langfristig trägt. Nicht von einem kurzfristigen Projekt zum nächsten, nicht durch Förderungen, die nach 2 oder 3 Jahren enden, und auch nicht durch ehrenamtliche Selbstausbeutung, sondern durch Gemeinschaften, die sagen, diese Tätigkeit ist für unser Leben wichtig. Wir wollen, dass es sie dauerhaft gibt. Wir tragen gemeinsam ihre Kosten. Wir teilen Verantwortung und wir gestalten mit. Das heißt, diese Gemeinschaften würden auch die Akteure globaler Zusammenarbeit unterstützen. Die Forscher, die Intellektuellen, die miteinander global Lösungen suchen. Das heißt, intellektuelle Tätigkeit wurzelt in lokaler Unterstützung und ist nicht mehr auf den akademischen Betrieb angewiesen. Damit würde das globale Dorf nicht nur ökonomisch konkret, nicht nur eine Vision von lokaler Lebensqualität und globalem Wissensaustausch, sondern ein Verbund gemeinschaftsgetragener Lebensgrundlagen. Lokal handlungsfähig, global lernfähig, ökologisch eingebettet und mit anderen Orten vernetzt. Natürlich wäre das keine heile Welt, keine einfache Welt. Gemeinschaftliches Entscheiden ist anstrengend. Es braucht Zeit, es braucht Geduld und ja, es gibt Konflikte. Menschen bringen unterschiedliche Interessen mit, unterschiedliche Fähigkeiten, unterschiedliche Möglichkeiten. Nicht jeder kann gleich viel Geld beitragen, nicht jeder kann gleich viel Zeit investieren und nicht jeder möchte an jeder Entscheidung beteiligt sein. Darum braucht gemeinschaftsgetragenes Wirtschaften klare Regeln. Es braucht Transparenz und es braucht eine Kultur der Verständigung. Eine Kultur, die verhindert, dass einige wenige die ganze Arbeit machen, während andere nur profitieren. Denn das geht auf die Dauer nicht gut. Eine Kultur, die offen bleibt, damit sich nicht ein geschlossenes Milieu bildet. Und eine Kultur, die professionell genug ist, damit die Dinge verlässlich funktionieren. Aber zugleich menschlich genug, um nicht wieder zu einem anonymen Apparat zu werden. CSX ist also kein Zauberwort. Es ist eine anspruchsvolle soziale Technologie. Und gerade deshalb passt es so gut zum Biosphärenpark. Denn auch ein Biosphärenpark ist kein fertiges, harmonisches Modell. Es ist ein Versuch. Ein Versuch, unterschiedliche Bedürfnisse, Wissensformen und Interessen in einen lernenden Zusammenhang zu bringen. Vielleicht sollten wir also beginnen, die Geschichte der Biosphärenparks anders zu erzählen. Nicht nur als Schutzgebiete, sondern als Zukunftsgebiete. Als Orte, an denen wir lernen, was gutes Leben innerhalb ökologischer Grenzen wirklich bedeutet. Nicht in einer fernen Modellwelt, nicht in Laboren, die von der Realität abgekoppelt sind, sondern in realen Dörfern und Städten, mit realen Betrieben, realen Menschen, realen Konflikten und realen Möglichkeiten, mit älteren Menschen, Jugendlichen, Zugezogenen, Alteingesessenen, mit Landwirten, Handwerkern, Lehrerinnen, Unternehmern, Künstlerinnen, Pflegenden, Forschern, Gemeindepolitikern und so weiter. Darin, dass immer mehr Menschen und Orte lernfähig miteinander verbunden werden, dass Erfahrungen geteilt werden, dass Fehler sichtbar werden dürfen, dass Lösungen wachsen können, weil sie ausprobiert werden, nicht weil sie verordnet werden. So also würde der Biosphärenpark zum Reallabor menschlicher Zukunft. Die Kernzone zeigt uns, was geschieht, wenn natürliche Prozesse Raum und Zeit bekommen. Die Pufferzone zeigt uns, wie Nutzung und Schutz
miteinander vereinbar werden können. Und die Entwicklungszone müsste zeigen, ich sage ganz bewusst im Konjunktiv, wie eine menschliche Gesellschaft aussehen kann, die aus diesen Erfahrungen lernt. Dann wären die drei Zonen nicht nur Flächen auf einer Landkarte, sie wären die drei Dimensionen einer gemeinsamen Kultur: respektieren, pflegen, entwickeln. Ja, liebe Hörerinnen und Hörer, in der letzten Sendung haben wir ja vom möglichen Ende des Zeitalters der Imperien gesprochen und vom Beginn eines neuen Zeitalters der Gemeinschaften. Wir haben gesehen, dass kein neuer Welthegemon einfach an die Stelle des Alten treten und die Verhältnisse wieder in Ordnung bringen kann. Heute haben wir versucht, die Konsequenz daraus ein wenig konkreter zu machen. Wenn Ordnung nicht mehr verlässlich von oben hergestellt werden kann, dann muss Handlungsfähigkeit von unten wachsen. Aber sie wächst nicht durch moralische Appelle allein. Sie braucht Orte, sie braucht Wissen, sie braucht Beziehungen

und sie braucht wirtschaftliche Formen, die notwendige Tätigkeiten dauerhaft ermöglichen. Vielleicht liegt genau darin die Bedeutung von Community Supported Everything. CSX ersetzt nicht den Staat und nicht jeden Markt und es macht eine Region auch nicht komplett autark. Aber es verändert die Frage, mit der Wirtschaft beginnt. Nicht mehr nur, was können wir verkaufen, sondern was wollen und müssen wir gemeinsam tragen? Welche Landwirtschaft brauchen wir? Welche Energieversorgung? Welche Formen der Mobilität? Welche Pflege, welche Bildung, welche Orte der Begegnung und Zusammenarbeit? Und was können wir beitragen, damit diese Tätigkeiten dauerhaft bestehen? Vielleicht ist eine Biosphäre genau der richtige Raum, um diese Frage zu stellen. Denn hier wird sichtbar, dass kein Lebensbereich für sich allein existiert. Der Fluss hängt mit dem Wald zusammen, der Wald mit dem Klima, der Boden mit der Landwirtschaft, die Landwirtschaft mit unserer Ernährung, die Ernährung mit unserer Gesundheit. Und all das mit der Art, wie wir wirtschaften und Gemeinschaft organisieren. Die Wirtschaft der Biosphäre wäre deshalb keine Nischenwirtschaft für besonders umweltbewusste Menschen. Sie wäre der Versuch, Wirtschaft wieder als Teil des Lebens zu verstehen. Nicht über der Natur, nicht gegen die Natur, sondern innerhalb der Biosphäre. Und vielleicht beginnt Regeneration genau dort, wo Menschen erkennen, dass sie nicht nur Konsumenten einer Welt sind, die andere für sie bereitstellen. Sie sind Mitbewohner, Mitgestalter, Mitverantwortliche. Die Biosphäre ist kein Museum, in dem wir die letzten Reste einer unberührten Natur aufbewahren. Sie ist unser gemeinsamer, zukünftiger Lebensraum und vielleicht wird sie tatsächlich zu einem Labor für das Zeitalter der Gemeinschaften. Ein Labor, in dem Natur, Mensch und des Menschen neueste Kreation, die künstliche Intelligenz, gedeihlich zusammenarbeiten. In diesem Sinn verabschiede ich mich für heute von euch, liebe Hörerinnen und Hörer, auf Radio Helsinki und darüber hinaus. Und wir hören uns wieder im September und bis dahin ist einiges geplant, unter anderem auch das MUR-Forum in Bad Radkersburg, wo wir unsere Projekte auch diesmal vorstellen dürfen. Und natürlich hoffen wir auch, dass wir sehr bald auch Bescheid wissen über die Zukunft der Mitmachräume, über die Zukunft der 5-Länder-Biosphäre MUR-Trau-Donau und ihrer Bildungsdimension, an der wir mitarbeiten möchten. Und ich lade euch alle ein, schaut bei uns vorbei. Es wird immer interessanter und spannender in Bad Radkersburg. Bis dann.

Ja, ich möchte aber noch etwas hinzufügen. Die Musik zur heutigen Sendung kam von Geoff Harvey, Purple Planet Music. Und das alles und viel mehr ist auf einem Album, das heißt Biosphere. Und beispielhaft unter Creative Commons mit Namensnennung. Danke, Geoff Harvey.

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Hallo und herzlich willkommen bei Von unten im Gespräch. Am Mikrofon begrüßt euch Tamara. Heute geht es um eine Einrichtung, die in der Steiermark seit über 13 Jahren dafür kämpft, dass Menschen gleich behandelt werden, unabhängig von Herkunft, Geschlecht, Alter oder Religion, nämlich um die Antidiskriminierungsstelle Steiermark. Sie unterstützt Betroffene, berät in schwierigen Situationen und liefert durch ihre Datenerhebung wichtige Einblicke in gesellschaftliche Entwicklungen, etwa wo Diskriminierung im Alltag besonders häufig vorkommt oder welche Gruppen in welchen Lebensbereichen besonders betroffen sind. Doch diese Arbeit stand vor ein paar Wochen auf der Kippe. Nach massiven Kürzungen durch die FPÖ-geführte Landesregierung wurde die Finanzierung komplett gestrichen. Leider ist es wenig überraschend, dass eine Stelle, die sich gegen Hass, Ausgrenzung und Ungleichbehandlung

0: einsetzt, den FPÖ-Kürzungen zum Opfer fallen soll. Jetzt gibt es zumindest einen kleinen Hoffnungsschimmer. Die Stadt Graz springt mit 85.000 Euro ein und sichert damit den Notbetrieb für das kommende Jahr. Aber wie lange das halten kann, ist offen. Wir sprechen heute mit Daniela Grabowatz, der Leiterin der Antidiskriminierungsstelle, über die aktuelle Lage, über gesellschaftliche Entwicklungen, die nur dank ihrer Arbeit sichtbar werden, und über beunruhigende Tendenzen vom wachsenden Hass im Netz bis hin zu Altersdiskriminierung oder Benachteiligung am Wohnungsmarkt. Außerdem geht es um einen Fall in Graz, bei dem ein Lehrer in seiner Freizeit Lesekreise zur sogenannten Rassentheorie organisiert hat und was das über Schule, Verantwortung und unser gesellschaftliches Klima aussagt.
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0: Ich sitze mit Daniela Grabowatz, der Leiterin der Antidiskriminierungsstelle. Vielen Dank, dass du da bist heute. Ich freue mich sehr über unser Interview.
3: Ja, danke für die Einladung.
0: Die Antidiskriminierungsstelle gibt es jetzt seit 13 Jahren. Kannst du unseren HörerInnen einen Überblick über die Hauptaufgaben und Ziele der Antidiskriminierungsstelle geben, bitte?
3: Sehr gerne. Die Antidiskriminierungsstelle ist an sich entstanden mit der Idee, dass man allen Menschen in der Steiermark zur Verfügung steht. Das heißt, unabhängig vom Diskriminierungsgrund und unabhängig, ob es eine gesetzliche Grundlage gibt. Aus der Idee geboren, und das muss man sagen, auch eine sehr weitreichende Idee, damaligen Landesrätin Bettina Vollert in Kooperation mit der Stadt Graz, mit dem Bürgermeister Außerdienst Siegfried Nagel, die gesagt haben, es gibt einiges an Diskriminierung, das man bis heute noch nicht sieht oder was nicht aufgegriffen wird, weil es keine gesetzliche Grundlage gibt, weil Stellen auch das nicht aufgreifen, und es braucht immer eine Zeit, bis Leute auch ein Vertrauen in Stellen haben. Deswegen wäre es gut, dass Menschen einfach andocken können, ohne abgewiesen zu werden, also diese Zuständigkeiten auch nicht zu haben. Es ist ja manchmal sehr schwierig, wenn man Leute dann abweist, dass sie jemals wiederkommen oder ein Vertrauen haben. Und das war die Grundidee, für die ich sehr dankbar bin, weil ich hatte sie nicht. Also von dem her, ich habe vorher die Antirassismus-Hotline betrieben und war sehr eng spezialisiert im Antirassismus-Bereich. Ich war aber sehr froh, dass mir diese Aufgabe zugetragen wurde. Und damals war ich noch jung und dachte, ja, dann macht man das halt so. Und es war bei uns ein bisschen wie beim Amtstag bei Gericht, also von Nachbarschaftsfällen bis hin zu Friedhofsordnungen, Bankwesen, Gesetz, alles, was so der menschliche Alltag und das Leben hergibt, ist bei uns gelandet. Und ich habe mich wirklich darüber gefreut, nämlich, dass die Leute erstens das in Anspruch nehmen, zweitens das Vertrauen haben, ihre Geschichte zu erzählen, und drittens, dass man so einen Einblick in die Gesellschaft hat. Warum sage ich das dazu? Weil es normalerweise klassisch ist, unter Diskriminierung versteht man eine ethnische Diskriminierung, da kommt man vielleicht in ein Lokal nicht rein oder wird bei der Bewerbung nicht genommen.
0: Oder Geschlecht.
3: Oder Geschlecht, genau, wo man bei der Bewerbung aufgrund möglicher Schwangerschaft nicht genommen wird oder nicht befördert wird. Also es fallen einen Fälle ein, aber nicht die Bandbreite. Mhm. Und was einem schon gar nicht einfällt, ist, dass man eigentlich auch selbst betroffen sein kann. Und das gar nicht irgendwie wahrnimmt als Diskriminierung, sondern mit einem flauen Gefühl zurücklässt, nicht zu wissen, was man tun kann, und das irgendwann einmal abspeichert. Und das war die Grundidee der Antidiskriminierungsstelle, und daraus entstanden sind ganz viele Diskriminierungsgründe, die ich selber nicht am Tapet hatte. Was das Problem der Antidiskriminierungsstelle an sich ist, ist, wir sind nicht spezialisiert. Also das heißt, wir haben ein unglaublich breites Aufgabengebiet. Das heißt, wir müssen selber manchmal recherchieren, wir müssen selber uns zurechtfinden. Aber ich finde, das macht die Arbeit dynamisch und nicht routinemäßig.
0: Ja, das ist auch voll gut, wenn man überhaupt den Anspruch hat, sich weiterentwickeln zu wollen und dazulernen zu wollen. Wir gehen nachher nochmal sowieso detaillierter auf die Arbeit ein. Jetzt hätte ich nur noch eine Frage.
4: Weil das ja schon jetzt sehr breit geklungen hat, auch mit dem Nachbarschafts-, zum Beispiel Nachbarschaftsthemen. Was sind denn eure Möglichkeiten der Unterstützung? Also was können sich die Leute dann erwarten?
3: Wir sind vorwiegend Juristinnen, die beraten. Das heißt, wir haben eine sehr fokussierte rechtliche Spezialisierung. Aber was uns ja sehr wesentlich ist, ist, dass man die Gegenseite mit einem Interventionsschreiben konfrontiert. Nämlich, dass man die Gegenseite einlädt, zu dem Stellung zu beziehen, eine Möglichkeit der Schlichtung hat. Also, dass man sagt, vielleicht war es ein Missverständnis, vielleicht kann man das auch relativ schnell lösen. Die meisten Menschen, die von Diskriminierung betroffen sind, wollen eigentlich nur Entschuldigung. Also es geht nicht um Schadenersatz oder ein Gerichtsverfahren und auf dieser Ebene diese Möglichkeiten zu eröffnen. Und es gibt ein sehr tolles Wort dafür, das ich sehr gerne habe, aber was man in der heutigen Gesellschaft sehr oft vernachlässigt, ist einmal so eine Rechtsausgleichfunktion. Wenn dir Unrecht getan wird, dass du das Gefühl hast, du kriegst das wieder zurück, du kriegst auch deine Würde zurück, es nimmt jemand wahr und nimmt jemand auf. Und das andere ist auch den sozialen Frieden zu sichern. Also auch klar zu haben, dass man keine Wutbürger, Wutbürgerinnen produziert, weil man sie alleine lässt.
4: Ja. Jetzt war eure Stelle ja auch Teil von den massiven Kürzungen der FPÖ im Land Steiermark. Eure Fördermittel wurden auf null gestrichen. Welche konkreten Auswirkungen hatte das jetzt auch auf eure Arbeit? Und wie hat sich die Arbeit generell der Antidiskriminierungsstelle im letzten Jahr entwickelt?
3: Wir sind mit 1. Juli auf null gestellt worden, was für uns eine sehr massive Auswirkung war, weil wir 90% gefördert vom Land Steiermark waren. Das heißt, wir haben nur mehr 10% des Budgets. Dankenswerterweise ist die Stadt Graz mit 30.000 noch eingesprungen, damit wir das heurige Jahr beenden können. Also im Sinne von, dass keiner gekündigt werden hat müssen und dass sozusagen wir einen Notbetrieb haben. Seit voriger Woche weiß ich, dass die Stadt Graz nicht nur bis Ende des Jahres unterstützt, sondern die Antidiskriminierungsstelle auch nächstes Jahr haben möchte und mit 85.000 einen Notbetrieb weiterhin aufrechterhält. Was uns sehr freut, aber sozusagen ein Notbetrieb schaut so aus, dass wir so eine Erstberatung machen können, dass wir sozusagen kurz aufklären können, was wir tun können, sehr wohl Intervention schreiben, aber schwierig wird, dann Gerichtsverfahren durchzuziehen. Also besonders Gerichtsverfahren dauern ja ein paar Monate, also dass man da dabei ist, dass man begleitet, dass man Präzedenzfälle schafft. Und ein großes Thema ist für uns auch die BenHate-App. Also wir haben seit 2018 die BenHate-App, die zum einfachen und anonymen Melden von Hasspostings ist. Und wir haben mittlerweile 22.000 Hasspostings, die gemeldet wurden, die wir strafrechtlich subsumieren und auch anzeigen und weiterleiten. Wir schaffen das momentan nicht. Also wir sind im Minus von 600 Postings, weil wir einfach in dem Notbetrieb diese Postings nicht bearbeiten können. Und ein zweiter Teil ist Stellungnahmen und Äußerungen auch zu gewissen Themen. Also von dem her, wir haben es immer sehr wertvoll gefunden, sachlich beitragen zu können zu Diskursen. Momentan der Diskurs zum Beispiel Kopftuchverbot in den Schulen, das wäre etwas, was wir eine Stellungnahme machen würden und uns auch medial äußern. Aber qualifiziert, also nicht nur eine Meinung kundtun, sondern warum wir auch auf das Bezug nehmen, das ist etwas, was total auf der Strecke bleibt.
4: Gerade bei den Präzedenzfällen denke ich mir, es ist ja nicht nur schade, sondern einfach geht ja wirklich viel verloren, wo die Gesellschaft sich ja potenziell auch wirklich weiterentwickeln könnte, wenn das jetzt wegfällt. Gibt es jetzt gerade Pläne oder Ideen, wie man das vielleicht aus dem Notbetrieb auch wieder rausholt? Ich meine, generell ist es ja wirklich gut, dass die Stadt Graz da jetzt eingesprungen ist. Also ich glaube, da waren nicht alle froh, die das gelesen haben. Aber was sind jetzt so vielleicht die Pläne, wirklich auch aus dem Notbetrieb rauszukommen und vielleicht woanders Fördermittel zu kriegen, vielleicht aus dem Bund oder ich weiß nicht.
3: Also für uns war es von Anfang an klar, dass die Stadt Graz diese 290.000, die wir bis dato vom Land Steiermark bekommen haben, nicht tragen wird können und auch nicht in einer finanziellen Situation ist. Deswegen haben wir uns darauf nie gestützt. Es ist uns aber ein sehr großes Danke und auch eine Wertschätzung von der Stadt Graz, dass man sagt, es gibt ein Bekenntnis und es gibt auch ein Geld, damit der Notbetrieb oder das Fundament da erhalten bleibt. Was wir versuchen, ist natürlich auf Bundesebene und EU-Ebene Projektförderungen zu lukrieren. Was ich aber verraten darf, ist, Projekte zu lukrieren ist an sich nicht das Thema, aber eine Antidiskriminierungsstelle wird leider nicht finanziert. Also diese klassische Basisarbeit, diese Beratungsarbeit etc. ist schwierig zu finanzieren. Deswegen sind wir sehr dankbar, dass die Stadt Graz diesen Sockelbetrag uns zur Verfügung gestellt hat, weil auf dem kann man hoffentlich aufbauen. Aber momentan sozusagen müssen wir noch abwarten und schauen, ob sich das ausgehen wird.
4: Ja, danke mal für das Update. Jetzt tauchen wir ein bisschen tiefer ein in die Arbeit der Antidiskriminierungsstelle. Vielleicht kommen wir gleich nochmal zurück zu der Ban Hate App. Wie genau funktioniert die? Du hast jetzt schon gesagt, man kann Hasspostings sozusagen zu euch schicken oder über diese App halt melden. Und ihr macht dann genau was?
3: Also prinzipiell ist es so, wenn man Hasspostings sieht und auf der Ban Hate sich das runtergeladen hat, das natürlich kostenlos zur Verfügung stellt, ist es so, dass man einen Screenshot vom Posting macht und den Link, wo das Posting ist. Das wird bei uns bei der Ban Hate in diesem Moment auch gemeldet. Wir schauen uns das Posting an und auch, wo der Link ist. Das heißt, wir sichern die Beweise. Warum ist das wesentlich? Das erzähle ich noch sozusagen. Also wir schauen uns das noch einmal an. Wir schauen uns auch den Verlauf an. Hat es irgendeine Diskussion gegeben? War es ein Vorsatz? Wie hat die Person das gemeint? Wer ist das überhaupt? Also von dem her prüfen das einmal. Und die Beweissicherung ist wesentlich für strafrechtliche Verfolgung. Die Person, die das aber meldet und warum wir die Ban Hate auch so gemacht haben, ist Außenschneider. Das heißt, die Person braucht nicht mehr zu Gericht gehen, braucht nicht mehr beweisen, dass das Posting online war, sondern die Beweisaussagekraft liegt bei uns und deswegen sozusagen auch die Beweissicherung. Wir subsumieren das strafrechtlich oder nach dem Verbotsgesetz etc. und leiten das an die Strafverfolgungsbehörden weiter mit der Subsumierung. Und der Melder oder die Melderin bekommen im Chatverlauf von uns Bescheid, was wir mit dem Posting machen und welche rechtlichen Tatbestände wir erfüllt sehen. Das heißt, ich weiß als Melder, Melderinnen, okay, wurde an die und die Behörde geschickt und ist nach Paragraph so und so eine Verhetzung oder Verbotsgesetzgeschichte etc. Also ich weiß sofort, was dann damit passiert. Das ist die Grundidee. Ich habe das damals nicht geglaubt, dass wir so einen Erfolg haben werden. Also ich habe damals gedacht, wir werden so zwischen 600 und 800 Meldungen haben. Wir bewerben die Ban Hate ja auch nicht besonders extra, aber wir haben mittlerweile über 3000 Meldungen im Jahr. Wir haben aber personell ja nie aufgestockt, also wir haben es geschafft, aber sozusagen mit dem Notbetrieb ist das fast nicht mehr machbar. Es ist uns trotzdem aber eine Herzensangelegenheit, weil Hass im Netz einfach der Turbo ist und wir erfinden, dass man unbedingt was dagegen tun soll. Deswegen geben wir auch bei der Ban Hate nicht auf.
4: Klingt wirklich wie ein sehr, sehr sinnvolles Projekt. Und du hast vorher schon gesagt, 22.000 Postings seit
3: 2018.
4: Eine riesige Menge eigentlich, ja.
3: Und was ich vergessen habe dazu zu sagen, wenn eine Löschungsmöglichkeit besteht, natürlich, dass wir bei den Providern um Löschung ansuchen, also von dem her, dass das Posting auch nicht mehr dort steht. In der Hälfte der Fälle ist es für uns strafrechtlich relevant oder zur Löschung gegeben. Also das heißt, die Melder, Melderinnen wissen eh relativ gut Bescheid, was problematisch sein könnte.
4: Bleiben wir vielleicht gleich beim Thema Social Media. Im letzten Antidiskriminierungsbericht kommt auch vor, dass ein Schwerpunktthema Rassismus ist, wieder neu, nochmal neu aufkommt, vor allem im Netz. Welche Entwicklungen habt ihr da beobachtet?
3: Also was das Spannende ist und wie die Ban Hate entstanden ist, war das mit 2015 mit dem Thema Migration und Flucht, sehr viele Postings per E-Mail bei uns gemeldet worden sind, wo die Leute gegen Flüchtlinge hetzen, wo sie das mit Tieren vergleichen etc. Also sehr grausliche Geschichten, wo die Leute das Gefühl gehabt haben, die das gelesen haben, wir melden das der Antidiskriminierungsstelle. Das war 2015 bis so 2018, 19 der Grund Nummer eins, warum sozusagen jemand an die Ban Hate herangetreten ist und war auch, glaube ich, der Motor der Radikalisierung. Also so Ausländerfeindlichkeit geht immer. Also das ist etwas, das geht da eine, hat man schon gelernt. Und wir haben gesehen, dass kurz vor Corona es eine Wende gab und dann mit Corona noch einmal mehr, dass man gecheckt hat, okay, wenn man Hetze und Hass betreiben will, muss man eigentlich verschiedene Zielgruppen verschieden ansprechen. Dann sind manche vielleicht nicht gegen ausländische Menschen, aber sie haben vielleicht was gegen Transpersonen. Und dann hetzt man mal gegen Transpersonen oder die LGBTIQ-Plus-Community oder sozusagen hetzt einmal gegen die vegane Bewegung und dann sozusagen in der Corona-Zeit sehr, sehr verbreitet und sozusagen für uns ein ganz großes Novum. Und warum Weltanschauung dann einer der größten Tatbestände geworden ist, ist die Klimaaktivistinnen und Aktivisten, die man irgendwie mit Panzer überfahren möchte, Memes irgendwie dargestellt hat, was man nicht alles machen will mit ihnen. Also man merkt, man fängt die Wut, die sich vielleicht ab und an anstaut bei einem Autofahrenden, der vielleicht im Stau steht, fängt man damit an, dass man noch Memes streut und sagt, naja, wir hätten die Lösung so auf die Art für das Problem. Und zu sagen, in dieser Blase bewegt man sich. Das Spannende, was wir gesehen haben, und das war mit der Razzia heuer, mit der Hatecrime-Razzia verbunden, ist, dass voriges Jahr Schreiben von der Landespolizeidirektion an Männer geschickt wurden. Sie mögen sich innerhalb von 24 Stunden melden bei der Polizeiinspektion, weil sie sind gesehen worden, dass sie Kinderpornos sozusagen konsumieren, und haben unterschrieben mit dem Landespolizeidirektor, mit irgendeinem Figierten. Und erst auf den dritten Blick hat man gemerkt, dass das ein Fake ist. Aber was das Spannende dabei war, war nicht dieses Schreiben, sondern dass eigentlich in Jugendkreise Jugendliche damit angeworben worden sind, hey, mach was gegen Kindermissbrauch, das ist voll schier, ich muss da vorstellen, da gibt es so viel Perverse etc. und haben sich diesen radikalisierten Gruppen angeschlossen. Und das ist ein Phänomen, wo man merkt, man versucht halt diese Zielgruppen so gut wie möglich anzusprechen mit gewissen Triggerthemen und kriegt sie dann in ihre Bubble rein.
4: Diese Pedohunter-Geschichte, genau. Oder was? Ach krass, genau. Ach krass. Mhm. Das habe ich nicht gewusst, dass das da auch als Vorläufer passiert ist.
3: Genau.
4: Wahnsinn.
3: Also deswegen, und das ist etwas, was man über die Ben Hate beobachten kann, was sehr spannend ist, weil es gewisse Trends gibt. Also von dem her, es gibt immer Gruppen, die einmal gehatet werden und dann flaut es ab, dann kommt die nächste Gruppe und man will Hass eigentlich massentauglich machen. Und das ist die Problematik, die wir momentan erleben. Also von dem her, es gibt immer irgendwen, den man nicht mag, unter Anführungsstriche, und in diese Falle tappt man dann.
4: Ja, und ich meine, die Social-Media-Plattformen, haben ja sowieso jegliche Moderation mittlerweile ad acta gelegt. Also absolut, ja. Das ist absolut. Ja, es ist ja eigentlich wirklich seit, ich meine, Elon Musk hat damit angefangen, dass Facebook nachzieht. War eigentlich nicht so überraschend, hat mich dann trotzdem überrascht. Auch die teilweise, dass auf Instagram dann schon linke Contents wegmoderiert werden, aber man den wahnsinnigsten, also das wahnsinnigste Zeug trotzdem da verbreiten kann, an hasserfüllten und hetzerischen Kommentaren. Und das ist halt, ja, gerade bei jungen Leuten ein massives Problem, glaube ich, weil ich glaube, ich bin gerade noch in so einer Generation, die das halt, die ohne Internet aufgewachsen ist, wo man halt so ein bisschen so diesen Unterschied und diese ganze Entwicklung mitbekommen hat. Und da bin ich schon sehr dankbar dafür, dass man halt irgendwie versteht, dass was da online passiert, ist halt einfach nicht die Realität. Mhm. Und es ist sogar für Leute in meinem Alter teilweise so schwer, das zu verstehen und da auch rauszukommen und immer so also Social Media Detox zu machen und so dazwischen, um sich wieder darauf zu besinnen, was die Realität ist. Ne? Und gerade wenn dann solche Plattformen nur noch als Hassschleuder funktionieren, ist das halt, da hat es natürlich irgendwann Auswirkungen auf die Gesellschaft. Das ist wirklich, es ist...
3: Also und was man, glaube ich, auch schafft, ist, wir haben 2019 zum Beispiel schon in der Pressekonferenz und über die Ben Hate gesehen, was mich total erschüttert hat, dass Hackenkreuze, Eiernockeln mit grünem Salat, ganz derbe Judenwitze etc. 2019 auf einmal en vogue geworden sind. Ich meine, das ist heute dann kein neuester Trend mehr, sondern man hat ja schon 2019 aufgebaut auf dem und hat den einfach nur gespreadet. Und das ist etwas, was mich sehr wundert, dass nichts dagegen getan wird. Also von dem her, man lässt es auch zu. Und das ist die problematische Entwicklung, die wir heute auch ernten und die wir politisch ernten.
4: Ja, kommen wir wieder zurück nochmal auf den Antidiskriminierungsbericht. Ein anderes Thema, das der Bericht thematisiert, sind eben auch Herausforderungen der Digitalisierung und Auswirkungen auf ältere Menschen zum Beispiel. Also jetzt gerade fällt mir nur ein, weil ich tatsächlich einen Flug mit Ryanair gebucht habe vor kurzem, dass die jetzt nur noch ihre Tickets digital anbieten ab Mitte November. Welche spezifischen Probleme gibt es da für ältere Menschen und wie kann dem begegnet werden?
3: Also was man gesehen hat und was die Corona-Zeit mit sich gebracht hat, ist eine unglaublich rasante Digitalisierung. Das heißt, jede und jeder, der nicht mitgekommen ist, ist jetzt schon auf der Strecke geblieben, weil er ja schon die erste Phase nicht durchgemacht hat. Und was mich total erstaunt hat, ist zum Beispiel, dass die graue Star-Operationen eine Zeit lang, also das ist jetzt ein paar Jahre schon her, aber es zeigt auch sehr deutlich, wie absurd das wird, weder vom Krankenhaus organisiert wurden, also von dem her im Computersystem, noch vom Augenarzt oder Augenärztin. Also man hat das den Patienten, Patientinnen übertragen, weil es einen Streit gegeben hat zwischen Privatärzten und Ärztinnen und dem Krankenhaus. Und dann hat man dem Patienten gesagt, naja, Sie müssen das selber einfügen und das System und dann kriegen Sie einen OP-Termin. Für jemanden, der einen grauen Star hat und fast nichts mehr sieht, ist das wirklich eine Verhöhnung. Man hat sich Gott sei Dank nach einem halben Jahr dann Gedanken gemacht und das umgestellt, aber ich will damit nur die Absurdität zeigen, was momentan nämlich passiert ist mit der Digitalisierung, dass man auslagert. Man lagert die Verantwortung den Bürgern und Bürgerinnen aus und sagt, mach das. Wie du dein Ticket lösen wirst oder wie du das kriegst und wenn du das nicht kriegst, ist es dein Problem, dann landest du halt in der Hotline und vielleicht hilft da jemand und vielleicht hilft da irgendeine KI, aber sozusagen, das ist nicht unser Problem. Und die älteren Menschen, warum ich auch so dankbar bin, dass sie sich an uns gewendet haben, gesagt, es gibt am Land fast keine Banken mehr. Mhm. Ich kann in die Filiale nicht mehr gehen, ich kann mein Geld nicht einmal mehr abheben, weil die Bankomaten mittlerweile auch nicht mehr in den Gemeinden vorhanden sind, weil die Gemeinde dafür zahlen muss und der Gemeinde zahlt sich das nicht aus zum Beispiel. Damit bin ich als älterer Mensch nicht nur, dass ich kein Bargeld mehr habe und sozusagen meine Überweisungen tätigen kann, total aufgeschmissen und mir wird erklärt, ich soll Online-Banking machen. Ich habe aber nicht einmal ein Smartphone und ich kenne mich nicht einmal aus so auf der Ebene. Das heißt, ich wäre ja fast genötigt, in das System einzusteigen und ich sage immer, wer sich auskennt und wer das will, wunderbar, es erleichtert das Leben für die, die sich auskennen, enorm und das soll auch so bleiben. Aber für alle anderen, die den analogen Weg brauchen oder wenn man irgendwann einmal ein Problem hat, wenn man damit keinen Menschen sprechen kann und keine Filiale hat, dann merkt man es, wie schwierig es ist. Momentan gerade mit den Überweisungen bei der Bank ist es ja so, wenn man handschriftlich das eingegeben hat, geht das nicht mehr beim Automaten, sondern man muss selber eintippen. Jetzt ist die IBAN-Nummer keine kurze. Das heißt, für Menschen, die eh schon älter sind, die nicht unbedingt jeden Tag tippen und nicht unbedingt ein gutes Sehvermögen haben, eine unglaubliche Herausforderung. Ja. Was sozusagen auch das Thema war, ist Arzt, Ärztinnen heben ja nicht mehr ab. Also wenn man irgendwo einen Termin braucht etc., wird nicht mehr abgehoben. Es gibt mittlerweile die Möglichkeit der Online-Termine, die wunderbar zum Beispiel für mich ist, dass ich am Abend, wenn ich heimkomme, auch dort noch einen Termin machen kann. Aber für ältere Menschen ist das Problem, dass sie nicht einmal mehr einen Termin bekommen, außer sie machen sich auf den Weg, steigen in den Zug etc. und kommen dann sozusagen beim Arzt oder bei der Ärztin ein. Also diese Beschwerlichkeit ist enorm. Und die Beschwerlichkeit fängt schon an, so wie du das richtig gesagt hast, man kriegt keine Tickets mehr, man muss alles online buchen. Das heißt, wir werden sicher in ein paar Jahren in dieser Welt sein, wo nur mehr alles online geht. Auch die Behördenwege. Die ID Austria hat ja mittlerweile auch die Funktion, dass man Behördenschreiben auch in seinem Postfach bekommt. Also das heißt, nicht mehr zugestellt wird bei Post, sondern einfach im Postfach bei der ID Austria landet. Das hat bei ein paar jungen Menschen das Problem ausgelöst, dass sie nicht wussten, dass sie das Postfach aktiviert hatten und gewissen Fristen versäumen. Weil wenn ich einen Bescheid kriege und ich kann da nicht gegen Einspruch erheben oder der Exekutor steht vor meiner Tür, weil ich gar nicht gesehen habe, dass ich im Postfach schon gemahnt wurde, bringt das gewisse Probleme. Ob mein System funktioniert, ob ich daheim weiß, wie ich ein PDF mache, ob ich weiß sozusagen, dass ich einen Computer habe und einen Computerfachmann oder Frau, die mir das reparieren kann, weil manchmal funktioniert das nicht, das interessiert momentan niemanden. Es ist so, das hast du zu haben, du hast das zu warten und wenn du ein Problem hast, dann hilf dir selber. Und das ist die Herausforderung, die wir momentan in der Gesellschaft sehen und wo wir merken, dass man einen großen Teil der älteren Menschen ausschließt und sozusagen sich selber überlässt. Entweder der Familie, so auf die Art, dann muss halt die Family irgendwie einspringen oder die Enkelkinder. Aber man möge sich vorstellen, dass bei der Pensionsversicherungsanstalt eine Zeit lang umgestellt worden ist, dass man den Witwenpensionsantrag nur online mehr bekommt. Eine Witwe, die gerade ihren Mann verloren hat und vielleicht noch nie online irgendwas gemacht hat, wird es schwer, sich tun, einen Online-Antrag auszufüllen. Und ich sage, die meisten älteren Menschen können WhatsAppen oder sonstiges oder FaceTimen, das schaffen sie definitiv. Aber ein PDF zu generieren, etwas auszufüllen, auszudrücken etc., braucht noch andere Fertigkeiten. Und meine Behauptung ist und warum ich auch sehr dankbar bin, in der Antidiskriminierungsstelle echt arbeiten zu dürfen und auch diese Fälle von den Menschen zu hören, ist, dass ich mir denke, das Problem wird sich nicht auflösen, weil eine ältere Generation vielleicht nicht fit ist. Das Problem verlagert sich, weil es wird ja immer schneller und mit der KI wird es immer schneller. Das heißt, wir sind die nächste Generation, die ein Problem haben wird. Es interessiert aber keinen, weil entweder kommt man mit oder man ist selbst schuld.
4: Das ist aber echt ein Wahnsinn. Also das hat mich jetzt kurz daran erinnert, wo wir probiert haben, meiner Oma, weil sie hingefallen ist, halt ein Handy zu geben. Gell? Und es war halt nur klassisches Schnur, also Dings, nicht Schnurtelefon, aber halt Festnetztelefon. Obwohl sie nur auf den grünen Punkt, also es war richtiges alte Menschen-Handy, gell? Also nicht einmal Nokia irgendwas, sondern wirklich mit riesigen Tasten. Ne?
3: Ja.
4: Und sie hat nur auf den grünen Knopf drücken müssen. Es ist nicht mehr in ihren Kopf reingegangen. Ne? Also und ich meine, je älter das man wird, desto neuer, also das, je älter das man wird, desto schwerer tut man sich ja auch irgendwie neue Dinge zu lernen und gerade dann solche Geschichten. Ne? Und ich finde das aber voll interessant, was ihr da auch für einen Einblick habt in Themenbereiche, eben durch diesen Kontakt zu den Leuten in Themenbereiche, die sonst anscheinend total verloren gehen.
3: Genau, ja.
4: Und ich finde es aber auch erschreckend, dass du sagst, dass die politische Ebene anscheinend überhaupt nicht interessiert, weil...
3: Na. Also das Schreckliche dabei ist, dass mir alle erklären, die Digitalisierung ist nicht mehr aufhaltbar, das ist der Fortschritt und damit werden ja Arbeitsplätze eingespart. Also es ist ja die Idee dahinter, dass man Arbeitsplätze einspart, dass es noch kosteneffizienter ist, dass man Steuergeld spart. Aber ich sage immer, überall dort, wo man an Menschen spart, wird man weitere Probleme erzeugen, weil dieser persönliche Kontakt, den es nicht mehr gibt, und wir haben das in der Corona-Zeit, glaube ich, alle genug erlebt, der fehlt uns allen. Und warum sind wir so überrascht, dass man im Internet sich radikalisiert? Ja, weil wir alle nur mal im Internet hängen. Das heißt, diesen Austausch, ich habe kein freundliches Lächeln mehr der Verkäuferin, die ich vielleicht jeden Tag sehe und kenne. Ich habe nicht einmal den netten Postbeamten mehr, der mir die Post bringt, den ich noch persönlich kenne. Also ich habe diese ganz, das ist etwas, was mir sehr viel Sorgen macht, weil das heißt, wir sind nur mal auf Effizienz gebucht und nicht mehr, welche Wertschätzung wir welcher Generation gegenüberbringen.
4: Naja, und da fällt ja dann die Menschlichkeit weg und dieses ganze Effizienz in den Vordergrund stellen ist ja einfach auch was Grundkapitalistisches, was halt einfach mit, also und wir können aber nicht ohne einander als Menschen. Es ist ein bisschen.
3: Und ich finde dieses soziale, menschliche und deswegen, ich bin wirklich begeistert von der Idee von der Antidiskriminierungsstelle. Ich glaube, das merkt man eh und nicht, weil ich Leitung bin, sondern weil man denkt, es hat wirklich visionäre Politikerinnen gegeben, die das umgesetzt haben, das ist heute nicht einmal mehr vorstellbar. Mhm. Also ich kann mir heute nicht vorstellen, dass jemand sagt, man würde das brauchen. Und da denke ich mir, wo sind die alle, die sozusagen wissen, wie wichtig es ist, Menschen abzuholen, Menschen einfach zu hören, ihnen zuzuhören und ihnen auch Lösungen anzubieten. Mhm. Weil wenn wir die Lösungen nicht haben, produzieren wir was anderes.
4: Es gibt ja nicht nur ältere Leute, die im Antidiskriminierungsbericht vorkommen, sondern auch ein zentrales Thema im Bericht ist die Diskriminierung am Wohnungsmarkt, die tatsächlich insbesondere junge Menschen unter 30 Jahre betrifft. Mhm. Welche Faktoren sind das und tragen da zu der Benachteiligung bei und welche Maßnahmen gibt es da deiner Meinung nach?
3: Also was mir bei dem Altersdiskriminierungsthema sehr fesselt, ist, dass es uns eigentlich alle betrifft. Gell? Und der einzige Diskriminierungsgrund ist, den wir hoffentlich alle erleben, im Sinne von jung oder alt sind, aber wenig Idee dazu gibt, das zu schützen. Also von dem her, es gibt wenig Überlegungen, dass man Alter als Diskriminierungsgrund nicht nur im Arbeitsleben, sondern in anderen Bereichen schützt. Und im Wohnungsbereich, was uns aufgefallen ist, ist, dass die Mietpreise natürlich und die Wohnungspreise sehr angezogen sind seit der Corona-Zeit. Und das Problem ist, wenn man sich eine Wohnung mieten möchte, gleich gesagt wird, wenn man jung ist, können Sie sich das überhaupt leisten?
4: Ich meine, also gar nicht so legitime Fragen.
3: Absolut, definitiv.
4: Aber auch deppert, wenn du das brauchst. Ja.
3: Natürlich, wenn man junger Mensch ist, verdient man vielleicht nicht so viel, als wenn man länger schon im Erwerbsleben ist. Aber das Thema, was mich total entsetzt hat, ist, dass man dann Lohnzettel zu bringen hat, also von dem er das nachweist. Und wenn die Lohnzettel nicht ausreichen, dann eine Bürgschaft von den Eltern. Es gibt aber dafür an sich eine Kaution, also von dem her ist ja die Kaution erfunden worden, damit der Vermieter und die Vermieterin eine Sicherheit hat. Warum sage ich das dazu? Weil man eigentlich dann als junger Mensch gar nicht in die Selbstständigkeit entlassen wird, sondern eher gesagt wird, du wartest halt noch daheim bei den Eltern, ist bis 30 vielleicht gar nicht schlecht, wenn man daheim wohnt, aber sozusagen auch nicht einmal die Möglichkeit eröffnet wird, dass man selbstständig sein Leben bewerkstelligt und deswegen die Maßnahmen auch einmal sozusagen diese Jugenddiskriminierung beiseite zu lassen, jungen Menschen eine Möglichkeit zu eröffnen, aber auch die Mietpreise dementsprechend anzugleichen, weil das, was momentan an Mietpreis verlangt wird, schon ganze Monatseinkommen sind. Und die Frage ist, wie leisten sich das Menschen überhaupt und wie überleben sie? Und das ist eine politische, gesellschaftliche Frage, die ich natürlich als Antidiskriminierungsstelle nicht beantworten kann. Aber ich finde, das ist eines der elementarsten Dinge, dass man was zum Essen hat, ein Dach über den Kopf und sozusagen noch Geld, dass man sein Leben bewerkstelligen kann. Wenn einem das genommen wird und schon gar als junger Mensch, dann weiß ich nicht, was die Perspektive für mein Leben ist. Und ich finde, die Jugend braucht Perspektive und die sollte man ihr zurückgeben.
4: Ja, und Unabhängigkeit ist ja was Essentielles dabei. Also,
3: definitiv. Ja. Und auch, um groß zu werden, um sozusagen nicht im elterlichen Haus bleiben zu müssen. Und ich denke mal, das ist für die Entwicklung einfach wesentlich. Aber das hat mich total schockiert. Und wie gesagt, auch diese Bürgschaften haben mich schockiert, weil man gedacht hat, Wahnsinn, als Elternteil dann Bürgschaften für Kinder zu unterschreiben. Zeigt auch was ganz Komisches.
4: Ja.

0: Welche konkreten Empfehlungen gibt der Bericht an politische EntscheidungsträgerInnen, um die Gesellschaft insgesamt und um Diskriminierung in den genannten Bereichen einfach zu reduzieren und denen entgegenzutreten?
1: Also ein Bereich, der uns sehr wesentlich vorkommt, ist einmal Hass im Netz. Also von dem her, zum Beispiel haben wir 2018 schon aufgezeigt, dass die Dickpics strafrechtlich nicht sanktionierbar waren. Und es war uns ein großes Vergnügen, erstens einmal mit dem damaligen Leiter der Staatsanwaltschaft Graz, Professor Mühlbach, eine Empfehlung als gesetzliche Änderung zu machen, dass die heuer übernommen worden ist. Also von dem her etwas, wo man lang zuschauen muss. Zum Beispiel bei der Altersdiskriminierung, unsere Empfehlung war, dass die im Bankenbereich das nicht sein kann, dass man per se mit dem Alter ausgeschlossen wird. Also keinen Kredit kriegt, keinen Überziehungsrahmen und auch keine Kreditkarte mehr. Auch das ist etwas, was gesetzlich eingeflossen ist. Also das sind so diese punktuellen Themen, die man machen können. Also von dem her, auch bei Hass im Netz, finde ich, müssten eigentlich Provider viel mehr in die Pflicht genommen werden und manche Sachen auch abgeschaltet werden. Also ich finde nicht, dass alles irgendwie online sein darf und zugänglich sein darf. Aber sozusagen, das ist auch ein politisch sehr diskutierbares Thema. Und was mir gesellschaftlich aufgefallen ist, ist, Antidiskriminierung war, auch wo ich angefangen habe, 2012, kein sexy Thema. Also es ist irgendwie so, man stellt sich immer vor, wenn ich als Leiterin komme, um Gottes Willen, jetzt kommt so irgendwie die Sittenpolizei, die erklärt, was man alles sagen darf und was man nicht mehr sagen darf. Und alle sind ganz schockiert, warum ich jetzt dort sitze oder warum ich überhaupt irgendwo da bin, weil da muss es ja was geben. Also es fehlt auch ein gewissen gelassener Umgang mit dem Thema und das würde ich mir nämlich wünschen. Und eigentlich dachte ich, dass wir als Antidiskriminierungsstelle diese Botschaft auch schaffen, nämlich, dass wir alle von Diskriminierung betroffen sind, aber auch selber diskriminieren und uns ab und zu an der Nase nehmen sollten und einfach einmal schauen, wo können wir nachbessern, wo sind gesellschaftliche Themen, wie jetzt zum Beispiel Rassismus, Antisemitismus oder Altersdiskriminierung, wo können wir nachbessern, wo können wir den Leuten mehr Unterstützung geben. Das ist aber mittlerweile ausgeartet in zwei Fronten. Einmal die nur mehr mit erhobenen Zeigefinger aufzeigen und die anderen, die alles verhöhnen, was mit dem Thema zu tun hat. Und ich würde mir diese Mitte wünschen. Also ich finde, wenn wir einmal wieder in der Mitte diskutieren könnten und sozusagen auch das Thema auf beiden Seiten wahrnehmen, nämlich, dass wir alle von Diskriminierung betroffen sind und sozusagen aber alle auch diskriminieren, würde uns das in der Gesellschaft ein bisschen weiterbringen.
0: Ja, vor allem der Punkt, wir diskriminieren alle, wir haben alle unsere Biases und wir sind ja selber einfach nur Teil, also Produkt unserer Prägung und unserer Umgebung. Und ich finde es auch, ich kann das total nachvollziehen, diese Leidenschaft dahinter, weil es einfach ein spannendes Thema ist. Aber ich verstehe auch die Wut dahinter bei vielen Leuten, aber was ja auch cool ist, ist einfach das Potenzial, das sich daraus ergibt, einen Diskurs zu führen, nämlich, dass sich die Gesellschaft verbessert, nämlich, dass Diskriminierungen weniger werden, nämlich, dass es marginalisierten Gruppen besser geht. Und dieses Potenzial, das ist ja eines der coolsten Sachen an dieser ganzen Arbeit.
1: Definitiv.
0: Wie arbeitet ihr jetzt mit anderen Organisationen und Institutionen zusammen, um Diskriminierung in der Steiermark effektiv zu bekämpfen? Und hat sich das jetzt, oder inwiefern hat sich das jetzt verändert durch den Wegfall der Förderungen? Weil diese Vernetzungsarbeit ist ja auch sehr intensiv, eine sehr intensive Arbeit. Das weiß ich von anderen Stellen, von anderen Interviews, aber auch aus meiner Arbeit und einfach auch sehr zeitintensiv. Also was fällt da jetzt vielleicht mittlerweile auch ein bisschen weg?
1: Etwas Gutes hatte es, und ich glaube, das war von der Landesregierung nicht so angedacht oder nicht sozusagen von einer Seite, ist, dass in dem Moment, wo man so getroffen wurde und die Szene auch so getroffen wurde mit der ersten Kürzungswelle, dass der Zusammenhalt untereinander viel größer geworden ist. Also das sehe ich als das Benefit aus dieser Zeit, dass wir einfach gemerkt haben, wir müssen mehr zueinander stehen, uns mehr stärken. Also dieses Stärken hat es lange Zeit in der Szene nicht mehr gegeben. Also von dem her, weil jeder halt seinen Teil abgearbeitet hat. Was wir immer gemacht haben und für was wir zuständig waren, ist natürlich eine Erstberatung und Weiterverweisung an spezialisierte Stellen und den Austausch. Aber dieses Zusammenrücken und Überlegen, wie können wir gemeinsam vielleicht noch Lösungen und Brücken machen, der hat eine Zeit lang gefehlt, weil natürlich jeder busy ist. Also von dem her, wir sind ja alle in dieser Effizienz getrieben und dieses Busy-Sein, dieses Abarbeiten etc. macht auch was mit der Szene. Und deswegen sehe ich das ein bisschen mit einem lachenden und weinenden Auge, dass ich hoffe, dass man gestärkt aus dieser Szene kommt. Und so einmal Tabula Rasa macht, was wäre wichtig, was würden wir eigentlich brauchen, also von dem her, um nämlich dorthin wieder zu kommen, dass man gesellschaftlich ein Ja bekommt, warum gegen Diskriminierung aufzustehen wichtig ist, warum man marginalisierte Gruppen schützen sollte, warum sozial Schwache auch sozusagen im System ihren Platz haben sollten. Also das ist etwas, was leider verloren gegangen ist, aber dieses Netzwerken etc., definitiv viel Arbeit. Was mich immer gefreut hat, ist ein Vernetzung auch mit der EU und Bundesebene, weil man nämlich voneinander auch lernen und profitieren kann. Und das war immer das Spannendste, dass man gesagt hat, okay, zum Beispiel im Gewaltschutzbereich, wie arbeitet man da? Da könnte man vielleicht manche Ideen oder sozusagen Strategien auch übernehmen, aber wie schaut es in anderen Ländern aus etc.? Und man muss sagen, auch so sehr die EU negativ besetzt ist, hätte es die EU nicht gegeben, würde es weder Gleichbehandlungsanwaltschaften noch Gleichbehandlungsbeauftragte geben, noch sozusagen Antidiskriminierungsstellen. Und das ist schon ein besonderer Fortschritt gewesen. Die wenigsten in Österreich wissen aber, warum es in Österreich das gegeben hat. Österreich wollte das Gesetz ja gar nicht. Also von dem her, man war absolut gegen die Richtlinien. Damals kam aber, also von dem her im Jahre 99, 2000 dazu, dass die FPÖ das erste Mal Regierungsbeteiligung hätte. Mhm. Und damit es nicht ausschaut, dass man zu rassistisch ist in Österreich, hat Österreich dafür gestimmt. Aber das Gesetz wollten es eigentlich nie. Und ich finde, das merkt man auch in Österreich, dass dieser Wille dafür nie gegeben wurde. Ja.
0: Jetzt noch einmal kurz zur Vernetzung von dem ganzen sozialen Bereich in der Steiermark, der jetzt von den Kürzungen betroffen war. Du hast im Vorgespräch gesagt, es sind alle dann zu Gesprächen gegangen mit dem Kunasek, aber du nicht. Mhm. Wieso?
1: Also in den meisten Fällen ist es so, dass man ja vorab, wenn ein neuer Landesrat oder sozusagen ein neuer Landeshauptmann bestellt ist, dass man sich vorstellt und sozusagen auch klar macht, was die Aufgaben sind und wie viel Förderung es geben wird. Das haben die meisten auch getan, also von dem her auch mit dieser hoffentlich Sicherheit, dass es zu keinen Kürzungen kommt für die eigene Organisation. Also die Idee dahinter ist ja eigentlich, dass man schaut, kann man das abtasten und ist man eh safe. Und für mich war aber klar mit Anfang des heurigen Jahres, dass die Ausrichtung insbesondere des Landesrates Amesbauer, der für uns zuständig zeichnete, dass wir so voneinander verschieden sind und die Wahrscheinlichkeit, dass jemand, der so eine Politik vertritt, eine Antidiskriminierungsstelle haben möchte, divergierend wäre. Es hätte nämlich nur eine Option gegeben, glaube ich, als Landesrat, nämlich zu sagen, machen Sie bitte Altersdiskriminierung, alles, was irgendwie Österreicher, Österreicherinnen, die autochthon sind, betrifft. Alles andere dürfen Sie nicht mehr machen. Und ich bin sehr froh, dass es dieses Gespräch nicht gegeben hat und auch nicht diese Idee. Also ich finde, es war besser, sich nicht auf einen Tisch sitzen zu müssen und sozusagen diese Möglichkeit dazu haben, dass man sagt, ich glaube, auf beiden Ebenen ist wenig Kooperationsmöglichkeit gegeben und wenig Übereinstimmung. Und damit war das auch klar, dass es keine Gespräche gibt.
0: Kommen wir jetzt vielleicht zusammen zu einem konkreten Fall in Graz, der vor rund einem Jahr, glaube ich, ist das mittlerweile her. Das war auch um die Zeit, wo der Antidiskriminierungsbericht rauskommen ist. Und wo es auch stark um Zunahme von Rassismus ging. Und zwar geht es da um den spezifischen Fall eines Grazer Lehrers, und zwar eines Biologielehrers, der an einer Oberstufenschule in seiner Freizeit Lesekreise zur Rassentheorie organisiert, auch ein bekanntes Mitglied der identitären Bewegung ist, der neofaschistischen. Und wie bewertet ihr als Antidiskriminierungsstelle jetzt diesen Vorfall?
1: Also definitiv problematisch, also von dem her schon mal nach dem Verbotsgesetz, weil die Rassentheorie ihr definitiv zugeordnet ist in die Nazi-Ideologie und menschenverachtend ist. Deswegen sehr überraschend, dass hier keine Maßnahmen sofort gezogen worden sind. Das zu verbreiten widerspricht schon all dem, auf was Österreich aufgebaut ist und auch sozusagen dafür steht. Natürlich ist es für die Bildungsdirektion, nachdem der Lehrer in seiner Freizeit das getan hat und nicht in der Schule, schwierig sozusagen, ihn aufgrund dieser disziplinären Maßnahmen als Lehrer, Lehrerinnen im Schulalltag zu sanktionieren, aber es gibt zwei Aspekte. Das eine ist, dass es strafrechtlich relevant ist, auch in der Freizeit das zu machen. Jemand, der strafrechtlich etwas begeht und dann angezeigt wird, meines Erachtens kehrt dann sofort suspendiert, weil das wäre, wenn der Körperverletzungen macht oder sonstiges, in dem Fall genauso. Und das zweite ist, dass ein Lehrer natürlich auch eine Haltung und Werte der Bildungsdirektion und der Schule widerspiegelt, auch in seiner Freizeit und damit auch nicht tragbar ist.
0: Er wurde, was ich weiß, aber nicht angezeigt. Also, weil eben von Seiten der Bildungsdirektion hat es ja geheißen, hier fehlt einfach eine Handhabe, weil das im privaten, also seine privaten Aktivitäten betrifft. Aber eben gerade, wenn das halt so eine Ideologie beinhaltet, und ich habe mir das damals angeschaut, den Autor auch von diesem Buch. Das ist unglaublich, was der da auf seiner Seite noch für Bücher will ich es gar nicht nennen. Also es sind mehr Hetzschriften, ne? Also die vor Antisemitismus, vor Sexismus. Eins der Titelbilder schaut aus wie eine Hexenverbrennung, wo er irgendwie sagt, dass Frauen also alles böse Wesen sind und solche Geschichten. Ne? Also wirklich ganz wahnsinnig. Das ist ein Engländer, der Buchautor. Und inwiefern braucht es da vielleicht auch eine Änderung der Regelungen, dass sowas einfach auch in eine dienstrechtliche Bewertung einfließen kann? Ich meine, es ist jetzt nicht Realität. Es wird jetzt mit einer FPÖ-Regierung auch nicht so bald Realität werden, wenn es halt solche Themen betrifft. Aber was ist da deine Meinung dazu?
1: Wir haben, glaube ich, ein Grundproblem in Österreich, und es mögen mir viele verzeihen, die sich immer schon dafür eingesetzt haben und dagegen aufgestanden sind, aber es ist ein Grundproblem, dass man in Österreich wegschaut. Und man schaut eigentlich seit 1945 weg und sozusagen will auch nicht sanktionieren, weil da müsste man sich mit dem Thema auseinandersetzen. Ein ganz blöden Vergleich, aber das ist typisch sozusagen, was ich gern habe, ist: Hätte dieser Lehrer Kinderpornos angesehen in seiner Freizeit, hätte man dann gesagt, ach so, ja, das ist ja Freizeit, das ist wurscht. Also ich finde, das irgendwie zu bewerten und zu sagen, das ist in der Freizeit, ist zu wenig. Dass man natürlich zuerst eine strafrechtliche Anzeige braucht, um auf der Grundlage zu handeln, ist für mich verständlich, weil ansonsten könnte die Bildungsdirektion per se, wer gerade der Bildungsdirektion nicht gut zu Gesicht steht, machen. Aber diese strafrechtliche Anzeige und diese strafrechtliche Verfügung ist definitiv gegeben mit einer Rassentheorie. Deswegen war ich selbst sehr verwundert darüber. Und glaube nicht, dass man viel gesetzlich ändern müsste, sondern einfach die Haltung, auch die Maßnahmen, konkret was zu machen. Im Sinne von, dass man sagt, ja, es ist vielleicht unangenehm, gegen so eine Person vorzugehen, besonders wenn sie auch bei den Identitären ist. Also man fürchtet sich auch davor. Ich glaube auch, dass vieles mit Angst beseelt ist. Aber wenn man dem nicht entgegentritt, hat man eigentlich dem eingewilligt. Und ich hoffe nicht, dass die Bildungsdirektion der Meinung ist, wie sozusagen der Lehrer und der Rassentheoretiker, dass man das weiter verbreiten sollte.
0: Und ich meine, er ist Biologielehrer, ja, das wäre ja auch nochmal
1: irre.
0: Welche präventiven Maßnahmen können Schulen deiner Meinung jetzt ergreifen, um sicherzustellen, dass Lehrkräfte nicht bei den Identitären sind, blöd gesagt, oder halt keine solche Einstellungen haben?
1: Als große Anhängerin von liberalen Ideen sage ich immer, mir ist persönlich wurscht, was sich jemand in seinem Hirn denkt und welche Ideologie jemand im Hirn sich ausdenkt. Es wird aber in dem Moment problematisch, wenn man eine Profession hat. Wenn man eine Profession hat, wo man diese Ideologie auslebt und sozusagen Kinder damit und Jugendliche infiziert. Und das muss eigentlich klar sein, auch von der Bildungsdirektion, dass in dem Moment, wo ein Verhalten gesetzt wird, wie bei dem Lehrer, wo sozusagen Aussagen getroffen werden, dass diese Sanktion sofort wirksam sein muss. Warum sage ich das dazu? Weil nämlich Ideologien sich auch immer ändern. Und das heißt, wie das ein nettes irisches Sprichwort sagt, one man's freedom fighter is another man's terrorist. Also man kann das immer in verschiedene Richtungen auslegen und dann jemanden ideologisch einmal abmontieren oder nicht. Ich sage nur dazu, Kickl hatte ja in seinem Parteiprogramm vorgesehen, dass es eine Stelle gibt, wo man Lehrer und Lehrerinnen denunziert, die sich politisch anders äußern.
0: Oh Gott, wie in den USA.
1: Ja.
0: Wie das, was sie in den USA jetzt durchgesetzt haben. Wahnsinn.
1: Und das ist etwas, vor dem würde ich warnen, egal welche Seite das betreibt. Also von dem her, was ein Lehrer oder eine Lehrerin irgendwie hirnmäßig sich zusammenspinnt, möge es so sein, wie es ist. Aber in dem Moment, wo jemand ein Verhalten setzt, das gegen das Verbotsgesetz geht, das gegen unsere Rechtsschaffenheit geht, da müsste man sozusagen Konsequenzen ziehen. Und immer, wenn keine Konsequenzen gezogen wird, ist es eigentlich ein Zeichen für andere, das darf man.
0: Ja.
1: Und ich bin keine Anhängerin, aber wenn ich Juristin bin, dass man jemanden jetzt ins Gefängnis setzt. Aber ich finde, das beizubringen den Leuten, dass man sagt, man ist ein liberaler Staat, man ist ein demokratischer Staat. Es ist vollkommen okay, eine Ideologie zu haben, also von dem her aber nicht in dieser Form auszuleben und sozusagen sich dementsprechend äußern zu dürfen. Und es ist deswegen so spannend, weil das Verbotsgesetz, das wissen nämlich auch die wenigsten, als es damals entstand, auch so umstritten war. Wenn man gesagt hat, na ja, aber Meinungsfreiheit etc. und das ist ja zu beschränkend. In dem Moment, wo klar, diese Ideologie hat Millionen von Menschen umgebracht, sozusagen vernichtet etc. und deswegen können diese Menschen auch sanktioniert und sie sollen in ihrem Verhalten sanktioniert werden.
0: Aber das ist jetzt auch beim Aula-Prozess wieder ganz oft Thema gewesen. Uns hat's ja sehr stark verwundert, dass der angeklagte Pfeiffer, der ehemalige Chefredakteur von der Aula, ja auch selber aussagen wollte. Uns wäre es ja als Beobachtende sinnvoller sein für ihn jetzt vorkommen, wenn er nichts dazu sagt. Aber er hat diese Bühne wirklich gut genutzt, um das Verbotsgesetz selber immer wieder in Frage zu stellen, bei jeder Möglichkeit, im Endeffekt damit diesen ganzen Prozess in Frage zu stellen, wegen dem er da sitzt. Und dieses klassische, das Verbotsgesetz und Meinungsfreiheit, das ist halt auch so ein ganz, ganz klassischer Talking Point von den Rechten, um halt ihre hasserfüllte Ideologie noch salonfähiger zu machen. Ne? Und immer diese Täter-Opfer-Umkehr. Wir sind die Opfer, die halt nur, die keine Meinungsfreiheit leben dürfen und so weiter und so fort.
1: Also ich habe das Gefühl, Sie wollen es noch einmal wissen. Und deswegen sozusagen auch auf der Ebene das zu diskutieren, um die Geschichte einmal umzukehren.
0: Ja.
1: Und ich finde, diese Position zu beziehen, zu sagen, deswegen ist das nicht erlaubt und sozusagen mit dem muss man sie konfrontieren, weil es hat natürlich kein Nachfahre eine Schuld daran, aber diese Verantwortung tragen wir alle. Und wenn diese Verantwortung nicht gelebt wird und auch nicht sanktioniert wird, dann brauchen wir sie nicht. Also von dem her. Und das fehlt mir in letzter Zeit umso mehr.
0: Aber das hat der Österreicher auch immer. Nie wirklich. Also diese Verantwortung, das Verantwortungsgefühl, dieser Opfermythos ist ja eines der schrecklichsten Sachen und auf dem halt ganz viel von dem aufbaut, was halt jetzt extrem salonfähiger Rechtsextremismus ist.
1: Definitiv, ja.
0: Ja.
1: Und das haben wir halt in der Ben Hatern bei Hass im Netz auch extrem gewesen. Und was mich so geärgert hat, ist, dass man auch bei den Gerichten sehr spät erkannte, dass die digitale Welt einen Einfluss auf die analoge Welt hat. Wenn man gesagt hat, naja, das ist eh nur im Internet, das ist wurscht. Nein, das ist nicht wurscht. Das bleibt auch eine Zeit lang oben und das hat seine Verifizierung und seine Macht. Und das ist etwas, was ich überhaupt nicht verstehe. Also deswegen verbreitet sich es, glaube ich, auch umso moderner. Aber du hast vollkommen recht, diese Verantwortung wurde auch zu wenig übernommen. Aber ich finde heute mehr denn je wesentlich, dass da etwas getan wird. Und es gibt das schöne Mahnmal am Stadtfriedhof bei uns in Graz. Und das sind für mich die prägenden Worte drinnen gewesen, die sozusagen, glaube ich, unsere Verantwortung erzeigen in der heutigen Zeit. Wir sind für Freiheit und Frieden gestorben. Und ich finde, es haben genug Menschen dafür bezahlt. Und deswegen ist es die Verantwortung, das nicht mehr zuzulassen.
0: Jetzt kommen wir eh schon zum Ende des Interviews. Was konkret kann man machen? Ich meine, wir haben ein massives Problem in Österreich. Ich glaube leider, dass wir damit rechnen können, dass spätestens nach den nächsten Wahlen der Kickl dann wirklich Bundeskanzler ist. Und dann wird es interessant. Also was kann man deiner Meinung nach gesellschaftlich machen? Was ist wichtig? Was ist jetzt gerade wichtig, um dem entgegenzutreten, um Rechtsextremismus entgegenzutreten? Aber auch die anderen Themen, die wir angesprochen haben, Rassismus, Sexismus, Antisemitismus, Altersdiskriminierung.
1: Ich meine, das Gebot der Stunde ist definitiv, Position zu beziehen und auch zu zeigen, was sie tun und was die Idee dahinter ist. Ich glaube, die wenigsten wissen, was die Strategie ist und welche Strategie sie umsetzen möchten. Ich finde, bei Trump merkt man es relativ einfach. Man würde aber, wenn man nach Italien oder Ungarn schaut, nicht automatisch sofort glauben, dass das auch in Österreich möglich sein wird. Und ich glaube, sehr viele Bürger, Bürgerinnen verstehen nicht, was auf sie zukommt. Wenn man sich jetzt angesehen hat, es gibt ja eine große Anfrage der FPÖ gegen die NGO-Szene, also von dem her, die, glaube ich, mittlerweile 600 Seiten lang ist, und einen U-Ausschuss. Also man merkt auch, dass man zuerst die NGOs angreift, die natürlich am kritischsten sind und sozusagen am meisten dann auch Menschenrechte umsetzen möchten oder sozusagen sich wehren. Also ich finde, das zu zeigen, was eigentlich die strategischen Punkte sind, ist wesentlich. Das andere, was bei den Bürgerbürgerinnen ist, ist, die Bürgerbürgerinnen ernst zu nehmen in ihren Problemen. Also es gibt Probleme und die sind nicht kleinzureden. Und die Frage ist, kann man das auch lokalisieren, kann man das auch weitertragen und erklären? Was mich schon immer zur Verzweiflung getrieben hat, ist, wenn bei mir in der Antidiskriminierungsstelle in der Beratung jemand sitzt und sagt, ich wäre wegen meiner Behinderung diskriminiert, aber ich mag keine Ausländer oder ich mag keine Schwulen, weil die sind so und so, sitzt man dort und denkt sich, so, wenn eine gegen die andere Gruppe kämpft und sich teilen lässt, dann ist ja kein Wunder, dass wir es nie gemeinsam schaffen werden. Und wenn ich mir die Beratung in der Antidiskriminierungsstelle über die Jahre anschaue, merke ich, eigentlich die größte Mehrheit ist von Diskriminierung betroffen. Nur wir denken in Teilgruppen und nie im Gesamten. Und dadurch lassen wir uns gegenseitig dementsprechend angreifbar machen. Und das ist etwas, was wir in der Gesellschaft noch nicht verstanden haben, dass wir eigentlich zusammenhalten sollten und nicht uns gegeneinander dividieren lassen.
0: Ja, vielen Dank, Daniela.
1: Bitte. Gerne.
0: Danke fürs Gespräch.
1: War mir ein Vergnügen.
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0: Das war von unten im Gespräch heute mit Daniela Grabowatz von der Antidiskriminierungsstelle Steiermark. Wir haben über strukturelle Diskriminierung, politische Verantwortung und die Zukunft einer wichtigen Einrichtung gesprochen. Von unten hört ihr wie gewohnt am Mittwoch um 17 Uhr mit dem Nachrichtenmagazin und am Donnerstag mit den Stimmlagen. Bis dahin, bleibt solidarisch, wir hören uns.
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Hallo und herzlich willkommen, liebe Funkamateure und Technikfreunde. Eine neue Ausgabe von Radio DARC steht in den Startlöchern. Ja, und was für eine Ausgabe. Wir freuen uns sehr, Ihnen heute die Sendung Nummer 600 präsentieren zu können. Das Datum der Erstveröffentlichung ist Freitag, der 7. August 2026. Ich bin Colli Farrin und werde Sie durch unsere Jubiläumsausgabe führen. On Air sind wir mittlerweile seit fast 12 Jahren, seit März 2015, und seitdem gibt es jede Woche eine volle Stunde lang volles Programm mit News aus der Technikwelt. Tausende von Arbeitsstunden haben wir für Sie in all diesen Jahren geleistet, alles ehrenamtlich, rein als Hobbyprojekt. Da mögen Sie sich natürlich fragen, warum das alles? Die Antwort wird uns in Kürze unser Chefredakteur Rainer Englert, Delta Foxtrot 2, November Uniform, selbst geben. Ja, Radio DARC rockt die Welt. Seit wir aus England senden, sind wir auf 9670 Kilohertz in ganz Europa zu hören. Im Nahen Osten, in Indien, Indonesien, Japan, Australien, sogar in Neuseeland. Rockin' all over the world, kann man da nur sagen. Und das kommt jetzt zum Start von Status Quo.

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1: Heute mit diesen Themen. Radio DARC feiert seine 600. Sendung. Polin Elektronik ist insolvent. Sendemasten in Junglinster sollen gesprengt werden und deutsches Team unter den 5 Weltbesten bei der IARU HF Championship. Radio DARC feiert seine 600. Sendung. Gestartet am 28. März 2015 sendet der Deutsche Amateur-Radioclub durchgehend jede Woche ein flottes DX- und Technikmagazin auf Kurzwelle. Es hat sich mittlerweile einen festen Hörerstamm in ganz Europa erarbeitet. Seitdem verfolgen jeden Sonntag Tausende von Funkenthusiasten unsere Sendung und durch die Übernahmen in die Programmfolgen von 22 Bürgerradios können wir neben der klassischen Kurzwelle mittlerweile sogar mehr als 10 Millionen Menschen auf UKW und per DAB Plus erreichen. Entstanden ist das Programm mit dem Motto von Funkamateuren für Funkamateure. Aus dem Bewusstsein heraus, dass das Verschwinden der einstmals wichtigen Auslandsdienste wie der Deutschen Welle, der BBC, Radio Moskau oder der Stimme Amerikas eine schmerzliche Lücke in der Medienlandschaft hinterlassen hat. Mit eigenen Produktionen ist der DARC somit einer der letzten Anbieter von Kurzwellenprogrammen in Deutschland. Radio DARC ist in dieser Form weltweit einzigartig. Kein anderer Amateurfunkverein produziert über Jahre hinweg ein vergleichbares wöchentliches Radiomagazin, das auf vielen Wegen im Rundfunk großflächig verbreitet wird. Alle Inhalte werden von 10 Redakteuren rein ehrenamtlich erarbeitet. Absolute Highlights und eine besondere Ehre waren ein Interview mit dem Professor, Nobelpreisträger und Softwareautor Joe Taylor, Kilo 1 Julio Tango, welches er unserem Sender im Jahr 2019 gab, sowie ein Gespräch mit dem deutschen Astronauten Matthias Maurer, Kilo India 5, Kilo Foxtrot Hotel. Die markanten RTL-Sendemasten auf dem Lensterbirg im luxemburgischen Junglinster stehen vor ihrem Ende. Die drei 215 Meter hohen Antennenträger sollen in den kommenden Monaten kontrolliert gesprengt und anschließend zurückgebaut werden. Die Antennen sind nicht denkmalgeschützt und der Rückbau ist aus rechtlichen Gründen vor Anfang Oktober nicht möglich. Die Sendeanlage gehörte zum legendären Sender Radio Luxemburg, war bis 1974 auf Langwelle im Dauerbetrieb. Sie ist noch heute ein prägendes Wahrzeichen des Lang- und Kurzwellenrundfunks in Luxemburg. Nachdem die Masten bereits seit einiger Zeit außer Betrieb sind, besitzen sie heute nur noch historischen Wert. Mit ihrem Abriss verschwindet ein weiteres Stück europäischer Rundfunkgeschichte. Auf dem frei werdenden Gelände ist die Entwicklung eines großen Baugebiets vorgesehen. Der bekannte Elektronikhändler Polin Elektronik ist insolvent. Das meldet der Donaukurier in seiner Ausgabe vom 29. Juli 2026. Demzufolge wurde der Antrag am 29. Juli 2026 beim zuständigen Gericht eingereicht. Das Unternehmen mit Sitz im oberbayerischen Pförring in der Nähe von Ingolstadt beschäftigt rund 140 Mitarbeiter. Zum Insolvenzverwalter wurde der Nürnberger Rechtsanwalt Joachim Exner bestellt. Nach Angaben des Insolvenzverwalters soll der Geschäftsbetrieb zunächst uneingeschränkt fortgeführt werden. Es wird der Erhalt des Unternehmens angestrebt. Sowohl der Online-Shop als auch das Ladengeschäft in Pförring bleiben vorerst geöffnet. Die Löhne und Gehälter der Beschäftigten sind nach aktuellem Stand bis Oktober 2026 gesichert. Zu den Ursachen der Insolvenz oder zur wirtschaftlichen Situation des Unternehmens wurden bislang keine weiteren Details veröffentlicht. Den Einstieg in den Elektronikhandel vollzog das Unternehmen 1972, als Max Polin Senior die Konkursmasse des Radioherstellers Emut übernahm und die erworbenen Waren über Anzeigen vertrieb. 2 Jahre später folgte der Groß- und Einzelhandel mit elektronischen Bauteilen. Seitdem entwickelte sich Polin Elektronik zu einem der bekanntesten Anbieter für Elektronik, Bauteile und Technikzubehör im deutschsprachigen Raum. Viele Funkamateure und Elektronikbastler schätzen vor allem die günstigen Preise für allerlei Restposten. Nach den eingereichten Loks im IARU HF Championship liegt die Spitzengruppe der HQ-Teams sehr dicht beisammen. Nur 4% trennen die Top 5 voneinander. Das deutsche Delta Alpha 0 Hotel Quebec Team hat bei sommerlichen Temperaturen rund 20.000 Funkverbindungen eingefahren. Nun wird die Auswertung wieder spannend, wie sich Punktabzüge auf das Endergebnis auswirken. Es gilt aber als nahezu sicher, dass es das deutsche Team unter die 5 weltbesten Wettbewerbsteilnehmer geschafft hat. Die IARU HF Championship gilt als die Weltmeisterschaft der Funkamateure und ermittelt jedes Jahr die Besten unter den Besten. Ein Sieg gilt als der heilige Gral des Amateurfunks. Das waren unsere heutigen Meldungen aus der Funkwelt. Seit fast 12 Jahren gibt es uns, gibt es das einzigartige Kurzwellenprogramm von Radio DARC. Und wir möchten gerne noch älter werden, alt wie ein Baum beispielsweise. Und das kommt nun von den Hoodies.

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1: Liebe Hörerinnen und Hörer, man mag es kaum glauben, heute feiern wir unsere Sendung Nummer 600. Seit fast 12 Jahren sind wir jede Woche für Sie da und lassen Sie Einblick nehmen in die spannende Welt der Technik. Bei mir ist nun unser Chefredakteur, Rainer Englert, Delta Foxtrot 2 November Uniform. Rainer agiert ja überwiegend eher im Hintergrund, koordiniert die Beiträge, wählt die Musik aus und wickelt die administrativen Vorgänge ab, etwa zur Vertragsgestaltung und Sendetechnik. Daher würde ich ihm gerne zum runden Jubiläum ein paar Fragen stellen. Hallo Rainer.
2: Hallo Conny.
1: Rainer, erzähl uns doch bitte mal, was so alles geschieht, bevor eine Sendung fertig ist.
2: Ja, was muss alles so geschehen, bis eine Sendung fertig ist? Naja, es geht eigentlich los mit einem thematischen Leitfaden. Ich mache so für alle Sendungen immer im Voraus einen Plan, was wir an Themen so bringen können und wollen. Dann spreche ich mit den entsprechenden Redakteuren und den Zulieferanten. Dann recherchiere ich auch selbst Inhalte, also ich gehe dann auf technische Seiten wie zum Beispiel chip.de, heise.de oder natürlich auch intern. Also wir haben ja beim DARC eine Redaktion, einen Fachbuchverlag und die Clubzeitschrift CQDL. Und da tauschen wir uns natürlich auch immer eng aus, was die Themenauswahl angeht. Ja, dann muss ich das natürlich alles zusammen koordinieren und ein sogenanntes Briefing schreiben. Das heißt, es ist eine Liste, in der steht dann drin, wann genau welcher Beitrag kommt, wie lang die sind, die Abfolge und die Regieanweisungen. Und diese Liste, die heißt das sogenannte Sendungsbriefing, die geht dann jede Woche an dich, das weißt du ja. Und dann machst du daraus ja die fertige Sendung. Wir kaufen auch gelegentlich Fremdproduktionen ein. Dann, wenn alles kommt, muss ich nochmal drüber schauen, ob irgendwelche Fehler drin sind, ob irgendwelche Sachen doppelt sind, die schneide ich dann gegebenenfalls noch raus. Und wenn alles fertig ist, lade ich das dann auf die Sendeserver hoch mit FTP. So funktioniert's.
1: Wie viele Arbeitsstunden braucht es denn so, um eine Sendung zu produzieren?
2: Ja, im Schnitt etwa 6 bis 8 Stunden. Das betrifft jetzt allerdings nur meine Arbeit. Dazu kommen dann noch die Arbeitsstunden der zuliefernden Redakteure und auch deine Arbeitszeit, Conny.
1: 6 bis 8 Stunden jede Woche, seit fast 12 Jahren und alles ehrenamtlich, ohne Bezahlung. Warum tut man sich denn so etwas an, Rainer?
2: Tja, warum tut man sich sowas an? Ich glaube, das ist einfach ein gewisses Maß an Idealismus. Wenn man das so von draußen betrachtet, naja, da könnte man meinen, es ist eigentlich verrückt. Aber weißt du, wir Funkamateure sind alle irgendwie Idealisten und von unserer Mission beseelt. Es geht uns nicht ums Geld, nicht um Ruhm oder irgendwie sowas. Amateurfunk ist mehr als ein Hobby. Es ist eine Lebensanschauung und so handelt man dann eben auch. Ich persönlich mache meine Redaktionsarbeit für Radio DRC aus der Überzeugung, dass ich damit der Gesellschaft was geben kann. Ich habe den Anspruch, dass jeder Hörer, jede Hörerin am Ende der Sendung mit dem Gefühl rausgeht, etwas dazugelernt zu haben, also etwas aufgenommen zu haben, was vorher nicht da war. Ich glaube, dass es ein großer Fehler war, die früheren Kurzwellenprogramme wie die Deutsche Welle, Voice of America, Radio Japan, wir kennen sie ja alle, abzuschalten. Heute merkt man so langsam wieder, was da eigentlich auch verloren gegangen ist. Es ist die Möglichkeit, zensurfrei über Landesgrenzen hinweg Nachrichten zu transportieren. Wir wissen ja, das Internet ist zensierbar, ist blockierbar. Das wird ja auch gemacht in vielen Ländern. Aber bei der Kurzwelle geht das eben nicht. Und ich bin davon überzeugt, dass die Kurzwelle, das Kurzwellenradio, für Menschen in totalitären Staaten nach wie vor eine verlässliche Informationsquelle ist. Ja? Und an diese Tradition möchte der DARC und ich mit meiner Arbeit eigentlich anknüpfen und sie nicht sterben lassen. Ne? Vielleicht dazu noch eine Geschichte. Zu Beginn des Ukraine-Konflikts habe ich 3 ukrainischen Journalistinnen Sendeplätze auf Kurzwelle verschafft. Damals noch über den ORF-Sender in Moosbrunn bei Wien. Und sie haben damit ein Programm aufgesetzt, um der russischen Deinformation zu begegnen. Darum geht's mir. Das ist so eigentlich das, was ich will. Es geht mir um die Wahrheit.
1: Seit mehr als 600 Sendungen lieferst du immer wieder neue Inhalte, weitgehend ohne Wiederholungen. Woher kommen denn all deine Ideen und die gesendeten Inhalte?
2: Aus ganz unterschiedlichen Quellen. Eine der wichtigsten Quellen sind überraschenderweise unsere Hörerinnen und Hörer selbst. Ich bekomme jede Woche Dutzende E-Mails mit irgendwelchen Themenvorschlägen. Dann haben wir eine Reihe von festen Mitarbeitern, mit denen ich Themen telefonisch bespreche. Ja, da ist vor allem der Wolf Dieter, der DL2-MCD. Ja, auch natürlich meine XWL, meine Ehefrau Eva Maria, DG9-MFG. Ist ganz wichtig hier, ne? Auf die möchte ich mich auch gern verlassen. Ja, dann gibt es natürlich noch jede Menge YouTuber und Amateurfunk-Podcaster, die mir gern Beiträge zur Verfügung stellen. Ja, und ich habe es ja auch vorhin schon erwähnt, eine wichtige Quelle ist auch unsere vereinseigenen Medien. Wir haben ja einen eigenen Verlag, wir machen die Clubzeitschrift CQDL und auch mit der Redaktion tausche ich mich eng aus und wir ja teilen Beiträge, was in der CQDL erscheint, erscheint manchmal auch auf Radio DARC.
1: Das heißt also, Radio DARC lebt stark von den Hörern selbst?
2: Eindeutig ja. Unser Programm lebt stark vom Publikum selbst und auch vom Mitmachen. Gelegentlich verwenden wir auch eingekaufte Beiträge, zum Beispiel vom Deutschlandfunk, vom NDR, WDR oder vom Hessischen Rundfunk oder wie sie alle heißen.
1: Wie viel kostet so eine Fremdproduktion im Schnitt?
2: Ja, so im Schnitt ungefähr 100 Euro für Wissenschaftsbeiträge beispielsweise. Das ist allerdings ein absoluter Vorzugspreis für uns. Der DHRC ist ja gemeinnützig und wir dienen dem öffentlichen Wohl. Da hat man dann entsprechende Konditionen für uns. Und für alle ARD-Anstalten in Deutschland gibt es eine Zentralstelle für Lizenzierungen und Zweitverwertungen in Hamburg. Da bekomme ich dann auf Anfrage einen Sendevertrag.
1: Weil wir schon beim Geld sind, was kostet eigentlich eine Sendestunde?
2: Naja, eine Kurzwellenstunde aus Wufferten kostet uns im Moment etwa 125 Euro bei 250 Kilowatt Sendeleistung und mit einer Vorhangantenne. Ne? Die kleineren Dienstleister wie zum Beispiel Channel 292 oder Museumsradio Plattenkiste, die verlangen so zwischen 20 und 25 Euro. Und dann kommen eben noch kleinere Positionen dazu, wie gelegentlich mal Reisekosten oder ja, für Dienstleister oder für eben diese Lizenzen.
1: Und GEMA-Gebühren für die gespielte Musik?
2: Nein, wir senden aus England, dort gibt's keine GEMA. Und für die Ausspielungen auf den deutschen Bürgerradios gibt's Pauschalverträge für die gespielte Musik.
1: Wie wird denn das alles finanziert?
2: Aus dem Haushalt des DARC. Der Vorstand und die Hauptversammlung haben vor 10 Jahren beschlossen, dass unsere Programme aus Vereinsmitteln finanziert werden. Ein entsprechender Etatposten ist dann immer im Haushaltsansatz vorhanden. Der wird dann von der Hauptversammlung beschlossen und genehmigt. Insgesamt gibt der Verein so 0,5% seiner Einnahmen für Radio DRC aus. Also das ist wirklich überschaubar.
1: Vielleicht nochmal zurück zu den Anfängen. Wie ist Radio DRC eigentlich entstanden?
2: Ja, wie ist es entstanden? Du wirst es nicht glauben. Es war zunächst eine Schnapsidee am Stammtisch. Wir sind Anfang 2015 beim UV-Abend, also beim monatlichen Treff München Süd, zusammengesessen und haben da so diskutiert über allerlei Themen, wie man das halt so macht am UV-Abend. Und dann kam das Gespräch auf die damals so im Wochentakt erfolgte Sprengung von Sendern. Und jemand hat dann gefragt, wäre es nicht eigentlich eine Idee, wenn wir ein eigenes Radioprogramm aufsetzen irgendwie? Wenn wir schon so rumjammern, ja, dann sollten wir doch selbst was dagegen tun. Ich glaube, das war der Wolfgang, der Delta Lima 8 Mike Delta Hotel aus Erding, dessen Idee war das eigentlich, ja. Ja, und bei uns im Ortsverband ist ein professioneller Radiomacher, das ist der Peter Bertelshofer, der Delta Fox 2 Charlie X-Ray, Der ist Geschäftsführer eines Privatradios in München und der sagte mir, ja, wenn ihr das machen wollt, dann unterstütze ich euch, dann zeige ich euch, wie das geht, was man dafür braucht und welche Kontakte und so. Und naja, gesagt, getan. Das hat mich dann doch irgendwie etwas gereizt und ich habe dann beim ehemaligen ORF-Sender in Wien in Moosbrunn angefragt, ob man da Sendezeit mieten kann. Ja, man konnte. Und dann haben wir einen Moderator gesucht und naja, Conny, den Rest kennst du ja. Seitdem haben wir die Ehre, mit dir zusammenzuarbeiten. Und 3 Monate später war dann die erste Sendung von Radio DRC auf den Antennen.
1: Nun, das freut mich auch, dass wir uns damals gefunden haben. Worauf bist du nach all diesen Jahren eigentlich stolz?
2: Ja, worauf bin ich stolz? Ich würde mal sagen, dass es uns jetzt schon seit fast 12 Jahren gibt. So manche Sendung des öffentlichen rechtlichen Rundfunks hat bei weitem nicht so lange überlebt, ja. Ich kann mich da so an Sendungen erinnern wie Disco mit Ilja Richter, ne? Das Fernsehsendung, ganz bekannt. Die gab es so auch so ungefähr 10 Jahre, dann war Schluss. Oder Dalli Dalli oder wie sie alle heißen. Das waren also Sendungen, die irgendwie so 10, 15 Jahre existiert haben. Aber dass wir bei Radio DRC jetzt mittlerweile auch schon langsam so in diese Liga vorstoßen, ja, ich glaube, darauf können wir schon stolz sein. Mein großes Vorbild ist der österreichische Medienjournalist und Autor Wolf Harrand, OE1 Whisky Hotel Charlie. Er ist ja leider vor 5 Jahren verstorben. Der hat es in 20 Jahren Schaffenszeit auf etwa 3000 Radiosendungen gebracht. Ich hätte mir eigentlich nicht träumen lassen, dass wir auch mal so tendenziell in diese Größenordnung vorrücken. Ja, was ist noch so, was mich stolz macht? Dass ich durch meine Tätigkeit eigentlich sehr viele interessante Menschen kennenlerne. Ich durfte zum Beispiel den Physiker und Nobelpreisträger Joe Taylor, Kilo 1 Julia Tango, kennenlernen persönlich. Wir hatten den Astronauten Matthias Maurer zu Gast, die Antarktisforscherin Theresa Thoma, dann hatten wir die ehemalige Landesbischöfin Margot Käßmann und sogar den damaligen niedersächsischen Ministerpräsidenten Stefan Weil schon in unseren Sendungen. Ja, und ein Höhepunkt war, zum 75-jährigen Vereinsjubiläum durfte ich Grußbotschaften des Bundespräsidenten Frank-Walter Steinmeier und des hessischen Ministerpräsidenten Boris Rhein senden. Das ist schon was, also so eine Chance kriegt nicht jeder und ich habe das als große Ehre empfunden.
1: Rainer, was meinst du, wie geht es weiter mit Radio DARC? Vielleicht sogar Sendung Nummer 1000 eines Tages?
2: Naja, da bin ich eher skeptisch. Also eine Sendung Nummer 1000, das wäre so Ende 2032. Ja, ich bin mittlerweile 65 Jahre alt und habe leider schon ein paar gesundheitliche Probleme. Auch muss ich ehrlicherweise sagen, es kann niemand sagen, wie lang es unsere Sendepartner noch geben wird in England, ne? Auch dort ist das Thema Abschaltung nicht mehr tabu. Obwohl, sagen wir, durch die aktuellen geopolitischen Krisen hat es nochmal einen gewissen Aufschub bekommen. Ich sage nur mal Irankrieg, Ukraine und so. Aber ich glaube, wenn das irgendwann mal zu Ende ist, dann wird man sich auch in England überlegen, ob man das noch weiterführen will. Und ich fürchte, auch dort wird irgendwann mal ein Sprengkommando anrücken. Und das war's dann mit der Kurzwelle. Ja, und ich persönlich, ich möchte die Chefredaktion bald in neue Hände legen. Die Zeit, glaube ich, ist reif für einen neuen Kopf oder für mehrere neue Köpfe. Ne? Ich habe dazu mit einem Funkfreund aus Ostfriesland intensive Gespräche geführt in den letzten Wochen. Er hat Interesse, meine Nachfolge anzutreten. Aber mehr kann ich dazu im Moment noch nicht sagen, denn wir sind noch in Verhandlungen.
1: Du willst aufhören? Das ist jetzt doch etwas schockierend, oder?
2: Nein, das hast du jetzt falsch verstanden. Also ich bleibe dir, dem DARC und der Hörerschaft natürlich schon noch erhalten. Es geht um die Chefredaktion, also um die Gesamtverantwortung und das letzte Wort. Ich möchte nach wie vor im Team mitarbeiten, ja, im Wechsel vielleicht mit meinem Nachfolger. möchte ihm inhaltlich zuarbeiten. Also ich bin nicht weg. Und wenn alles so läuft wie geplant, dann wird sich halt nur meine Rolle etwas verändern.
1: Nun gut, Rainer, dann weiterhin frohes Schaffen. Den nächsten Musiktitel willst du sicherlich selbst ansagen, wie ich dich kenne.
2: Ja, gerne. Das ist ein ganz besonderer Titel. Er wurde extra für diese Jubiläumssendung komponiert und gesungen von meinem bekannten Funkfreund Hubert Hermann, Delta Oscar 1, Mike Hotel. Das ist ein Lied, das mich, wie ich es gehört habe, wirklich sehr berührt hat und das eigentlich so den Geist des Amateurfunks beschreibt. Wir leben ja leider in einer Zeit, wo viel mit Säbel gerasselt wird. Die Spannungen nehmen immer weiter zu, wissen wir ja alle, ne? Deswegen ist es wichtig, dass wir das nicht aus dem Auge verlieren, was eigentlich den Amateurfunk ausmacht. Wir Funkamateure sollen zusammenhalten auf der Welt. Wir sollen Freundschaft miteinander pflegen, miteinander funken, statt gegeneinander zu kämpfen. Ein bisschen plakativ gesagt, ja. Und der Amateurfunk zeigt, dass echte Verständigung möglich ist. Und genau das drückt dieser Song aus, den ich jetzt aufliegen habe. Dem ist nichts mehr hinzuzufügen. Hier ist also Delta Oscar 1 Mike Hotel mit Zicku, Zicku, hinaus zur Welt.

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1: Es ist ein Privileg der Funkamateure, dass sie mit Menschen kommunizieren können, die Normalbürgern nicht zugänglich sind. Forscher in der Antarktis beispielsweise oder Weltraumfahrer. Im August 2022 hatten wir bereits den Astronauten Matthias Maurer als Gast bei uns. Für die heutige Sendung Nummer 600 können wir Ihnen jetzt eine weitere ganz besondere Interviewpartnerin ankündigen. Das ist die erste deutsche Frau im Weltall. Ihr Name? Rabea Rogge. Sie war im April 2025 Astronautin auf der FRAM-2-Expedition. Stefanie Heine, Delta Oscar 7 Papa Romeo, hat sie anlässlich der Funkfachmesse Ham Radio nach ihrem Werdegang befragt.
2: Wir haben hier die erste deutsche Astronautin im Weltall. Ich freue mich sehr. Erzähl doch mal bitte was über dich.
3: Hallo zusammen. Mein Name ist Rabea und ich bin eigentlich Robotikforscherin. Ich komme auch gerade von der Kampagne in Norwegen. Genau, und letztes Jahr bin ich mit FRAM 2 im All gewesen.
2: Was machst du denn eigentlich beruflich? Jetzt habe ich eine Astronautin hier und dann stellt die als erstes die Frage, was machst du eigentlich gerade beruflich?
3: Genau, ich forsche mit Robotik in extremen Situationen, also in der Arktis. Ich lebe in Norwegen und da geht es darum, okay, wenn man so einem Roboter beibringen sollte, wie er sich zu verhalten hat, wenn es brenzlig wird, wie macht man das? Und das ist meine aktuelle Forschung.
2: Ja, Wahnsinn. Wissenschaftlerin, Forscherin, erste deutsche Astronautin. Und du hast ein Rufzeichen, besser gesagt zwei Rufzeichen. Magst du uns die Rufzeichen nennen?
3: Lima, Bravo, Nein, November, Juliet und das US-Kunstzeichen nutze ich nicht.
2: Das andere Rufzeichen ist Kilo, Delta, 3, Alpha, India, Delta und Lima, Bravo, 9, November, Juliet. Funkst du denn zu Hause?
3: Im Moment versuche ich noch Schlaf nachzuholen. Oh ja. Also wenn ich dann mal wieder Freizeit habe, dann sehr gerne.
2: Wir freuen uns und es gibt ja eine ganz besondere Mission, die ihr da auch hattet, die Fram-to-Ham-Mission. Genau. Was gibt's denn da zu sagen?
3: Genau, ich finde, wenn man so das Privileg hat, unter den ersten 700 Menschen zu sein, die ins All geflogen sind, dann hat man auch die Aufgabe, etwas zurückzugeben. Und das, was mir am meisten eingefallen ist, war, okay, der direkteste Weg, mit uns im All dann in Kontakt zu treten, ist natürlich, wenn man uns anfunkt. So, und dann dachte ich, wie cool wäre es denn, wenn man irgendwie so ein Rätsel hätte, was dann international von Studentengruppen gelöst werden kann, zusammen, was wir durch SSTV runterschicken. Und dann ist Fram2Ham mit auch ARIS in Kollaboration, diese Idee ist geboren worden. Und wir hatten eben über die 3,5 Tage, die wir im All waren, die Puzzleteile runtergesendet und dann haben die Studis das zusammengesetzt und dann noch ein paar Fragen beantwortet. Genau, und dann so gesehen direkt mit uns so diese Freude für Technologie, diese Freude für Wissenschaft geteilt.
2: Und das ist so, glaube ich, wir haben eben gerade, du konntest es nicht hören, wir haben ja schon eben gerade mit Theresa Thoma und mit dem Stefan von ARIS gesprochen.
3: Ah, ja.
2: Und haben das mal gesagt, dass der Amateurfunk ja sehr viel in die Jugendarbeit investiert, ne, und dass wir versuchen, Kinder und Jugendliche an die Technik heranzufunken. Und da ist die Frage, wie hast du denn Kontakt zu ARIS überhaupt bekommen? Wie bist du auf das Thema eigentlich aufmerksam geworden?
3: Ganz am Anfang, also vor der Mission? Ich habe Elektrotechnik studiert an der Uni, an der ETH Zürich. Und die ETH Zürich ist sehr theoretisch, was ja auch toll ist. Und ich habe mich dann immer gefragt, okay, so Kommunikation ist fast schon schwarze Magie für mich. Also, dass überhaupt ein Signal ankommt, finde ich immer noch unglaublich. Aber ich möchte mal gerne wissen, wie das so in der Praxis dann aussieht. Und dann habe ich geguckt an unserer Uni. Gab es einen Funkkurs auch, dass man die Lizenz machen konnte. Und dann hatten wir auch so mein erster Funkkontakt in Zürich war dann auch gerade mit Berlin. Ich komme aus Berlin, deswegen fand ich es sehr cool. Und so bin ich da reingekommen.
2: Und ARIS freut sich sehr über diesen Kontakt. Und wir haben es auch ARIS und DRC zu verdanken, dass du heute hier bist. Ich freue mich total, dass du dir die Zeit nimmst hier. Welche Rolle der Amateurfunk bei der Mission hatte, das haben wir ja eben gerade schon gesagt. Aber was hat das eigentlich, wir müssen uns das ja jetzt mal vorstellen. Ich meine, du bist Pilotin gewesen, ja? Du hattest die Verantwortung noch für 3 weitere Astronauten da oben. Wie sah da dein Alltag aus und wo war da der Amateurfunk zu finden?
3: Genau, also ARIS hat ja wirklich auch sehr, sehr viel mitgeholfen, die Technologie aufzubauen. Und eins der besten Dinge, die wir gemacht haben, war, glaube ich, zu automatisieren, wann wir senden. Weil gewisse Länder haben natürlich teilgenommen. Und dann musste ich nicht immer ausschalten oder jetzt funken wir, wenn wir gerade über Europa sind zum Beispiel. Und das heißt, für mich sah es so aus, am Morgen habe ich das Setup aufgebaut, habe ich geguckt, dass es funktioniert und dann habe ich das weil ich die anderen Experimente gemacht habe, immer im Blick gehalten, geguckt, okay, es funkt noch und dann am Abend wieder abgebaut. Nächsten Tag ging es wieder los.
2: Und die Funkkontakte, wie waren die so?
3: Genau, den zweiten Teil, den wir hatten bezüglich Funkkontakten, war ein Funkkontakt mit der TU Berlin, in meiner Heimatstadt. Ja. Und das war am allerersten Tag geplant. Und wir hatten, ich glaube, niemand von uns ist davon ausgegangen, dass es funktionieren wird, weil einem ist schlecht am Anfang tatsächlich. So ist es nicht, man ist nicht so auf der Höhe eigentlich am ersten Tag, aber uns ging es dann an dem Zeitpunkt schon wieder gut. Das heißt, wir haben das probiert. Das war ein Zeitfenster von 10 Minuten. Und als erstes habe ich nichts gehört. Dann habe ich die Studis gehört, aber sie haben mich nicht gehört. Mhm. Und dann habe ich gehört, dass sie mich gehört haben. Und ich fand, es war einfach so ein, ich kann das gar nicht beschreiben, so ein herzerwärmender Moment, wo man weiß, okay, unser Setup funktioniert, deren Setup funktioniert. So diese Freude, die man ja kennt im Amateurfunk. Ja. Und dann haben wir ein paar Fragen durchbekommen. Und das war einfach so schön. Am Ende habe ich noch so den Applaus gehört. Ja. Das war toll.
2: Ja, ich hatte vorhin schon erzählt, wo du noch nicht da warst, dass ich in Dessau war bei der Familie Hohme. Die machen da Amateurfunk AG und Astronomie AG in einem an der Schule. Die Kinder haben die ganze Technik aufgebaut. Die haben damals mit Alexander Gerst gefunkt von Dessau zu ISS.
3: Cool.
2: Und dann sieht man richtig die ISS, auch für die Zuschauer, die Amateurfunk noch nicht so kennen. Man sieht richtig dann auf dem Beamer, wie die ISS dann in den Empfangsbereich kommt. Und man sieht richtig, wie die Schüler stehen in Reihe mit ihren Fragen. Und es ist so spannend. Und dieser Gänsehautmoment und dieser Jubel, wenn auf einmal der Kontakt zustande kommt, ich kriege jetzt noch Gänsehaut und das ist genau das, was den Amateurfunk einfach ausmacht, oder?
3: Ja, genau, so dass man lernt, okay, wenn ich verstehe, wie das alles funktioniert, wenn ich so ein bisschen wissenschaftlich arbeite, so ein bisschen experimentiere, dann habe ich am Ende so dieses unglaubliche Erfolgserlebnis.
2: Wir haben ja eben gerade darüber gesprochen mit Kindern und Astro, mit Weltall, mit Kindern, mit dieser Tüftler, mit diesem Daniel-Düsentrieb-Gedanke. Wie kommt man denn dazu oder wann hast du denn dir in den Kopf gesetzt, ich würde gern mal in den Weltraum fliegen?
3: Bei mir kam das so, dass ich, also ich hatte, ich weiß, als Kind mochte ich Dinos, musste ich auch mal ganz ehrlich sagen, und noch gar nicht so das Weltall. Und dann hatte ich irgendwann so einen R2-D2-Roboter von Lego, den man programmieren konnte. Und ich fand es einfach unglaublich faszinierend, wie diese Maschine versteht, was die reale Welt da draußen ist. Und ich dachte, wow, ich möchte irgendwie so an dieser Zukunft mitarbeiten. Und einfach so, wie man diese Fragen auch stellen kann, wie man dann weiterkommt und versteht, okay, was ist denn der nächste Schritt und der nächste Schritt. Und dadurch kam ich sehr früh zur Technologie, muss ich sagen. Und dann erst später, als Perseverance auf dem Mars gelandet ist, hatte ich so diesen Moment von, wow, also das Weltall ist ja ultra cool und also ich kann da mitarbeiten an dieser Welt. Und das wurde so der zweite Moment.
2: Das ist einfach Wahnsinn. Und dann kommt dieser Moment, wo du sagst, mein Gott, das rückt in greifbare Nähe. Ich bin auf diesem Weg und schaffe es wirklich bis ins Weltall. Und dann bist du da oben. Und was war dein erster oder was war dein erster Eindruck da oben? Was hattest du für Gefühle?
3: Ich war tatsächlich davor war ich ein bisschen kritisch, weil man oft hört, na gut, so die Liebe zur Erde findet man im All. Und ich dachte, na gut, aber die Liebe zur Erde findet man ja auch auf der Erde. Und das denke ich auch immer noch. Mhm. Ich würde aber sagen, dass es ein so emotionaler Moment ist, so einen riesigen Planeten, so das Größte, was man je gesehen hat, im All schweben zu sehen in dieser Schwärze. Und ich dachte mir, wow, wir haben ja wirklich die perfekten Voraussetzungen. Wir haben den perfekten Planeten, um alles zu erreichen, was wir möchten als Menschheit, wenn wir uns zusammenreißen.
2: Das war auch der Moment, wo Alexander Gerst gesagt hat, die Erde sieht so zerbrechlich aus, lasst sie uns bitte einfach schützen. Und da waren Kinder, Eltern, Großeltern, die Lehrkräfte waren da. Und ich finde, das ist so wichtig, dass es solche Initiativen gibt. Ich finde es großartig, dass die Astronauten bei so einer Geschichte wie Ares mitmachen. Also wir sind da wirklich auch sehr, sehr dankbar, dass sowas zustande kommt. Man darf ja nicht vergessen, das ist eure Arbeit da oben, auch auf der Neumayer 3-Station. Oh. Theresa Thoma steht da, die hat als Frau dort überwintert, genau, hat die für die Technik gesorgt. Die hat verrückte Bilder geschickt, wo Spaghetti gefroren sind. Ja, draußen oder aus der Pinguinkolonie hast du uns Bilder geschickt. Und solche Bilder bekommen wir auch von euch. Und es gibt nichts Wichtigeres. Ja? Und deswegen liebe ich diesen Amateurfunk auch so. Es gibt nichts Wichtigeres, als den Leuten einfach mal zu zeigen, dass es sich lohnt, Kinder und Jugendliche früh an die Technik heranzuführen und dafür zu arbeiten. Und da ist Ares ein ganz dickes Dankeschön nochmal für Ares, dass sie das hier alles ermöglichen. Und natürlich auch noch dem DRRC mit seinem Ausbildungs-, Jugendarbeit- und Weiterbildungsreferat hier direkt hinter uns, wo die Kinder bereits früh schon löten lernen. Dann sind sie ja, wie auch Theresa, schon haben den Funken im Herzen mit Amateurfunk, gehen dann mit diesem Rufzeichen auch in die Ausbildung hinein, als Berufsqualifikation, das Rufzeichen einfach, ne? Und jetzt stehe ich hier vom DRRC mit der ersten deutschen Astronautin. Ja, hast du vielleicht noch eine Abschlussbotschaft hier für die Funkamateure?
3: Ja, ich sag immer, träumt groß und unterstützt andere Leute in ihren Träumen. Also wenn jemand euch eine neue Idee erzählt von einem coolen Projekt, let's go. Aber ich glaube, das machen wir ja auch eh in der Funker-Community. Ja.
2: Vielen lieben Dank. Und damit verabschieden Rabea Rogge und Steffi Heine, Delta Oscar 7 Papa Romeo, uns mit VY73. Herzlichen Dank, dass ihr hier seid.

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1: Sie haben es gehört. Heute läuft die 600. Sendung von Radio DARC über die Antennen. Seit fast 12 Jahren gibt es jede Woche Interessantes aus der Funk- und Technikwelt für Sie. Und das auf Kurzwelle. Dort sind wir mittlerweile fast alleine, zumindest was Programme aus Deutschland angeht. Die früher allgegenwärtigen Kurzwellensendungen vieler Länder sind leider seit vielen Jahren Geschichte. Radio DARC will zeigen, dass die Kurzwelle nicht tot ist. Und bis auf ein paar ganz wenige Ausnahmen ist noch jemand da für Sie jede Woche, um die Ionosphäre zu analysieren, die Sonne zu beobachten und um das Erdmagnetfeld zu messen. Klar, die Rede ist hier von unserem guten Geist hinter der Funkwettervorhersage und das ist Christian Reiber, Delta Lima 8, Mike Delta Whisky vom HF-Referat des DARC. An dieser Stelle von allen Redaktionsmitarbeitern vielen Dank für deine langjährige und wirklich einzigartige Arbeit für die Amateurfunkgemeinschaft. Christian, was hast du uns denn heute in der 600. Jubiläumssendung zu berichten?
2: Zunächst mal danke für die Blumen, Conny. Aber die gebühren auch allen anderen, die dieses Projekt seit 2015 am Laufen halten. Wie so häufig ist es ein harter Kern von einer Handvoll Menschen, die die dafür nötige Ausdauer und Beständigkeit an den Tag legen. Hut ab, kann ich da nur sagen. Übrigens, Funkamateure können mit Mikrofonen umgehen. Warum nicht selber mal einen kleinen Beitrag machen und an die Redaktion schicken? In den Ortsverbänden passiert ja jede Menge. Damit zum Funkwetter und da wurde es wie erwartet auf der Sonne recht ruhig. Von 152 solaren Fluxeinheiten ging es abwärts. Am Donnerstag lagen wir nur noch bei 104. Viele aktive Regionen verschwanden auf die Sonnenrückseite und was noch zu sehen ist, verfiel in das Stadium, das die Beobachter als Slow Decay bezeichnen. Die Fleckengruppen verlieren an Größe, Flecken, magnetischer Komplexität und Flareaktivität. An den letzten Tagen war die Anzahl der C-Flares dann nur einstellig. An M- oder gar X-Flares war gar nicht zu denken. Der solare Flux sinkt über das Wochenende noch weiter ab und dürfte unter 100 Einheiten fallen. Etwa am Dienstag wird dann die alte Region 44-93 zurückerwartet und die könnte den nächsten Aufwärtstrend einleiten. Zum nächsten Wochenende hin wären dann wieder 130 Einheiten möglich. Im Erdmagnetfeld war es sehr ruhig. Nur am Sonntag erwischte uns die Plasmawolke eines koronalen Masseauswurfs, der von einem der letzten größeren Flares losgeschickt wurde. Die machte erheblich Eindruck auf die Ionosphäre. Die MUF brach von über 25 MHz auf unter 20 MHz ein und es dauerte bis zum Donnerstag, bis das überwunden war. In den nächsten Tagen ist sowas nicht zu erwarten. Die überwiegend ruhige Magnetik setzt sich fort. Lediglich zur Wochenmitte verbreitet ein koronales Loch etwas mehr Unruhe. 20 und 17 Meter werden wieder die zuverlässigsten DX-Bänder sein. 15 Meter öffnet vornehmlich in südliche Richtungen. Gegen Ende der Woche sollte sich das dann mit der anziehenden Sonnenaktivität ausweiten. Sporadik E beginnt langsam abzubauen. Auf 6 und vor allem 10 Meter wird es weiter Öffnungen geben, aber die werden seltener und kürzer ausfallen. Und jetzt noch zum 12. August, dem nächsten Mittwoch. Zu diesem Datum gibt es gleich drei Dinge zu sagen. Erstens erreichen am Abend die Perseiden ihr Maximum, der prominenteste Meteorschauer des Jahres und dick angestrichen im Kalender der Meteorscatter-Freunde. Das Sternbild Perseus, der scheinbare Ursprung der Sternschnuppen, ist um Mitternacht hoch im Nordosten zu finden. Zum Zweiten ist Neumond und das ist deswegen interessant, weil der Mond kein QRM produziert, wenn man die Sternschnuppen mit unseren Terahertz-Empfängern namens Augen locken möchte. Und zum Dritten wird es da am Tag dunkel, zumindest in einem knapp 300 Kilometer breiten Streifen, der von Sibirien über Grönland, Island, den Ostatlantik und dann quer über Nordspanien bis zu den Balearen verläuft. Jawohl, es gibt eine totale Sonnenfinsternis. Hierzulande ist die Sonne nur teilweise verfinstert, aber immerhin zu 84% im Nordosten Deutschlands bis hin zu 90% im Süden. Und das fällt dann durchaus auf, denn das Licht wirkt deutlich verändert. In Hamburg beginnt die Verdunkelung um 19.13 Uhr Lokalzeit, die maximale Bedeckung von 85% wird um 20.07 Uhr erreicht und das Spektakel endet mit Sonnenuntergang. München erlebt den Beginn um 19.22 Uhr und die maximale Bedeckung von 90% um 20.15 Uhr. 17 Minuten später geht die Sonne dann noch teilverfinstert unter. Die Sonne steht dann also tief im Westen, man braucht einen entsprechenden Standort und natürlich Glück mit dem Wetter. Ganz wichtig! Trotz 90% Bedeckung bitte keinesfalls ohne Schutz in die Sonne schauen. Die 10 dB weniger Strahlung durch die Bedeckung sind immer noch gut 40 dB mehr als das, was unsere Augen vertragen können. Viel Erfolg beim Beobachten und beim Funken. Good DX!

das war's nun für heute. Wir sind leider schon wieder am Ende von Radio DARC angelangt. Die Sendung der vergangenen Stunde war ein Programmbeitrag des gemeinnützigen Deutschen Amateur-Radio-Clubs im Rahmen der Sendefolgen unserer Übernahmepartner. Redaktion und Musikauswahl hatte Rainer Englert, Delta Foxtrot 2, November Uniform. Wir hoffen, die Sendung hat Spaß gemacht. Wenn ja, sagen Sie es doch einfach weiter. Wenn Sie wollen, hören wir uns nächste Woche wieder. Gleiche Zeit, gleiche Frequenz. 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Auf Wiederhören. Moin, tschüss, servus und 73, gut DX. Bis zum nächsten Mal.

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Hallo, liebe Radio Helsinki-Hörerinnen und Hörer. Grüß Gott und einen schönen Nachmittag. Wir sind wieder auf Radio Helsinki, freies Radio Graz, 92,6 MHz. Ich bin Christine. Wir berichten über die Zapatistinnen und Zapatisten in Mexiko, Aktuelles aus Mexiko, Brasilien, Kuba, Peru, Argentinien, Kolumbien und Venezuela und in anderen lateinamerikanischen Ländern. Zum einen, was dort geschieht und zum anderen, wie die Latinoamerikaner die Europäerinnen sehen. Aber auch andere indigene Völker, die unterdrückt werden, interessieren uns. Dazu gehört unter anderem das palästinensische Volk. Indigene Menschen, die unter einem furchtbaren Ausrottungskrieg leiden, wie wir das aus der Kolonialgeschichte seit Jahrhunderten kennen. Nach mehr als 2 Jahren Genozid kam es zu einem sogenannten Waffenstillstand, der diesen Namen aber nicht verdient. Das Morden geht weiter, nur langsamer, unauffälliger und die Aufmerksamkeit der Welt wendet sich anderen Schauplätzen zu. Nicht so bei den Zapatistinnen. Immer und immer wieder reden und schreiben sie von Palästina gegen Kolonisierung, indem sie ihrer Analyse treu bleiben, die besagt, Kapitalismus ist Krieg. Zuerst verdient er mit Zerstören, Vertreiben und Entvölkern und dann geht das Geschäft mit dem Wiederaufbau und der Reorganisation des Territoriums durch koloniale und gewalttätige Besiedlung weiter. Aber dem halten die Zapatistinnen den Kampf für das Leben entgegen. Wir werden heute mit den zapatistischen Kommuniqués fortsetzen, von denen es ja sehr viele gibt. Dazu gibt bzw. gab es in diesem Jahr sehr viele zapatistische Meetings. Im Moment findet das Treffen von Kunst und Widerstand und Rebellion, Resignieren oder sich organisieren statt. Es begann am 2.8. und wird noch bis zum 30.8. andauern. Auch wenn man nicht persönlich dabei ist, kann man einiges auf enlacesapatista.esetelenorg verfolgen. Wie immer mit Videos. Nicht alles, aber wie gesagt, einige Sachen. Vielleicht wird auch später noch alles hochgeladen. Kurz davor, vom 20. bis 24. Juli, gab es das Treffen, Seminar, Semillero mit dem Titel Krieg gegen die Menschheit, die Völker und die Natur unter Belagerungszustand. Alle Reden dazu könnt ihr auf Enlace Zapatista nachhören. Da ist wirklich alles aufgenommen. Es sind super interessante Betrachtungen. Gleich über den ersten Tag möchten wir eine Zusammenfassung machen. Aber bevor wir beginnen, Musik. Dieses Mal Musik aus Italien. Da gibt es viele Cantautores, Liedermacher. Einer, der sein Leben lang

seine Stimme für Gerechtigkeit, für die von unten, die Unterdrückten erhoben hat, ist Francesco Guccini. Leider ist Guccini am 6. August verstorben und das nehmen wir zum Anlass, in unserer heutigen Sendung einige seiner wunderschönen Lieder zu bringen. Wir beginnen mit Piazza Alimonda, das ist der Platz in Genua, wo vor 25 Jahren globalisierungskritische Menschen gegen das eben dort stattfindende Gipfeltreffen der G8 protestierten. Am 23. Juli 2001 griff die Polizei mit überschießender Gewalt die Demonstrantinnen an und der 23-jährige Carlo Giuliano wurde erschossen. Daran erinnert dieses Lied. Hier noch eine holprige Übersetzung dieses wunderschönen poetischen Textes, der aber in seiner Poesie auch die Anklage nicht weglässt. Mit 20 Jahren rauszugehen, teilzunehmen, ist wie eine Pflicht, eine Verpflichtung. Die Freude daran, sich in Gruppen zu treffen, welche dieselben Ideale verfolgen. Der Salbei schimmert und duftet, Kaffee und Grappa in der Bar, ein grüner Zeitungskiosk, wie immer. Es bleibt bitter und unauslöschlich. Es bleibt bitter und unauslöschlich. Die offene Spur einer Wunde. Piazza Alimonda.

Nun zur bereits erwähnten Zusammenfassung der Reden des ersten Tages des Treffens Krieg gegen die Menschheit, die Völker und die Natur und der Belagerungszustand. Moises kündigt an, dass das Treffen der Künste und Wissenschaften zu Jahresende nicht in Chiapas, sondern im DF, also in Mexiko-Stadt, stattfinden werden. Denn sie setzen damit ihre Reise für das Leben fort. Das heißt, sie besuchen die anderen indigenen Völker, die suchenden Mütter und viele andere Menschen. Zur Einleitung sagt Kapitän Markus: Ein Verbrechen beruft uns ein. 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Auf Deutsch: Ein Verbrechen, das in Blut, Schlamm und Dreck getränkt ist, eine Geschichte, die mit tief verwurzelter Ungerechtigkeit beginnt, mit demokratisiertem Leid, mit Zerstörung, die Reichtum, Wohlstand und Entwicklung hervorbringt, mit dem Tod als Regierungsprogramm und Symbol des Fortschritts. Oder anders gesagt, mehr Tote, mehr Modernität in einer Zivilisation. Wir werden von einem Verbrechen einberufen, dem Verbrechen schlechthin, einem Verbrechen, das zum System geworden ist, einem Verbrechen, das so transparent ist, dass das Licht es nicht durchdringt, sondern es zu einem Spiegel verzerrt, einem Prisma, das in angenehme, liebenswerte, begehrenswerte, modische Farben zerbricht. Ein Verbrechen, das so populär ist, dass es Billionen von Likes von seinen Opfern sammelt und doch unbefriedigt bleibt. Der Verbrecher, das ist der kapitalistische Staat, konzentriert sich jetzt darauf, jene, die überflüssig sind, zu unterdrücken und auszurotten. Nicht nur deshalb, weil sie keinen Profit bringen, sondern vor allem deshalb, weil sie das andere, das nicht homogene darstellen und daher durch ihr Anderssein, ihr nicht angepasst sein, das System herausfordern.
Diese Zusammenkunft, ein Nährboden für kritisches Denken, entspringt dem dringenden Bedürfnis nach Reflexion, um das Verbrechen besser zu verstehen. 5 Tage lang werden Denker die gegenwärtige Struktur des kapitalistischen Staates in Mexiko und weltweit, die ökologische Zerstörung, die Privatisierung von Gemeingütern wie Wasser, Fracking, den Menschen als Opfer, aber als auch Herausforderung für das System, Geschichte als Instrument der Unterdrückung und Geschichte von unten als Waffe des Widerstands, das Grauen in Palästina und die Würde des Widerstands, die Familien auf der Suche nach ihren Verschwundenen, Umgestaltung der Städte, der Kampf der Frauen und den Terror der extremen Rechten beleuchten. Dann kam der erste der Eingeladenen, Gilberto López y Rivas, und er sagt, dass der Kapitalismus jetzt in einer neuen, noch brutaleren Phase ist. Die Eroberungs- und Ausrottungskriege sind ein Zeichen dafür. In Mexiko sind es die Megaprojekte, eine zunehmende Militarisierung, Paramilitarisierung und die Paramilitarisierung der Drogenkartelle. Die Zapatistas haben diese Phase als Tormenta, als Unwetter bezeichnet. Und sie stellen das Gegengewicht zum Kapitalismus dar. Sie und andere autonome, organisierte Menschen und Völker, die für eine Demokratie von unten kämpfen. Er bittet die AkademikerInnen und die Medien, dass auch sie dies zur Kenntnis nehmen und sich dafür einsetzen. Alicia Castellanos spricht über den Rassismus, dass dieser im 13. Jahrhundert begann, als die Europäer bei ihren Eroberungsraubzügen begannen, den anderen, also das Wir gegen sie zu konstruieren, um ihre Raubzüge zu rechtfertigen. Dieser andere dient dann heute als Sündenbock, als minderwertig, und wie es in Palästina gezeigt wird, kann sie ermordet werden. In Mexiko werden die Kulturen der indigenen Völker, Biodiversität und Umwelt durch den 4T zerstört. Wie López Rivas ruft auch sie zum kritischen Denken auf und weist auf das Beispiel der Zapatistinnen hin. Wilfrido Gómez Arias spricht über ein Riesenproblem in Mexiko, dem Wasser. Naturgegeben ist, dass es wasserreiche Gegenden gibt, denen die großen Trockenzonen gegenüberstehen. Aber hinzu kommt die himmelschreiend ungerechte Privatisierung dieses Wassers. Wasser ist ein Menschenrecht, so auch festgehalten in der mexikanischen Gesetzgebung, aber nicht eingehalten. Die Wasserkrise in Mexiko spiegelt einen Konflikt zwischen zwei Weltanschauungen wider. Der einen, die Wasser als Ware betrachtet, und der anderen, die es als lebensnotwendiges Gemeingut anerkennt. Um die Wasserkrise zu lösen, bedarf es einer Rückbesinnung auf eine Perspektive, die auf sozialer, ökologischer und territorialer Gerechtigkeit beruht und in der Wasser so bewirtschaftet wird, dass das Leben der Menschen, der Ökosysteme und zukünftiger Generationen gesichert ist. Carlos Dornell spricht darüber, dass die Zapatistas bereits vor 20 Jahren über den 4. Weltkrieg sprachen und sich dabei nicht nur auf bewaffneten Kampf bezogen, sondern um den Krieg mit Wirtschaft, Kultur, Information, Territorien, die Körper und alle Lebensformen. Kapitalismus pur also, der alles in Ware verwandelt. Der Krieg gegen die Natur basiert auf die Trennung alles Seienden. Die Natur wird als ausnützbares Objekt behandelt. Ein wichtiges Zitat lautet: En la actualidad aparece una nueva forma de colonialismo climático. La crisis ambiental ya no solamente es negada, también se convierte en una oportunidad de acumulación.
los mercados de carbono, las compensaciones ambientales, la minería verde y ciertas formas de transición energética pueden reproducir las mismas lógicas de despojo bajo un nuevo lenguaje de sustentabilidad. Los minerales necesarios para las tecnologías digitales, energéticas y militares generan nuevas disputas por territorios, mientras comunidades y ecosistemas son convertidos en zonas de sacrificio. Das heißt auf Deutsch, eine neue Form des Klimakolonialismus entsteht. Die Umweltkrise wird nicht länger nur geleugnet, sondern auch als Chance zur Bereicherung umgedeutet. CO2-Zertifikatshandel, Umweltkompensationen, sogenannter grüner Bergbau und bestimmte Formen der Energiewende können unter dem Deckmantel der Nachhaltigkeit dieselbe Logik der Enteignung reproduzieren. Die für digitale Energie- und Militärtechnologien benötigten Mineralien schüren neue territoriale Konflikte, während Gemeinschaften und Ökosysteme zu Opfern werden. Er spricht von der Umweltmaldition, die Umweltverdammung. Wenn das sogenannte Umweltthema von Spezialisten organisiert und überwacht wird. Wenn also Verwaltung im Vordergrund steht, aber der ökonomische, ökologische Impact außer Acht gelassen wird. Wenn das Thema auf den Einzelnen abgewälzt wird, das Individuum wird aufgefordert, sein Verhalten zu ändern, um ökologischer zu werden. Die großen Machtstrukturen werden aber nicht angetastet, ja nicht einmal erwähnt. Daher, kritisches Denken ist gefragt. Und die Rebellion des Lebens. Anerkennen, tun und lernen von dem, wie die indigenen Völker mit der Natur umgehen, die Natur hören und beobachten. Ein weiterer wichtiger Teil des Originaltextes lautet: Frente a esta situación, la propuesta es la rebelión de lo vivo. 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La segunda tormenta no es solamente la crisis producida por el capitalismo, sino la fuerza de los pueblos, los territorios y las formas de vida que se organizan para resistirla. Auf Deutsch, angesichts dieser Situation lautet der Vorschlag die Rebellion des Lebenden. Die Erde sollte nicht als äußeres Objekt verstanden werden, das es zu retten gilt, sondern als das Beziehungsgeflecht, dessen Teil wir sind. Einen Fluss, einen Wald, einen Berg oder ein Gebiet zu verteidigen bedeutet, Gemeinschaften, Erinnerungen, Wissen und Lebensweisen zu verteidigen. Autonomie, Gemeingüter und territorialer Widerstand zeigen, dass es andere Wege gibt, das Leben jenseits der Logik der Ware zu gestalten. Die Vorstellung, dass wir Natur sind, die sich selbst verteidigt, impliziert die Wiederherstellung der Verbindung zu unseren Territorien, den Wiederaufbau kollektiver Fähigkeiten und die Erkenntnis,
dass Transformation nicht allein von Staaten, Konzernen oder Technologie, sondern von bestehenden gemeinschaftlichen Praktiken ausgehen wird. Das zweite Unwetter ist nicht nur die Krise, die der Kapitalismus verursacht, sondern auch die Stärke der Völker, Gebiete und Lebensweisen, die sich organisieren, um ihm Widerstand zu leisten. So, jetzt wieder Musik. Wir hören jetzt nochmals Francesco Guccini mit La tua libertad, deine Freiheit. Si vuoi potrovare, wenn du willst, kannst du sie finden. Die Freiheit, die Sonne, deine Freiheit. La tua libertad.

Wie ihr ja wisst, sind die Zapatistinnen mit allen Unterdrückten, Verfolgten, Vertriebenen, allen von unten solidarisch. Rebellion und Widerstand gilt nicht nur für sie im zapatistischen Land, sondern weltweit. Und Palästina und Gaza sind für die Zapatistas eine Priorität. Wie ihr weiter auch wisst, drücken sie diese Solidarität immer wieder in ihren Kommuniqués aus. Das begann bereits 2009, zumindest soweit ich informiert bin, als der damalige Subkommandante Markus eine herzergreifende Rede hielt anlässlich der seinerzeitigen 3 Wochen dauernden Invasion der israelischen Armee in Gaza. Ich war vor kurzem 2 Wochen in Palästina, in der Westbank, denn wie ihr wisst, erlauben die Israelis ja keine Einreisen nach Gaza. Weder Journalisten noch Touristen dürfen einreisen. Ausgenommen davon sind nur Gesundheitspersonal, Rotes Kreuz, Personal der UNO und Personal von einigen wenigen ausgesuchten NGOs. Ich war seit 2016 mehrmals in Palästina, so auch 3-mal für jeweils 3 Monate als Menschenrechtsbeobachterin. Und nach fast 3 Jahren des Genozids wollte ich endlich wieder nach Palästina. Ganz einfach als Touristin, um ihnen durch meine Präsenz zu zeigen, dass sie nicht alleine sind und um ihnen einige Touristen-Euros zu bringen. Nach meiner frühmorgendlichen Ankunft in Ost-Jerusalem sprach ich am Kaffeestandl mit einem älteren Herrn, der mir erzählte, dass er seinen Bruder bereits 28 Jahre nicht sehen konnte, weil dieser das Land damals verließ und wegen eines längeren Aufenthaltes im Ausland von Israel nie mehr die Erlaubnis erhielt, sein Heimatland wiederzusehen, wiederzubetreten. Er ist ein sogenannter Absentee. Gleich am ersten Tag besuchte ich den Tempelberg, wo tausende Israelis, viele als Siedler erkennbar, ihre religiösen Riten ausführten. Obwohl es seit 1993 ein Abkommen gibt, in dem festgeschrieben steht, dass der Tempelberg von Juden nicht betreten werden darf, da er als heilige Stätte des Islam gilt. Abgesehen davon steht am Eingang, dass das Betreten dieses heiligen Berges gläubigen Juden verboten ist. Gezeichnet ist diese Aufschrift vom Oberrabbiner von Israel und er bezieht sich auf ein jüdisches Gesetz. Die Halakha heißt das. Am Ölberg, einem der berühmtesten Orte für christliche Besucher, sah ich keine Pilger und folglich auch keine palästinensischen Souvenirverkäufer. Etwas abseits von der Aussichtsseite nach Jerusalem geht es nach Atur. Über ein steil abfallendes Tal blickt man auf ein Häusermeer mit schönen palästinensischen Bauten. Ein freundlicher Palästinenser zeigte mir, dass die Häuser im Hintergrund von der furchtbaren, meanderartig sich hinschlängelnden Mauer abgetrennt sind. Dort ist Abu Dis, eine Stadt, die zur Westbank gehört und welche die Israelis zur Hauptstadt des palästinensischen Staates erklären wollten. Das war 1993 beim Oslo-Abkommen. Allerdings kam es bisher noch nicht zu einem palästinensischen Staat. Die Hauptstadtidee war natürlich auch voller Mumpitz. Denn laut UN-Teilungsbeschluss, also völkerrechtlich abgesichert und unterstützt, ist Jerusalem wohl ein Corpus separatum. Seit ottomanischer Zeit gilt der Status quo, aber Ost-Jerusalem ist laut UNO und vielen Staaten als die Hauptstadt für die Palästinenserinnen vorgesehen. Die Brutalität der Mauer lässt sich nicht beschreiben, nicht auf Fotos zeigen. Erst wenn man dieses Bauwerk, welches sich durch das Land schlängelt, sieht, immer wieder irgendwo unvorhergesehen auftaucht in seiner brutalen, grau gefärbten, meterhohen Zementblattkonstruktion, bekommt man einen Eindruck der Absurdität oder der schieren Böswilligkeit. Auf der Fahrt nach Bethlehem mit dem Linienbus erlebte ich den nächsten Schock.
verglichen mit meinem letzten Besuch hier vor 4 Jahren. Die Bautätigkeit. Wir lesen ja immer wieder vom Siedlungsbau, illegal natürlich, und denken dabei an kleinere und niedrigere Bauten. Aber südlich von Jerusalem wächst ein Hochhaus neben dem anderen aus dem Boden. Ein Gewirr an Baukränen steht vor Gebäudeskeletten, die förmlich in den Himmel wachsen. 20, 30 Stockwerke hoch. Dies muss wohl eine Erweiterung der Schilo-Siedlung sein oder eventuell eine neuere Siedlung. Seltsam. Wir lesen viel über die Siedlung Mali Adumim, die sich im Osten von Jerusalem ins palästinensische Land immer weiter hineinfrisst. Über diese Bauten wird dagegen wenig berichtet. Am Checkpoint 300 in Bethlehem bin ich total verwirrt. Ich kenne diesen Checkpoint, wo immer viele Menschen präsent sind. Palästinenserinnen, die entweder aus der Westbank kommen oder dorthin fahren, Taxifahrer, die Kunden suchen, Rufe der Servicefahrer. Service, das ist das gängige lokale Transportmittel. Gelbe, knallgelbe Kleinbusse für 7 Personen, die losfahren, sobald der Bus voll ist. Stände mit Falafel, Getränke, ofenfrischem Gebäck und was man halt so an einem großen, was man halt an so einer großen Bushaltestelle findet. Der Platz ist gähnend leer. Die 15 oder 20 herumstehenden Taxis warten auf Kunden. Und obwohl ich im Moment die einzige Kundin bin, beginnen die Fahrer nicht, um mich zu streiten, sondern helfen alle zusammen, um die Anschrift meiner Unterkunft zu eruieren. In meiner Unterkunft in Bethlehem erfuhr ich wieder, dass es kaum Touristen gibt. Daher haben viele Hotels geschlossen und ich bin die einzige Gästin in meinem hübschen kleinen Hotel in Beit Zahur. Beit Zahur, Beit Schala und Bethlehem sind 3 Städte, die eigentlich zusammengebaut sind und daher wie eine Stadt oder wie eine Tripolis wirken. Bethlehem lebt vom Tourismus. Seit Jahrhunderten kommen christliche Pilger hierher und die Menschen haben ihre Wirtschaft dahingehend eingerichtet. Wegen der Corona-Pandemie gab es, wie auf den meisten Teilen der Welt, kaum Touristen. Als der Tourismus langsam wieder begann, kam der 7. Oktober 2023 und seither bleiben die Touristen fast gänzlich aus. Die wenigen Geschäfte, die noch offen haben, warten sehnsüchtig auf Käufer. Die Situation der Restaurants ist ähnlich, einige haben zugesperrt, andere sind gähnend leer. Was ich in Palästina noch nie erlebte, das sehe ich leider jetzt. Es gab immer wieder Bettlerinnen, die bescheiden. Es gibt immer wieder Bettlerinnen, die bescheiden um einige Scheckel bitten. Das ist sehr schmerzhaft anzusehen. Diese würdigen Menschen, die sich immer weigerten, um Almosen zu bitten, müssen zu diesem Mittel greifen. Am nächsten Tag fuhr ich nach Hebron. Die Straße wurde stark verbreitert, um den Siedlerinnen das Heimkommen und Wegfahren zu erleichtern. Links und rechts der Straße sind alle paar Meter israelische Fahnen aufgesteckt. Wohlgemerkt, wir befinden uns hier in der Westbank und nicht in Israel. Dabei haben die Israelis die Unverschämtheit, das Zeigen, ja sogar Besitzen der palästinensischen Fahne zu verbieten. Ja, das klingt absurd, ich habe es aber selbst erlebt. Bei einer Überquerung eines Checkpoints brüllte mich die gebäckscannende Soldatin auf Hebräisch an. Nachdem ich dieser Sprache nicht mächtig bin, die Dame aber nicht Englisch sprach, erklärte mir ein hinter mir stehender Palästinenser, dass ich in meinem Rucksack eine palästinensische Fahne entdeckt habe. Sie brüllte weiter und ich musste auf dem schmutzigen Fließband meinen Rucksack auspacken
und ein im Markt von Nablus erstandenes Stoffsackerl, auf dem eine Fahne aufgestickt war, der Soldatin aushändigen. Nicht genug damit, sie brüllte weiter, dass sie noch etwas sah. Das war ein Anhänger mit der Palästina-Landkarte und Palästina-Fahne, den ich ebenso am Markt erstanden hatte. Die Zufahrt nach Hebron war wieder eine Geduldsprobe. Die israelische Besatzung versperrt die Zufahrten mit gelben Eisenabsperrungen, von denen es in der ganzen Westbank übrigens zurzeit 890 gibt. Zwei Studentinnen aus Jerusalem saßen mit mir im Bus, die in Hebron studieren. Sie wissen nie, ob sie rechtzeitig zu einer Vorlesung, zu einem Prüfungstermin kommen werden. Hebron ist eine sehr belebte Stadt mit vielen Geschäften für die lokalen Kundinnen. Aber in der Altstadt gibt es so gut wie keinen Handel mehr. Nicht nur in der Shehada Street, die von einigen hundert israelischen Siedlern in den 90er Jahren übernommen wurde, die dann wieder von ca. 1000 Soldaten bewacht werden. Auch die angrenzenden Straßen sind gähnend leer und alle Händler hoffen auf Besucherinnen und bieten ihre Souvenirs an. In dieser Altstadt ist die Ibrahimi-Moschee, in der 1994 ein israelischer Siedler 29 betende Muslime ermordete. Daraufhin haben die Israelis die Moschee hermetisch getrennt. Ein Teil ist Moschee, der andere Teil ist Synagoge. Um in die Moschee zu gehen, müssen die Palästinenserinnen durch Checkpoints, ebenso die Touristinnen. Als Tourist darf man die Moschee besuchen. Ich zog mir die angebotene Überkleidung an und betrat, wie es sich gehört, die Moschee ohne Schuhe. Kaum war ich dort und erfreute mich des schönen Baus, kamen 10 oder 20 israelische Soldaten mit ihren Stiefeln in die Moschee. Was sie suchten, weiß ich nicht. Eine Tempelangestellte erklärte uns, dass sie, also die Soldaten, die Besatzungssoldaten, das 2 bis 3 Mal jede Woche machen und dass es deren Absicht Israels sei, sich die Moschee einzuverleiben, zu rauben. Eine Moschee ist ein islamischer Gebetsort, den man ohne Schuhe betritt. Diese Missachtung einer Religion durch das Betreten mit Soldatenstiefeln empörte mich zutiefst. Ich staunte, wie scheinbar ruhig die Palästinenserinnen diesem Affront begegneten. Ich verließ die Moschee und da standen wieder 30 oder 40 Soldaten, die einfach in die Moschee trampeln. Die Angestellte hatte Dienstschluss und lud mich zu sich nach Hause auf ein Glas Tee ein. Sie wohnt mit ihrer Großfamilie in einem wunderschönen alten Haus, genau zwischen Moschee und Altstadtgrenze. Sie sagte, dass ihr Haus vorläufig noch nicht ein Angriffsziel der Siedler ist. Wir gingen auf das Dach mit wunderbarer Aussicht auf Hebron. Sie zeigte mir auch die Stelle, wo ihr Cousin von einem Scharfschützen erschossen wurde. Der Cousin, war auf Besuch, sie hörten Tumulte und der junge Mann wollte vom Dach aus sehen, was los ist. Das war sein Verbrechen, wofür er mit dem Leben bezahlte. So, jetzt möchte ich aber wieder ein wenig Musik hören. Zurückkommend auf die zapatistische Solidarität. Sie drücken ihre Solidarität auch mit Kuba ständig aus. Kuba, das leidet und widersteht. Gegen Viento Maria, wie man sagt. Und das bringt uns nochmal zu Francesco Guccino mit seinem Song Canzone per il Che, das Lied für Che. Da heißt es unter anderem: Soy un revolucionario cubano. Ich bin ein kubanischer Revolutionär
und mit weiteren Texten des Che, die Francesco Guccini auf seine wunderbare Weise da.

Am nächsten Tag fuhr ich von Bethlehem nach Ramallah. Die Strecke kenne ich von früher. Es ist eine abenteuerliche und gefährliche Fahrt. Die Straße ist sehr kurvenreich. Die Täler sind extrem steil. Dies alles ist nötig, weil es den Palästinenserinnen nicht erlaubt ist, die normale Nord-Süd-Verbindung, die über Jerusalem führt und eine ebene Straße ist, zu verwenden. Trotzdem war ich schon wieder überrascht und schockiert. Wir fuhren in einem Zickzack, dass man die Orientierung verliert. Dann sah ich aber, dass wir die sogenannten Bypassstraßen nehmen müssen, um die für die Siedler gebaute Highway zu umfahren. Apartheidstraße ist das einzig richtige Wort für diese Einrichtung. Bevor man nach Ramallah kommt, geht es durch Kafr Aqab. Dies ist ein Ort, der zwar zum vom Israel vergrößerten Stadtgelände von Jerusalem gehört, befindet sich jedoch hinter der grünen Linie. Daher müssen die Menschen aus Kafr Aqab jedes Mal durch den Checkpoint, wenn sie nach Jerusalem fahren oder gehen. Es sind meist Menschen, die zwar die Jerusalemer ID-Card haben, das heißt, nach Jerusalem dürfen, aber sie leben.

eben in Kafrakap, einem chaotischen Hochhausgewirr, weil es hier billiger ist. Menschenrechtsorganisationen erklären, dass dieses Konstrukt darauf ausgerichtet ist, die palästinensischen Jerusalemer und Jerusalemerinnen aus der Stadt zu vertreiben, um ihnen irgendwann auch die Jerusalemer ID-Card zu entziehen. Am nächsten Tag fuhr ich mit dem Service nach Nablus. Ramallah und Nablus sind mit der 60er Nord-Süd-Straße verbunden, welche theoretisch sowohl von Palästinenserinnen und Israelis verwendet werden darf. Groß war daher mein Erstaunen, als ich sah, dass wir weite Umwege machen müssen und zuerst durch das Shalazun-Flüchtlingscamp fuhren, bis wir dann endlich auf die 60er Straße kamen. Die Straßenbeschilderungen sind ein weiteres Signal für das israelische Vorhaben, die ganze Westbank einzunehmen. Es gibt kaum Hinweistafeln für die palästinensischen Städte. Ich sah nur zweimal den Hinweis auf Nablus. Die Dörfer sind total von den Hinweistafeln verschwunden. Dagegen werden alle Siedlungen, die ja laut internationalem Recht alle illegal sind, unzählige Male per Verkehrsschild, per Straßenschild angekündigt. Bei meiner letzten Reise vor 4 Jahren waren die arabischen Dorfnamen immer wieder überkritzelt. Jetzt ist der nächste Schritt erreicht. Die Namen wurden von den Hinweistafeln ausgelöscht. Kulturell Apartheid. Wir löschen sogar eure Namen aus. Dass dies alles darauf hinweist, die Dörfer zu übernehmen, ist sonnenklar. Die israelischen Politiker sprechen es aber ohnehin ohne jegliche Scheu aus. Der Satara-Checkpoint kurz vor Hawara ist 3 oder 4-mal größer ausgebaut als vor 4 Jahren. Dass dadurch wieder palästinensisches Land verloren ging, ist offensichtlich. Nach Hawara beginnt eine superbreite Highway, aber nicht für die Palästinenserinnen. Wir mussten östlich über kleine Dörfer fahren. Auch LKWs müssen hier durch. Wie dies den Verkehr auf den schmalen Straßen beeinflusst, kann man sich ja vielleicht vorstellen. Die Zufahrt nach Nablus ist natürlich mit dem üblichen gelben Eisengitter versehen, aber heute stand kein Soldat und auch kein Siedler davor. Ich unterhielt mich mehr recht als schlecht mit dem netten Fahrer aus dem Dorf Burin. Leider kann ich nicht Arabisch, denn er erzählte mir sehr viel und möchte von mir wissen, wie ich mir die Zukunft seines Landes vorstelle. Er sagte, Burin leidet immer wieder unter Siedlerangriffen. Er arbeitet einen Tag mit seinem Service Taxi, einen Tag bleibt er zu Hause, denn seit 4 Wochen gibt es einen großen Benzinmangel in der ganzen Westbank. Das kennen Sie ohnehin immer wieder, aber 4 Wochen habe es noch nie gedauert. Warum es das gibt? Israel kontrolliert alle Ein- und Ausfuhren der Westbank, so auch das Benzin. Er macht mich immer wieder auf neue Siedlungen aufmerksam. Die Straßenränder sind gespickt mit israelischen Fahnen, Werbetafeln auf Hebräisch und dem Konterfei des bereits verstorbenen Rabbi Meir Kahane, Gründer der Kach-Partei, der selbst von den USA als Terroristenorganisation eingestuft war. Dann kamen wir an einem riesigen Weinanbaugebiet mit hebräischer Werbung vorbei. 100% illegal, da auf palästinensischem geraubten Grund errichtet. Dieser Wein wird angeblich bereits in Deutschland verkauft. Ob er wohl als Siedlerprodukt deklariert ist, was ja bei der strengen Deklaration des Ursprungs das Mindeste wäre. Nun, jeder einigermaßen bewusste Konsument wird wohl nicht zu diesem Produkt greifen. Ich sprach viel mit Menschen. Nun, das ist vielleicht eine Übertreibung, denn ich kann leider fast kein Arabisch. Aber es gibt viele Leute, die Englisch sprechen und mit diesen freundlichen und liebevollen Menschen kommt man leicht ins Gespräch. Ein Verkäufer in Jerusalem erklärte mir,
dass die Menschen in Jerusalem traurige Gesichter haben, aufgrund dessen, was sie seit Jahrzehnten erleiden. Gleichzeitig versuchen sie aber fröhlich zu sein. Sie suchen Freude und ergreifen alle Gelegenheiten dafür. In Bethlehem ist der Wahnsinn der Mauer noch einmal deutlich sichtbar. Das Grab der Rachel, ein Heiligtum sowohl für Muslime als auch für Juden, wurde bei den Oslo-Abkommen dem palästinensischen Gebiet zugeteilt. Aber Israel hielt sich nicht daran und hat das ganze Grab einfach mit einer Mauer verbaut, mit der hässlichen grauen Betonmauer, damit die Juden aus Jerusalem direkt bis zum Grab hinfahren können. Eine palästinensische Familie, die ein Gästehaus auf einer Seite hat, ist dadurch von drei Seiten von der Mauer umschlossen. Gäste kommen nicht mehr und sie wissen nicht, wovon sie leben sollen. In Bethlehem traf ich meinen Arabischlehrer Said. Er ist ein sehr politischer Mensch und erzählte mir, dass er einen Dokumentarfilm drehte, den er in Portugal vorstellen durfte. Obwohl er eine Einladung vom portugiesischen Kulturministerium hatte, war seine Reise nach Portugal bis zur letzten Sekunde unsicher, da er erst am letzten Tag das Schengen-Visum bekam und dann über die Allenby Bridge nach Amman in Jordanien fahren musste. Dieser einzige Grenzübergang für 2 Millionen Palästinenserinnen ist nur circa 6 Stunden am Tag geöffnet, obwohl Millionen von Menschen diesen Übergang benutzen. Er müsste wie jeder internationale Übergang natürlich Tag und Nacht offen sein. Said erklärte, dass er die Reise trotz großer Hindernisse doch machen konnte und es war, als ob sich ein Fenster im Gefängnis öffnen würde. Sie leben wie in einem Gefängnis. Als er hinaus durfte, sich in Portugal frei bewegen konnte, nicht von Militärs angeschnauzt oder schlecht behandelt oder verhaftet wurde, kam es ihm vor, er sei in einer anderen Welt. Er sagte wörtlich, a window is open in our prison, because we live in a prison, as the people in Gaza before the genocide. Der Blick meines immer fröhlichen Lehrers Said wird manchmal sehr traurig. Das öffnet ein kleines Fenster zu dem, was diese Menschen erleiden. Said ist aus dem Aida-Flüchtlingscamp. Er ist einer von denen, die für den Erhalt ihres Fußballplatzes kämpften. Erfolgreich übrigens. Jetzt haben sie wieder ein Projekt, das sie sich nicht von den Israelis rauben lassen wollen. Ob es gelingt, weiß er nicht. Zumindest bemühen sie sich, sagt er. Said erzählte mir, dass er auf der Nahstrecke, das heißt Feuerstrecke, weil es dort so viele tödliche Unfälle gibt, das ist diese steile Strecke zwischen Bethlehem und Ramallah, einen schweren Unfall hatte. Ein Militärfahrzeug drängte ihn ab und sein Fahrzeug flog über den Abhang. Er konnte sich kurz vor dem Absturz befreien, rausspringen, weil er keinen Gurt angelegt hatte. Aber die Autoversicherung hat nichts bezahlt, denn Krieg und Naturkatastrophen werden von der Versicherung nicht gedeckt. Nachdem er von einem israelischen Militärfahrzeug abgedrängt wurde, war das eine Kriegshandlung. Am vorletzten Tag besuchte ich noch einmal Ramallah, um das Arafat-Museum mit seiner sehr guten Geschichtsausstellung zu besuchen. Im Bus setzten sich immer wieder ältere Frauen zu mir. Leider können wir aufgrund meiner fehlenden Arabischkenntnisse nicht so viel sprechen, wie wir gerne möchten. In der Altstadt von Jerusalem traf ich in einem kleinen Garten 5 spielende Kinder. Unser Gespräch beginnt mit Händen und Füßen und endet mit einer herzlichen Umarmung. Und in dieser Nacht musste ich zum Flughafen und diese wunderbare und doch so traurige Reise endete. Ja, und auch unser Programm endet, musste jetzt ganz hektisch schon sprechen. Wir hören uns wieder am Dienstag, den 8. September 2026, wie immer auf Radio Helsinki, Freies Radio Graz, 92,6 MHz.

0: Einen schönen guten Abend, liebes Radiopublikum, liebe Freundinnen des Grazer Autorinnen- und Autorenkollektivs, liebe Fans von Grauco. Das und gute Unterhaltung bei der neuesten Ausgabe unserer On-Air-Lesebühne Seven Shades of Grauco hier auf Radio Helsinki wünscht euch euer angestammtes Moderationsduo Isolde Beermann
1: und Peter Heißenberger. Willkommen zur wahrscheinlich heißesten Sendung des Jahres. Die Sonne brennt auf uns herunter, die Sommerferien begeben sich langsam in Richtung zweiter Hälfte und wir von Grauco wollen uns heute einem Feiertag widmen, der im Jahresverlauf meistens viel zu wenig Aufmerksamkeit findet.
0: Zumindest haben fast alle unsere AutorInnen das Thema des heutigen Abends Predigt im August auf den 15., also auf Maria Himmelfahrt, bezogen. Und ich gebe dir recht, Peter, in einer Zeit, wo fast alle ohnehin frei haben, fällt ein Feiertag nur dadurch auf, dass man plötzlich unerwartet vor verschlossenen Türen steht.
1: Und so widmen wir uns diesem speziellen Tag in 6 Beiträgen, die natürlich auch heute alle unabhängig voneinander verfasst worden sind. Und auch wenn Isolde und ich mit unserer Moderation versuchen werden, ein möglichst flüssiges Gesamtwerk aus ihnen zu formen, bleibt es wichtig zu betonen, dass das alles unabhängige Texte sind und kein Magazin, das eine bestimmte Richtung vorgibt.
0: Wie es auch bei uns Stage-Lesebühnen gehandhabt wird, fungiert unsere On-Air-Lesebühne nämlich als neutrale Plattform. Und die inhaltliche Verantwortung für die einzelnen Texte verbleibt bei den jeweiligen Autorinnen und Autoren. Verbunden mit etwas Musik hoffen wir, auch heute eine Mischung gefunden zu haben, die ihr euch gerne anhört.
1: Zunächst nähern wir uns dem Hohen Fest von der wissenschaftlich-philosophischen Seite. Und es ist Veronika Unger, die sich da so ihre Gedanken gemacht hat.
2: Samstag, Ende der Alltagsplage. Freizeit und Vergnügen warten. Für Katholiken ist der kommende Samstag allerdings nicht nur das, er ist ein ganz besonderer, Maria Himmelfahrt. Er soll die Hoffnung wecken, dass der Mensch nach dem Tod, nach all den Mühen seines Lebens, erwarten kann, dass seine Seele am Ende aller Tage ebenso wie die Mariens in seinen Leib zurückkehrt und er, so wie sie, mit Leib und Seele vor Gottes Antlitz treten wird. Nun, wie kam es zu dieser Ansicht? Papst Pius XII. Verkündete sie 1950 als bisher letztes katholisches Dogma, in dem es unter anderem heißt, dass die unbefleckte, allzeit jungfräuliche Gottesmutter Maria nach Ablauf ihres irdischen Lebens mit Leib und Seele in die himmlische Herrlichkeit aufgenommen wurde. Nun frage ich mich, ob die Priester, deren diesbezügliche Predigten, die ich zu diesem Fest im Internet gelesen habe, tatsächlich auch daran glauben. In all diesen Predigten, darunter auch der verstorbene Papst Benedikt XVI., verkünden sie, dass den Menschen ein ewiges Leben in diesem Sinne erwartet. Bin ich ein Ketzer, eine Ungläubige, wenn ich mir dieses Szenario nicht vorstellen kann, obwohl ich mir sicher sein kann, dass die Predigten in sämtlichen Kirchen an diesem Samstag einen ähnlichen Inhalt haben werden? Gibt es tatsächlich so etwas wie eine Wiedergeburt? Millionen von Menschen glauben daran. Die Christen, dass sie am Ende der Welt in ihren eigenen Körper und die Buddhisten in den Leib eines Neugeborenen oder ein Tier zurückkehren. Woher kommt dieser Glaube? Will der Mensch einfach nicht wahrhaben, dass sein Leben mit dem Tod zu Ende geht? Dass sein Ich dann nicht mehr existiert? Oder verlässt uns die Seele wie ein Gespenst, das in den Raum entschwebt? Diesbezüglich hat es Gewichtsmessungen von Sterbenden in einem abgeschlossenen System gegeben, die dies in Realität bewiesen haben.

0: sollen. Ist hier Masse in das weichende Fluidum umgewandelt worden? Hat unsere Seele tatsächlich ein nachweisbares Gewicht? In der Physik habe ich wohl gelernt, dass nach dem Energieerhaltungsgesetz nichts verloren gehen kann. Wir alle wissen auch, dass unser Körper verrottet, dabei unsere Moleküle abgebaut und in andere Produkte umgewandelt werden. Lassen wir uns begraben, kehren wir mit der Zeit wieder in den Kreislauf der Natur zurück. Sogar bei der Einäscherung entweichen Wasser und Kohlendioxid von uns in die Luft. Wer kann da leugnen, dass wir nicht Teilchen von Verstorbenen beim Atmen, Trinken und Essen aufnehmen? Ist das vielleicht eine teilweise Wiedergeburt? Wie viele fremde Seelen wohnen da in unserer Brust? Bin ich somit überhaupt ein einmaliges Ich? Was geschieht mit diesem Ich, wenn mein Gehirn nicht mehr arbeitet? Ist mein Bewusstsein das, was wir Seele nennen? Wie kann diese Seele dann weiter bestehen, wenn das Gehirn nicht mehr arbeitet? Wie ist es möglich, dass es Personen gibt, die Nachrichten von Verstorbenen empfangen und weitergeben können? Besteht diese Verbindung nicht etwa durch Gedankenübertragung des Nachfahren, der sich an Situationen und Gespräche mit seinem Vorfahren erinnert? Auch wenn ich bei so vielem hier meine Zweifel habe, wird es vermutlich doch gut sein, wenn ich mir am Samstag eine Predigt zu Marias Himmelfahrt anhöre. Vielleicht erlebe ich danach ein himmlisches Wunder und begreife endlich etwas von diesen Geheimnissen.
1: Ja, da hat Veronika Unger einige Fragen aufgeworfen, von denen man jeder einzelnen leicht eine eigene Sendung widmen könnte. Und wer weiß, vielleicht machen wir das ja eines Tages sogar. Das Thema der heutigen Ausgabe von Seven Shades of Grauco lautet jedenfalls Predigt im August und dreht sich meist auch ein bisschen um Maria Himmelfahrt.
2: Im nächsten Text widmet sich Maria Edelsbrunner den Bräuchen, die es auf dem Land wohl zu jedem Feiertag gibt und die nicht immer ausschließlich lustig sind. Bei ein paar würde ich ja sogar glauben, dass sie von deiner Petra Oberbauer Tacker erfunden worden sind, Peter.
1: Ja, und wer sagt ja, dass es nicht so wahr sein sollte? Auf jeden Fall konnte Maria bei dieser Hitze leider nicht in unser Aufnahmestudio kommen, um ihren Text selbst einzulesen. Weshalb wieder einmal meine Moderationskollegin Isolde Beermann für sie eingesprungen ist.
2: So sauber haben die drei Lehrburschen die Tischler Werkstatt noch nie verlassen. Sie stapeln die Resteplatten nach Größen und kehren sogar hinter der Leimmaschine noch auf, sodass der Meister gar nicht anders kann, als den Kaspar, den Otto und den Franz schon um 4 heimzuschicken. »Brav seid's, Burm«, sagt er anerkennend, »und jetzt haut's ab!« Rasch schlupfen sie ihre Jausentaschen von den Haken, blasen sich draußen gegenseitig mit dem Luftschlauch ab, den Rest wird der Fahrtwind erledigen, dann hüpfen alle auf ihre Puch-Maxis und brausen davon. Bald hört man die drei nur noch wie einen Wespenschwarm in der Ferne summen. Am Schotterteich sind schon weitere Buchberger, der Seppi, der Rudi und seine kleine Schwester und der Freddy, der gerade seine Längen schwimmt. Ebenfalls da sind die Burschen aus dem Nachbarort Hofleiten. Da diese zu Pfingsten in ihrer Gemeinde mit den traditionellen Streichen über die Schnur geschlagen und ordentlich Schaden verursacht haben, werden sie ignoriert, nicht einmal angeschaut. Und wieder kommt der Gedanke an Rache auf, den die Buchberger inzwischen schon fast wieder vergessen gehabt hatten. Noch dazu, wo die Hofleitner keine Gelegenheit auslassen, an dem Thema wieder herumzuzündeln. »Na Kaspar, hat eure Kuh seit Pfingsten jetzt täglich Freigang? Oder muss sie dauernd in Haft bleiben?« Sie hatten die Hobbykuh von Kaspars Opa einfach freigelassen und das arme, stallgewöhnte Tier war durch die Blumenbeete und das Bohnenfeld getrampelt und hatte genau vor der Haustür nervösen Durchfall bekommen und der Opa war beim morgendlichen Zeitungholen hineingestiegen. »So eine schön verzierte Terrassentür wie ihr hat niemand«, kichern die Hofleitner Richtung Franz, dessen Familie jeden Tag die Schmach anschauen muss. Die weiße Terrassentür war mit einer dunkelbraunen Holzlasur beschmiert worden und die braune Farbe kam immer wieder durch, so oft Franz Mutter sie auch beschliff und strich. Die Tür vom Profi abschleifen und herrichten zu lassen, kann sich die kleine Familie nicht leisten. Seit der Vater von Franz weggegangen ist, herrscht immer Ebbe in der Kasse. Ja, und natürlich hatte auch Otto sein Fett abbekommen. Ihm hatten sie das Schrottmaxi angezündet, das er als Ersatzteillager aufbewahrt und vorsichtigerweise vor der Garage gelassen hatte. Ottos Vater war kurz davor gewesen, die Gendarmerie zu rufen, aber Otto flehte, das nicht zu tun. Er hatte einen Stand auf eine etwas ältere Hofleitnerin und wollte seine ohnehin geringen Chancen nicht noch weiter schmälern. »Otti, wir wissen, wo dein Maxi stand. Hat gut gebrannt, hat gut gebrannt.« Natürlich hatten in der Pfingstnacht auch die Buchberger bei den Hofleitnern was angestellt. Aber lauter harmlose Sachen wie Blumentrüge am Marktplatz zusammentragen, eine Schubkarre voll Kuhmist auf den Dachfirst des Bürgermeisterhauses stellen, Hemden und Hosen, die in den Gärten zum Trocknen hingen, an Ärmel und Beinen zu verknoten, den kleinen Fiat der Trafikantin mit Klopapier einwickeln und ähnliche Streiche mehr. Zu Pfingsten spielt man sich gegenseitig Streiche, manche lustig, manche ärgerlich und mühsam zu beheben, aber niemals verursacht man groben Schaden. Ein ungeschriebenes Gesetz, das die Hofleitner nun zum ersten Mal gebrochen hatten. Die Buchberger, die zu Schaden gekommen waren, schimpften zwar, und zu den ohnehin verfeindeten Familien beider Dörfer kamen einige weitere dazu. Man munkelte, dass der eine oder andere Täter auch zu Hause mächtig Ärger bekommen hatte, aber viel mehr passierte nicht. Man hätte es einfach gut sein lassen können. Damit wären Schande und Schmach mit der Zeit verpufft. Früher oder später hätte man beim Feuerwehrfest vielleicht sogar wieder ein Bier miteinander getrunken und Otto hätte sich vielleicht getraut, die schöne Hofleitnerin zum Tanzen zu holen. Aber so? Diese Trizerei noch Monate später vertragen die Buchberger gar nicht. Sogar jetzt am Schotterteich fangen diese Gfraster wieder an damit und können sich vor Lachen kaum halten. Hat gut gebrannt, hat gut gebrannt! Die Buchberger beschließen, dieser Nachmittag ist zu schön zum Ärgern. Lieber wollen sie die letzten Stunden des Tages bei Walkman-Musik, ein paar Zigaretten und lauwarmem Bier ausklingen lassen. Sie suchen sich einen schönen Platz unter einer Weide, weit weg von dem Hofleitner-Gsindel und verabreden sich für den nächsten Tag Maria Himmelfahrt, um Rachepläne zu schmieden. Zunächst aber müssen alle in die Kirche. Sie hängen ziemlich müde herum in den Bänken, denn es war doch spät geworden am Schotterteich, nachdem Freddy, der Einzige, der schon ein Auto hatte, nochmal Bier und den Zwetschgern seiner Großmutter geholt hatte. Die ganze Buchberger Jugend musste sich in der Früh also den gleichen Spruch anhören. Wer saufen kann, kann auch in die Kirche gehen. Zuvor beim Treffen am Kirchplatz waren sich die Burschen in wilden Fantasien ergangen. In ihren Köpfen brennen Autos, werden Reifen zerstochen und die Fensterscheiben mit Lack beschmiert, werden Äcker mit unreifer Frucht umgepflügt und Hagelnetze aufgeschnitten, Stromleitungen gekappt und Brunnen mit übel schmeckendem und Farbe verseucht. Dann müssen sie mitten in den schönsten Gedankenspielen mit der Menge mit in die Kirche und schlafen bei der Wandlung fast ein. Was genau an diesem Himmelfahrtstag gepredigt worden war, ist nicht überliefert. Keiner kann sich erinnern. Man vermutet, dass die meisten Jugendlichen geschlafen haben und die Älteren sind in der Kirche sowieso dauernd am Tratschen, falsch mitsingen oder nach Groschen kramen. Haben nun des Pfarrers Worte oder eine plötzlich erwachte Vernunft den Sinneswandel herbeigeführt? Man wird es nicht mehr erfahren. Jedenfalls kann beobachtet werden, dass sich die Buchberger Jugend nach der Messe im Kaffeehaus trifft und dort die Köpfe zusammensteckt. Sie diskutieren lange und hitzig und als der Plan gefasst ist, gibt Otto eine Runde Schnaps aus, um ihr Vorhaben zu besiegeln. Als sie dann das Kaffeehaus verlassen, ist das Verbissene aus den jungen Gesichtern gewichen und hat einem breiten Grinsen Platz gemacht. Und so kommt es, dass am darauffolgenden Sonntag fast ganz Buchberg und fast ganz Hofleiten nach dem Kirchgang am Schotterteich unter der Weide steht und sich am Schädel kratzt und sämtlichen Augen nicht traut. Offensichtlich waren in der Nacht davor alle frei herumstehenden Buchberger Buchmaxis, Herkules, KTMs und sogar die fesche DS50 von Kaspers Opa an eben diesen Ort verbracht worden. Auf jedem Gepäckträger steht ein Blumenkisterl und ein Holzschild hängt von einem Ast der Weide und darauf steht in schwungvoller Lackschrift zu lesen: Wir bedauern zutiefst die letzten Pfingstschäden und bitten um Entschuldigung, die Hofleitner Barfjugend.

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1: Das waren Willie Nelson und Wyclef Jean mit To All the Girls I've Loved Before. Und davor Maria Edelsbrunners Beitrag zu Predigt im August, der aktuellen Ausgabe der On-Air-Lesebühne Seven Shades of Grauco hier auf Radio Helsinki 92.6, gelesen in Vertretung von meiner Moderationskollegin Isolde Beermann.
2: Harte Zeiten sind das mitunter auf dem Land, vor allem wenn man nicht weiß, wo bei all den Bräuchen die Grenze liegt. Aber wenn man an manche Geschichten von Peter Rossecker denkt, dann war das ja noch harmlos.
1: Und ich selbst musste dabei ja an Geschichten meines Vaters denken, dem es schon manchmal passiert ist, dass er, wenn er beim Tanzen im Nachbarort das falsche Mädchen angesprochen hat, sein Moped beim Verlassen des Lokals hoch auf der großen Dorfeiche hängend vorgefunden hat.
2: Und wie hat er das dann wieder herunterbekommen?
1: Ich kann mich ehrlich gesagt an keine weiteren Details mehr erinnern, aber ich gehe mal davon aus, dass er es immer geschafft hat. Ohne wäre er sicher nicht nach Hause gegangen. Wir gehen jedenfalls weiter zum nächsten Beitrag des heutigen Abends und der stammt von Kuno Kosmos, der uns ein Stück weit mit zurück in die Vergangenheit nimmt. Nicht ganz in die Zeit, in der das Moped meines Vaters damals auf dem Baum gehangen hat, aber immerhin in mein Geburtsjahr.
3: Predigt im August. Meine Mutter war nicht jeden Tag gut drauf, aber wenn sie sang wie eine Operndiva, dann war das ein gutes Zeichen. In 2 Wochen gehen wir wohl fahren, verkündete sie stolz. Wir schrieben das berühmte Jahr 1969. Ich war 12 und Wallfahrten waren in meiner Heimat gerade der große Hit. Mit dem Sonderbus zum Wallfahrtsort gebracht, ging man in der dortigen Pfarrkirche beichten, feierte die Messe mit und spürte die Liebe Christi nach dem Schlucken der Oblate. Derart vorgeheiligt begab man sich auf einen Pilgerpfad, im gegebenen Fall ein 15-minütiger, steil bergaufführender Waldmarsch, der oben bei der Gnadenkapelle endete, wo sich schon einige tausend Gläubige zwischen den Bäumen scharten. Hier wurde wieder Messe gelesen, aber diesmal Open Air und mit der Predigt eines Stargastes als Kernstück. »Es kommt der Pater Pasching, der kann predigen, der sagt's die Leute so richtig eine«, freute sich meine Mutter. »Das Maschinengewehr Gottes«, schmunzelte mein Vater. »Wow, fetziger Spitzname, so einen wollte ich auch, um in goldbestickter Ordenstracht Mutlose zu trösten und Kranke zu heilen.« »Der ist ein Jesuit«, belehrte mich mein älterer Bruder. »Das ist ein Eliteorden, bei denen hat er jeder die Matura und die Priesterweihe.« »Keine Frage, da gehörte ich dazu.« »Und die fahren zu die Kopfjäger am Amazonas und bekehren's zum Christentum«, ergänzte meine Mutter. »Und damit's der kleine Vorstellung hast, wo's das heißt, gehen wir diesmal den langen Weg auf zur Gnadenkapelle, draußen das zu.« »Was für eine Frage!« »Selbstverständlich«, sagte ich. Die Gnadenkapelle sah aus wie eine Burg mit den Wallfahrern als Belagerer, die alle der Ankunft des Pater Pasching harrten. 2 ältere Frauen standen direkt vor mir und nahmen mir nicht nur die Sicht, sondern durch lautes Gerede auch noch die Andacht. Das ärgerte mich, denn nach meiner Auffassung war aus dem mit Pilgern gerammelt vollen Wald ein Kirchenraum geworden, in dem nur das Flüstern erlaubt war und wo Tratsch und Klatsch keinen Platz hatten. Aber ich hatte keine Ahnung, wie man so eine ältere Frau ansprach oder gar zurechtwies. Ich hätte ein Mädchen vom Amazonas vorgezogen, wie ich eine in der Missionarszeitschrift Alle Welt gesehen hatte. Hübsch, neugierig und schokobraun. Wer weiß, vielleicht hatte ohnehin Pater Pasching dieses Foto geschossen und brachte eines Tages die Kleine mit zur Wallfahrt. Als Novizin, deren Aufgabe es ab nun war, meine Wäsche zu waschen und meine Mahlzeiten zu kochen. Alligator kann sie besonders gut, würde Pater Pasching sagen, aber am besten munden ihre Papageienzungen, besonders nach einer Predigt im August. Krächzender und quäkender Lärm aus einem Lautsprecher über meinem Kopf riss mich aus meinen Fantasien. War das schon das Maschinengewehr Gottes? Eine dritte Lärmquelle mischte sich in das Konzert. Es war das Sausen etlicher Wespen, deren Bau wohl durch einen unbedachten Tritt eines Pilgers Schaden genommen und seine Bewohner zu Angriffen aufgestachelt hatte. Besonders die links vor mir stehende Tratschtante, nennen wir sie Ilse, schien es den aggressiven Insekten angetan zu haben. Immer wieder prallten diese unsanft gegen ihren feuchten Nacken, vollführten seltsame Tänze oder aber wühlten sich unter ihre dünne Weste und fanden nicht mehr heraus. Während Ilses Freundin mit einem Tuch Abhilfe zu schaffen suchte, indes das Opfer sich verzweifelt kratzte und schlug, staunte ich über die Promptheit, mit der die Strafe Gottes die beiden Schwätzerinnen heimgesucht hatte. Ilse flüchtete mit unsicheren Schritten bergan in Richtung Gnadenkapelle und stürzte wie vorausgeahnt. Starke Männer eilten herbei, um sie wieder aufzurichten. Schaulustige kamen mit. Die Wespen ängstigten mich, aber mein Vertrauen in Gott war stärker. Ich stieg mit bergan, bis ich gegen eine Platte aus Granit stieß, vermutlich den Freiluftaltar. Ilse stürzte ein zweites Mal. Ihr Gesicht war kreidebleich, die Augen überdreht, ihre Lippen blassbläulich. Man hiefte sie hoch, Nonnen eilten herbei, betteten sie auf den Granit und spendeten ihr Atem. Ilses Lippen waren jetzt dunkelblau, eine gespenstische Stille griff um sich. »Weiche Satan!« näherte sich da plötzlich eine donnernde Stimme. »Dämonen des Ostens, Dämonen des Westens, schert euch zum Teufel! Dämonen des Nordens, knirscht eure Zähne in ewiges Eis! Dämonen des Südens, verbrennt in der Hölle!« Das konnte nur Pater Pasching sein. Der kleine, drahtige Mann in schwarzer Hose und Kragenhemd räumte die Gaffer beiseite. »Macht doch ein bisschen Platz, Brüder und Schwestern, für einen bemühten Diener Gottes!« Sekunden später beugte er sich über die Bewusstlose. »Wie heißt sie?« fragte er ausgerechnet Ilses Mitschwätzerin. »Ilse«, sagte diese. »Ilse«, rief der Pater in scharfem Ton, »du kommst zu früh! Gottvater da oben kann dich noch nicht brauchen!« Deshalb sage ich dir in seinem Namen und ich sage es nur einmal, steh auf! Und das Wunder geschah. Wie dereinst Lazarus erhob sich die Gerufene am ganzen Leibe bebend. Raunen und Schreie durchhallten den Fronwald. Starke Männer eilten herbei, um Ilse in die Gnadenkapelle zu geleiten. Wenn ich mitging, konnte ich einer von ihnen werden. Ich konnte aber auch ein Jesuit werden, dem sein Ruf bis an den Amazonas vorauseilte.
2: Das war Kuno Kosmos mit einer Geschichte über das Wallfahren und ein Maschinengewehr Gottes. Geschrieben für die heutige Ausgabe von Seven Shades of Grauco hier auf Radio Helsinki zum Thema Predigt im August.
1: Was mich wiederum daran erinnert hat, dass ich einmal auf einer Party miterlebt habe, wie eine junge Frau von einer Wespe gestochen wurde und dann sogar vom Rettungshubschrauber abgeholt werden musste.
2: Ihr seht also, unsere Geschichten sind heute alle ziemlich aus dem Leben gegriffen.
1: Die nächste auch?
2: Das muss unser Publikum selbst entscheiden.
1: Verstehe. Es folgt nun nämlich der Beitrag meiner Moderationskollegin Isolde Beermann selbst. Sie stellt sich die Frage, wie Predigten im Allgemeinen entstehen und vor allem, wenn der Pfarrerin die Inspiration ausgeht. Das Ganze hört ihr jetzt wieder einmal in Form eines kleinen Hörspiels, das sie zusammen mit unserer geschätzten Gaststimme Irene Fritz-Schneeberger eingelesen hat.
2: Grüß Gott, schön, dass Sie kommen konnten. Bitte nehmen Sie doch Platz.
4: Hi Frau, wie spricht man Sie eigentlich an?
2: Na, die meisten sagen Frau Pfarrerin, aber Sie können mich natürlich gerne auch mit Frau Mitterbauer ansprechen, ganz wie es Ihnen beliebt.
4: Ah ja, nett haben Sie es hier. Ich nehme an, es ist Ihr Büro.
2: Ja, hier finden auch immer unsere Dienstbesprechungen statt. Da heute Montag ist, habe ich meinen freien Tag. Und es passt hervorragend, dass Sie heute Zeit finden konnten, um herzukommen.
4: Klar, kein Problem. Ich war ja dermaßen neugierig. Also so einen Auftrag hatte ich natürlich noch nie. Und ich weiß auch noch nicht recht, ob ich das so hinkriege, wie Sie sich das vorstellen. Um wie viele geht es denn eigentlich?
2: Nun ja, um ehrlich zu sein, es sind schon einige, also quasi alles, was im August so anfallen wird. Abendgottesdienste, 4 Sonntagspredigten, 3 Beerdigungen, 2 Taufen und eine Hochzeit.
4: Wow, na, da muss ich ja bald loslegen. Wie Sie erwähnt haben, leiden Sie gerade unter einer totalen Schreibblockade, stimmt's? Gibt's da eigentlich keine Textbausteine und diverse Phrasen, gemixt mit ein bisschen Blablabla und Bibelzeug, die Sie ja nach Anlass zusammenstoppeln können?
2: Das ist ja das Problem, Fräulein.
4: Bitte, sag's doch einfach Katja zu mir.
2: Gerne, liebe Katja. Also, es mag sein, dass das in einigen Pfarren so Usus ist und man diesen Eindruck gewinnen könnte. Aber die Menschen in meiner Gemeinde schätzen mich für meine originellen und empathischen Predigten. Ich möchte sie einfach nicht enttäuschen, wissen Sie. Und Sie haben ja den Ruf, eine der besten Holy Ghost-Writerinnen zu sein. Ich habe gehört, Sie schreiben auch für Glattbauer und Blitzlatzki.
4: Oh la la, haben Sie jetzt vielleicht gar ein Beichtgeheimnis ausgeplaudert? Keine Sorge, von mir erfährt niemand was.
2: Um Gottes Willen, nein. Es wurde mir so zugetragen von einer ganz lieben Freundin. Also stimmt es?
4: Ich schweige wie ein Grab. Berufsgeheimnis. Also, ich soll sämtliche Augustpredigten schreiben, das hatten Sie ja schon erwähnt. Und ich habe natürlich auch etwas recherchiert, wie denn Ihre Predigten so gestaltet sind. Und ich muss sagen, naja, Sie sind etwas zu konservativ.
2: Ja, Sie meinen also langweilig.
4: Das haben Sie jetzt gesagt, Frau Pfarrerin. Ich würde meinen, Sie brauchen dringend etwas Pep und frischen Wind.
2: Aber bitte keinen wilden Sturm, ja? Und was denn Pep anbelangt, Sie wissen schon, es sollte doch alles im Rahmen bleiben.
4: Nein, nein, alles klar. Wir sehen uns dann in einer Woche.
2: Wunderbar, der Herr sei mit Ihnen. Grüß Gott, Frau Katja. Kommen Sie weiter. Ich habe Eistee zubereitet.
4: Eistee? Ich sage Zucker.
2: Selbstverständlich.
4: Dann vielen Dank. Ich trinke einfach nur Wasser. Von Tee bekomme ich immer so Herzrasen. Tastein, Sie wissen schon.
2: Aber es ist ein Früchtetee.
4: Das sagt gar nichts. Ich reagiere auch auf Früchtetee mit Rhythmusstörungen. Es ist alles okay. Was ist ganz wunderbar. Danke. Ich lese Ihnen gleich mal die Sonntagspredigt für kommende Woche vor.
2: Ja, bitte. Sehr gerne.
4: Hey Leute, schön, dass ihr da seid. Ich weiß das ganz besonders zu schätzen. Denn heute ist ein urprächtiger Sommertag und man könnte in die Berge fahren, wandern, an einem See chillen. Der Weg ins Gotteshaus ist wahrlich nicht die anziehendste Attraktion an einem Tag wie diesem. Und euch vielleicht für eure Wanderpläne zu entschädigen, nehme ich euch jetzt mit auf eine imaginäre Reise. Wir steigen ins E-Auto, schnallen uns an und fahren Kurve um Kurve auf einem Berg. Je höher wir fahren, umso kleiner werden die Häuser im Tal, umso kleiner werden auch unsere Sorgen. Wir streben aufwärts, dem Himmel entgegen und den Wolken und beinahe können wir die Engel drauf sitzen sehen, die uns ansmeilen. Wir kommen an. Wir haben die Erdenschwere hinter uns gelassen. Wir steigen auf einem schmalen Pfad höher und höher. Links und rechts die Abgründe. Doch wir sehen nicht hin, denn dort lauern die Gefahren. Der Klimawandel, der böse Nachbar, die hohen Kreditraten, die anstrengende Schwiegermutter, die lästigen Kids. Und ganz tief unten lauert der Islam. Lauern die Migranten, der Terror, die Kriege, lauert das...
2: Um Himmels Willen, hören Sie auf! Das kann ich niemals predigen.
4: Aber Sie kennen doch die Pointe noch gar nicht.
2: Pointe? Spätestens beim Islam ist die Gemeinde aus der Kirche gestürmt.
4: Okay, gut. Ich werde das etwas abmildern. Doch Sie müssen am Puls der Zeit bleiben, Frau Pfarrerin. Ihren Herzschlag spüren, also, ich meine, Ihr Publikum sollte...
2: Meine Schwestern und Brüder.
4: Ja, die. Gut, die nächste Predigt.
2: Ich bin mir fast gespannt.
4: Begräbnis. Sie tragen einen schicken Jumpsuit. Nicht ganz schwarz, vielleicht pink, rosé. Oder meinetwegen dunkelblau. Sie treten ans Mikro. Liebe Traurige.
2: Trauernde.
4: Ja klar, Trauernde. Vertippt, sorry. Liebe Trauernde. Ja, es ist immer zu früh und Sie glauben wahrscheinlich eh nicht an ein Wiedersehen. Aber gehen Sie in sich. Möchten Sie das wirklich? Möchten Sie Ihren Opa, Ihre Oma, Ihren Papa... Hier zutreffendes Einsetzen, tatsächlich wiedersehen und wenn ja, in welcher Form? Ein Skelett, das am Tage der Auferstehung aus dem Grab klappert oder ein Ascheregen, der auf sie herabfällt oder aber, und das wäre der beste Fall, als wabernder Geist? In jedem Fall wäre eines ganz unmöglich, eine Umarmung ihres verblichenen Liebsten. Und glauben Sie im Ernst, dass Gott da etwas Besonderes vorgesehen?
2: Im Namen des Vaters und des Sohnes und des Heiligen Geistes, Katja, sind Sie von allen guten Geistern verlassen. Ich soll Trost spenden und Anteilnahme zeigen, nicht die armen Menschen schockieren.
4: Aber das ist der Plan. Es reißt Sie aus der Trauer. Sie kennen ja meine Pointe noch nicht.
2: Katja, so lange kann ich nicht reden. Da fliegt mir schon der erste Trauerkranz um die Ohren.
4: Okay, gut. Ich überarbeite. Also, sanfter Einstieg, sanfter Schock, dann Trost und Liebe.
2: Kein Schock, ich bitte Sie. Moment, ich brauche mal kurz etwas beidrehen. Bin gleich wieder da. Sie können dann schon in Gottes Namen die Hochzeitspredigt vortragen.
4: Geht's wieder? Also, liebe Trauergäste. Kleiner Scherz. Liebe Hochzeitsgäste. Echt jetzt? Geht's noch? Puh, so ein mega Aufwand für vielleicht im besten Fall 7 Jahre. Wie ich sehe, ist alles durchgestylt. Sogar die Taschentücher haben die richtige Farbe, die sie ruhig stecken lassen können. Heute wird nicht geheult. Heute wird auf die Tische gesprungen, gejubelt, getanzt und gegessen, getrunken, gegrollt und hoffentlich hält niemand eine Rede. Außer mir natürlich. Hey, hey, Gott wird zwar mit euch sein, liebes Brautpaar, aber den Großteil müsst ihr schon selber erledigen. Schaut, dass ihr einen guten Sex und eine gute Streitkultur...
2: Richsart, einer schreibt die Schublade jetzt etwas. Richsart, bitte Katja, unter meine Nase damit.
4: Hm. Muss ich schon wieder aufhören? Aber Sie kennen ja meine...
2: Pointe noch nicht. Ganz recht. Und ehrlich gesagt, ich will Sie auch nicht kennenlernen. Bitte, nehmen Sie den Kuchen und das Geld. Der Umschlag liegt dort drüben. Und vielen Dank für Ihre peppigen und erfrischenden Vorschläge. Wie durch ein Wunder, danke, oh Gott, sind mir in eben diesem Moment selbst schöne Predigten eingefallen. Der Heilige Geist möge auf Sie herabkommen, gute Frau. Und der Herr segne Sie ordentlich, denn ich denke, Sie haben es wirklich nötig.
4: Supi, danke, tschüss. Cool, easy, verdientes Geld. Haha, der Herr, von wegen. Das war wohl eher meine vorausschauende und kluge Therapeutin, die wieder einmal recht hatte.

0: Joe Diffie singt von Ships That Don't Come In und von den Menschen, die im Hafen vergeblich auf die Rückkehr dieser Schiffe warten. Davor gehört habt ihr die Geschichte einer armen Pfarrerin, die lange vergeblich auf die Inspiration gewartet hat und die eine Schocktherapie brauchte, um sie wieder in Gang zu bringen. Geschrieben von meiner Moderationskollegin Isolde Beermann und gelesen von der Autorin selbst und Irene Fritz-Schneeberger.
1: Ihr hört die August-Ausgabe von Seven Shades of Grauco auf Radio Helsinki, bei der es heute um Predigten geht. So auch im nächsten Beitrag, der von meinem Moderationskollegen Peter Heisenberger stammt. Peter hat ja vor gut 2 Jahren eine Geschichte über Paul und Maria geschrieben, die einander bei einem 40-jährigen Hauptschulklassentreffen wieder begegnet sind. Da ihm diese Geschichte und die beiden Charaktere so viel Spaß gemacht haben, hat er sie im kommenden Monat kurzerhand weitergeschrieben. Und heute sind wir nun schon bei der 29. Folge dieser Fortsetzungsgeschichte angekommen. Der Ich-Erzähler Paul und seine platonische Freundin Maria haben inzwischen einiges erlebt. So haben sie unlängst erst den Song Contest für Österreich gewonnen und sind ganz allmählich ins Schauspielbusiness geschlittert. Ich glaube, mehr muss man nicht wissen, um deinem Text folgen zu können, Peter, oder?
0: Nein, ich glaube, das sollte reichen.
1: Dann bitte, Peter. Episode 29 der namenlosen Fortsetzungsgeschichte von Maria und Paul.
0: Die letzte Predigt im August. Der Tag beginnt für Hauptkommissarin Elisabeth Kandler wieder einmal mit einer heftigen Standpauke im Büro ihres Vorgesetzten. Ein gewohntes Bild in den letzten Monaten, seit sie ihren langjährigen Partner und guten Freund bei einer Schießerei verloren hat. Es folgte eine kurze Auszeit mit verpflichtenden Besuchen bei einer Psychologin und anschließend einige fruchtlose Versuche, sich ihr neue Partner beiderlei Geschlechts zu gewöhnen. Ich verstehe dich, Herr Liz. Aber du musst mich auch verstehen. Ich muss auf die Stimmung im Team achten und mittlerweile gibt es im ganzen Bundesland niemand mehr, der sich auf diesen Posten bewerben würde. Du hast sie alle durch. Ja, aber eine frisch von der Polizeiakademie. Mit den allerbesten Noten des Jahrgangs, fährt ihr Boss dazwischen. Und du bist längst nicht mehr in der Position, wählerisch zu sein. Wenn es nicht bald hinhaut, werde ich mit der Psychologin wohl über eine Frühpensionierung reden müssen. Ein tiefer, lange gehaltener Atemzug lässt eine unmittelbar bevorstehende Eruption des unter Kollegen längst als Mount McCandler bekannten Vulkans befürchten. Aber Liz macht nur im Absatz kehrt und lässt alles die Tür büßen. Mit wütenden Schritten durch das Großraumbüro stapfend, raunt sie einer gut 30 Jahre jüngeren Berufsanfängerin zwischen den Zähnen hindurch zu. Da stehst du so deppert rum! Mitkommen! Schnitt auf eine malerisch auf einem kleinen Hügel mit Blick auf die Großstadt gelegene Wallfahrtskirche. Vögel zwitschern in den Bäumen, aber nicht lange. Jede der 5 Kehren mit quietschenden Reifen auskostend, schießt ein ziviles Polizeiauto im Rallye-Modus heran. Dabei ist gar keine Eile vonnöten, längst alles gesichert und eingetütet. Ein Pfarrer liegt erschlagen auf einer Kirchenbank, Blut tropft auf den halbfertigen Entwurf der Himmelfahrtspredigt. Es folgt die übliche Polizeiarbeit. Liz Kandler fegt durch die Landschaft wie ein Columbo auf Speed und ihre neue Kollegin ist nach dem ersten Versuch wenigstens so gescheit, weitere Hinweise auf die eben frisch auswendig gelernte Dienstordnung wieder herunterzuschlucken. 2 ungleiche Partner, eine davon mit persönlichen Schwierigkeiten und ein zurückliegender, noch nicht aufgeklärter Todesfall. Ein altbewährtes Krimikonstrukt. Inzwischen fährt das zivile Polizeiauto über Land. Zum Stammkloster des Ermordeten. Im Autoradio singt der MC Stubai von der Schönheit der Alpen. Die Beifahrerin hat sich derweil heimlich einen Kopfhörer ins rechte Ohr geschoben. Im Büro des Abts die üblichen Fragen mit wenig überraschenden Antworten. Nein, er hatte keine Feinde. Er hat sein Leben ganz dem Dienste Christi gewidmet. Über sein Leben vor dem Eintritt ins Kloster weiß der Abt wenig zu berichten. Man möge sich bitte an seinen Sekretär wenden. Ihrer neuen Kollegin sichtlich unangenehm fragt Hauptkommissarin Kandler dann nach etwaigen Gerüchten über Pfarrersköchinnen und Ministranten und noch ehe der Abt seiner Entrüstung Ausdruck verleihen kann, erscheint der lokale Polizeichef auf der Bühne und macht seinem Ärger Luft, dass hier offensichtlich in seinem Einflussbereich ermittelt wird, ohne ihn vorher darüber informiert zu haben. Auf so einen hat Liz Kandler heute nur gewartet. Es folgt ein Austausch von Unflätigkeiten, der sich gewaschen hat. Und es bedarf schon der Würde des Ortes und der langjährigen Erfahrung eines hochrangigen Priesters, diesen Streit vor dem Übergang zum Handgreiflichen wieder einzudämmen. Das ungleiche Paar hat also ein drittes Rad am Wagen bekommen. So geordnet und harmonisch laufen die weiteren Ermittlungen dann auch ab. Will heißen, zunächst laufen sie einmal ziemlich geradlinig ins Leere, bis eine Nachricht aus der Pathologie alle verblüfft. Der Leichnam ist verschwunden. Also zurück nach Wien, wo sich diese Nachricht bereits wie ein brennender Dornbusch verbreitet hat. Und so erwartet die drei Ermittler, warum der Landpolizist einfach mitgekommen ist, wird nicht thematisiert, eine kleine Gruppe Andächtiger, die neben dem Eingang zur Pathologie um ein improvisiertes Holzkreuz knien und dieses Wunder ausgerechnet an Himmelfahrt gebührend bebeten. Er ist aufgefahren und sitzet nun zur Seite Gottes. Drinnen nicht Aufschlussreiches. Ein geöffnetes leeres Kühlfach, die stählerne Bahre herausgezogen, ein zurückgeschlagenes weißes Leichentuch. Ein Bild, dessen biblischer Bezug nicht von der Hand zu weisen ist. Was wohl auch begründet, warum die Gruppe der Betenden eindeutig größer geworden ist, als die drei die Pato wieder verlassen. Jetzt bekommt Hauptkommissarin Elisabeth Kandler so richtig Druck. Von der weltlichen Seite, um den stündlich brisanter werdenden Fall möglichst schnell aufzuklären, wozu er der absolut ungeliebte Landkommissar jetzt auch ganz offiziell zur Seite gestellt wird. Und die kirchliche Seite möchte gerne umgehend über alle Beweise informiert werden, die eine baldige Seligsprechung des Ermordeten am besten noch mit einer möglichen Einstufung als Märtyrer argumentieren lassen. Der einzige Märtyrer in dem Fall ist mein Dienstwagen, zischt Liz halblaut. Und das ungewollt zusammene Dreirad macht sich auf ihre unterschiedlichen Weisen ans Ermitteln. Was bald erste Erfolge bringt. Anonym werden sie informiert, dass es in letzter Zeit mehrere Erpressungsversuche gegeben hat, die zusammen betrachtet die Vermutung erlauben, dass es hier jemand mit dem Beichtgeheimnis nicht ganz so ernst genommen hat. Also werden Vergangenheit und Finanzen des wohl doch nicht ganz so heiligen Priesters noch einmal genau durchforstet. Sehr zum Unwillen der Kirche. Und ehe hier, und es ist wohl klar von wem, zu viel Porzellan zerschlagen wird, ist es ausgerechnet die Berufsanfängerin, die im Beichtstuhl ein verstecktes Mikrofon und bei ihrer Hauptkommissarin sogar ein zartes Lob dafür findet. Die Gräben zwischen Stadt- und Landpolizei hingegen werden immer tiefer. Also hier können zwei ganz offensichtlich und überhaupt nicht miteinander. Endlich auf der richtigen Spur wird der wahre Erpresser schließlich ausgeforscht. Nach einer wilden Schießerei, während der bei Liz Kandler alle Erinnerungen an jene, bei der ihr alter Partner erschossen wurde, hochkommen, wird er schließlich festgenommen. Er hat den Priester ermordet und später seinen Leichnam gestohlen und die Sache mit dem möglichen Wunder hat er auch selbst lanciert. Alles, um falsche Spuren zu legen. Wenn sich die abschließende Pressemitteilung nach Intervention aus Rom auch ganz anders liest. Aber das ist nicht die einzige Mitteilung, der Liz an diesem Abend keinen Glauben schenken mag. Im Zuge der Sicherung aller DNA-Spuren nach der Schießerei waren auch die Profile aller beteiligten Beamten verwertet worden und da hat ein verblüffter Kollege ein unerwartetes verwandtschaftliches Naheverhältnis zwischen ihr und diesem unmöglichen Landkommissar festgestellt. Was? Ein Halbbruder? Der? Nein, dieser... Die letzte Szene spielt wie die erste im Büro des Vorgesetzten. Die junge Kollegin hat festgestellt, dass der Polizeidienst vielleicht doch nicht das Richtige für sie ist. Aber Liz habe Glück, denn es habe sich ganz überraschend doch noch jemand für den Job als ihr neuer Kollege beworben. Ich klappe das Drehbuch zu, freue mich schon darauf, mal so richtig mit Maria streiten zu dürfen. Denn wenn ich bislang auch nur diese Pilotfolge kenne, so ist doch klar, dass es eine Zeit dauern wird, bis sich die beiden Halbgeschwister zusammenraufen werden, die Maria und ich in unserer Rolle als das brandneue Ermittlerduo der österreichischen Tatortkrimis darstellen werden. Deswegen letztens nämlich auch die Fotos mit Krasnitzer und Neuhauser beim Bundespräsidenten, was ich schon wieder einmal als Letzter erfahren habe. Aber offensichtlich sind unsere Beliebtheitswerte unerreicht und das will der ORF ausnützen. Als erstes werde ich, sobald ich wieder in der Stadt bin, meinem Charakter eine graue Schimanski-Jacke kaufen. Kann es mir schon sehr gut vorstellen. Aber noch bin ich ja in Untertiefen, wo es selbst für August viel zu heiß ist. Viel zu heiß für den Tiefenbachferner, der sich noch nie so schnell zurückgezogen hat und erst recht viel zu heiß, um Innenaufnahmen zu drehen von einer jugendlichen Renate im 80er-Jahre-Skioverall, die gerade von einem Rennen zurück nach Hause kommt. Es klopft an meiner Tür. Maria, natürlich. Und, hast es gelesen? Bin gerade fertig geworden. Und? Wird sicher ein Spaß. Das glaube ich auch, du Depp. Dumme Pute, Arsch. Wir lachen gemeinsam. Dann meine ich, ich verstehe nur noch nicht, warum er sich für diesen Job beworben hat. Na, um seine Schwester besser kennenzulernen und um mehr über seine Familie zu erfahren, wer sein Vater war und so weiter. Du gehst also automatisch davon aus, dass ich das uneheliche Kind bin? Ja klar, schau dich doch bloß an. Hochnäsige Bitch. Bauernschädel. Apropos Familie kennenlernen, wechselt Maria dann das Thema. Du hast mir noch gar nicht erzählt, wie die Renate reagiert hat. Huch, da fällt mir ein, dass ich das bei all dem Trubel vollkommen vergessen habe. Maria versuche ich zu erklären, dass ich den passenden Moment noch nicht gefunden habe. Das ist aber blöd. Ich mache sicher das nächste Mal, wenn ich sie sehe, am Wochenende wahrscheinlich. Das meine ich nicht. Es ist jetzt leider blöd, dass ich ihren Vater vorhin darauf angesprochen habe.
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0: zu Beat the Devil, singt Chris Christopherson. Und das ist sicher etwas, das Maria und Paul aus der Fortsetzungsgeschichte meines Moderationskollegen Peter Heisenberger auch noch gelingen wird. Dem Teufel ein Schnippchen schlagen. Ihr hört Seven Shades of Grauco auf Radio Helsinki und dort heute Texte zum Thema Predigt im August.
1: Und im Reigen der Beiträge zur heutigen On-Air-Lesebühne des Grazer Autorinnen- und Autorenkollektivs kommen wir schon zum sechsten und letzten Teil. Thomas Wollinger hat uns ja einmal erklärt, dass es ihm den größten Spaß beim Schreiben macht, Dinge zu kombinieren, die nichts miteinander zu tun haben und sein Publikum schließlich befremdet zurückzulassen. Und in diesem Sinne ein paar Anmerkungen zu seinem heutigen Text. Er will die geschilderten geschichtlichen Ereignisse natürlich keinesfalls in ein anderes Licht rücken, sondern stellt eine reine Persiflage auf die Geschichtsschreibung der Herrschenden vor.
2: Ihre Majestät, der Kaiser Joseph II. Haben nach der Aufführung von Romeo und Julie 1776 verfügt, dass er keine Stücke vorgestellt wissen wolle, in welchen Leichenbegräbnisse, Kirchhöfe, Totengruften und solche traurigen Auftritte vorkommen. Der Wunsch Ihrer Majestät ist auch, in geschichtliche Darstellungen einwirken zu lassen, dass auch diese dem Wiener Schluss entsprechen. Jenem Prinzip, das besagt, dass Geschichten gut auszugehen haben und wo kein Held auf schändliche Weise stürbe. Das betrifft auch die letzten Tage Adolf Hitlers im Führerbunker. Diese sind in einer überlieferten Form unwürdig und verletzen die Prinzipien des Wiener Schlusses. Wir Wiener Zensoren müssen daher eine erhabene, lehrreiche und dem Kaiserhause würdige Sichtweise einfordern. Hitlers letzte Tage sind als Akt der Pflichterfüllung darzustellen. Sein Rückzug in den Berliner Bunker ist darum keine Flucht, denn der Führer verweilt in einsamer Kontemplation über die Zukunft des Heiligen Römischen Reiches deutscher Nation ganz ohne emotionale Aufwallung. Seine Eheschließung mit Eva Freifrau von Braun ist in ihrer Symbolik als Vereinigung mit dem kaiserlichen Adel wahrzunehmen. Hitler stirbt nicht durch Selbstmord, sondern erlöst das Reich von weiterem Leid durch einen heldenhaften Tod im Kampf. Eva Braun stirbt an seiner Seite nicht durch eigene Handlung, sondern weicht ihm als getreue Gefährtin auch im letzten Kampfeinsatz nicht von der Seite. Ihr Tod ist als körperliche Hingabe darzustellen. Die Leichen werden nicht verbrannt, sondern in einer stillen, ehrwürdigen Zeremonie im Garten der Reichskanzlei beigesetzt. Die Sowjets finden auch keine verkohlten Überreste, sondern ein Grab mit einer schlichten Steintafel, die eine Inschrift trägt. Was diese Schrift besagt, das wissen die Herren Geschichtsprofessoren am besten. Wir wollen uns ja nicht in wissenschaftliche Arbeit einmengen. Die Alliierten erkennen Hitlers heldenhaften Tod an und respektieren sein Grab. Sie sind berührt von der Inschrift auf der Steintafel. Sie erklären, dass nur ein großer Mann so würdevoll scheiden konnte. Was die Verbrechen angeht, ist dem Wunsche Ihrer Majestät zu folgen, wonach kein Makel den Glanz österreichischer Geschichte zu trüben habe. Geschichte dürfe nicht nur wahr, sondern müsse auch erhaben erzählbar sein. Gezeichnet die Count-Card-Zensurbehörde.
1: Das war Thomas Wollinger wieder einmal tief aus dem Führerbunker. Und ob unsere Sendung heute dem von ihm angesprochenen Wiener Schluss genügt, das dürft ihr nun selbst entscheiden. Auf jeden Fall war es das bereits wieder einmal mit der heutigen, der Hochsommerausgabe von Seven Shades of Grauco zum Thema Predigt im August auf Radio Helsinki.
0: Die Wiederholung dieser Sendung könnt ihr hier am Donnerstag, den 27. August ab 14 Uhr hören. Und in genau 4 Wochen gehen wir dann zur gewohnten Zeit ab 18 Uhr mit einer neuen Sendung an den Start. Dann zum Thema »Viele Köche verderben den Brei«.
1: Die Zeit dazwischen könnt ihr gerne nutzen, um euch die eine oder andere unserer Sendungen im Archiv der CBA anzuhören, zu dem ihr am besten über unsere Homepage www.grauco.com findet. Bis September wünschen wir euch somit vor allem kühle Nächte. Wir, das war auch heute wieder im Namen des Kollektivs euer angestammtes Moderationsduo Peter Heisenberger
0: und Isolde Beermann. und noch weiterhin gute Unterhaltung mit dem Programm von Radio Helsinki.

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könnt ihr aber als Video auf dem YouTube-Kanal vom Elevate nachschauen. Der Link dazu ist in den Shownotes zu dieser Sendung. Jetzt viel Spaß mit der Sendung und ich melde mich ganz zum Schluss nochmal bei euch.

0: und herzlich willkommen zum heutigen netzpolitischen Abend hier beim Elevate Festival. Ich darf euch alle herzlich begrüßen und möchte auch gleich mit einem großen Dankeschön an die Organisation vom Elevate starten. Das hat wirklich alles einwandfrei funktioniert und ich bin unglaublich stolz, heute zum vierten Mal hier den netzpolitischen Abend hosten zu können, gemeinsam mit Spektral. Und wir haben auch heute zum netzpolitischen Abend, wie auch sonst immer, ich weiß nicht, wer ihn hier kennt, aber wir haben ihn ins Leben gerufen unter dem Vorbild der digitalen Gesellschaft in Deutschland, um einfach im Rahmen so eines Abends netzpolitische und digitale Themen an den Frau und an den Mann zu bringen und einfach über Missverständnisse aufzuklären und Bildung und neue Themen auch einfach so eine Bühne geben zu können. Und da bin ich unglaublich stolz. Und ich freue mich heute, drei spannende Vorträge mit euch teilen zu können und mit euch erleben zu können. Und die möchte ich auch gleich vorstellen, damit ich Ihnen nicht mehr Zeit wegnehme. Und das ist zum Ersten Lisa Duschek. Sie ist KI-Engineer und wird uns heute deswegen auch was über ihr Spezialthema, die KI, erzählen und die algorithmische Bias. Und als Zweites, we will switch to English and I will welcome our Indian friend Gyan Tripathi. He's an Indian lawyer and he will talk about the net politics in India and also the Aadhaar project and what we can learn from it. Und als Drittes heute darf ich meinen werten Kollegen Sebastian Kneidinger von Epicenter Works auf die Bühne bitten, der uns etwas über biometrische Überwachung erzählen wird. Und nach jedem Vortrag wird es die Möglichkeit geben, auch Fragen zu stellen. Und deswegen möchte ich jetzt gleich anfangen mit unserer ersten Vortragenden. Lisa, bitte.
1: Ja, aus meiner Arbeit und auch jeder, der mit KI-Tools arbeitet, weiß, dass manche Ergebnisse, manche Auswüchse und ja, auch Erlebnisse, die man hat, können einem zum Lachen bringen, wie zum Beispiel dieser majestätische Lachs in einem Fluss, den KI generiert hat. Manche Ergebnisse sind weniger zum Lachen, wie der Google AI Assistant, der sich ja, hier wieder eingeschalten hat, der Menschen sehr selbstsicher, aber trotzdem falsch empfiehlt, dass 2 bis 3 Zigaretten während einer Schwangerschaft tatsächlich nützlich sind für Menschen. Oder, und dafür brauche ich kein Bild, als ich letztens von einem dieser KI-getriebenen Marketing-Tools von Website zu Website und von Shop zu Shop verfolgt worden bin, bis ich irgendwann mir die Mühe gemacht habe und gesagt habe, ich fordere meine Daten an, ich möchte wissen, was diese Firma, was diese KI, was dieser Algorithmus über mich hat. Und das Ergebnis war, dass ich ein 45-jähriger Mann bin mit zu viel verfügbarem Einkommen. Ich kann Ihnen versichern, und Sie sehen das vielleicht weder noch trifft zu, dass man einfach Annahmen basierend auf meinen Suchanfragen und Interessen, die irgendwo zwischen Camping, Booten und Heimwerken liegen. Jetzt sind das relativ harmlose Beispiele. Die KI errät vielleicht mein Hobby falsch oder weiß nicht wirklich, wie Lachs in einem Fluss aussieht. Aber was ist, wenn KI, was ist, wenn Algorithmen über mein Leben entscheiden, darüber entscheiden, ob ich einen Job bekomme, darüber entscheiden, ob ich kreditfähig bin oder nicht? Oder wir stellen uns vor, wir gehen in ein Restaurant und der Kellner, die Kellnerin gibt uns ungefragt eine Kinderspeisekarte in die Hand. Mein erster Gedanke im Positiven wäre vielleicht, vielleicht sehe ich so jung aus und er hat sich einfach verschätzt. Oder vielleicht denkt er sich, ich sehe so arm aus und ich kann mir die normalen Speisepreise nicht mehr leisten. So oder so, auch das ist noch ein harmloses Beispiel. Menschen urteilen bewusst oder unbewusst oft in Kategorien. Das ist normal, das tun wir alle, ob wir es wollen oder nicht. KI macht das auch. Das Problem, was wir uns gesellschaftlich fragen momentan und was in aller Munde ist, ist das Problem die KI selbst, sind es die Algorithmen selbst, ist es die Verwendung von KI oder entsteht dieser Bias, über den wir gerne sprechen, über den wir heute sprechen werden, entsteht er durch Daten, entsteht er woanders und wenn ja, wie? Und ja, die Angst vor KI, auch die Debatten über KI, auch wenn man nicht so wie ich in hauptberuflich mit künstlicher Intelligenz arbeitet, ist allgegenwärtig momentan. Man kommt dem Thema wirklich nicht. Es gibt gefühlt ein. Und genau deswegen möchte ich dieses Thema jetzt in den nächsten, ich glaube, jetzt sind es noch 13 Minuten, auch hier besprechen. Und nachdem ich gerne mit KI arbeite, man sieht das und der Meinung bin, dass KI ein Werkzeug ist, das uns bei der Arbeit hilft und die Arbeit erleichtern kann, habe ich KI gebeten, diese Grafiken in der heutigen Präsentation für mich zu erstellen, mit teils der lustigen Ergebnisse.

sind die Inhalte sind von mir. Genau. Fangen wir an mit den Grundlagen. Was ist eigentlich ein algorithmischer Bias? Ich denke, die meisten Menschen haben das instinktiv eigentlich, also verstehen instinktiv natürlich, was es ist. Wir sehen die Auswirkungen davon. Es ist eine bewusste oder auch unbewusste Verzerrung. Beides passiert. Ich traue mich zu behaupten, in den meisten Fällen ist die tatsächlich unbewusst und auch unbeabsichtigt. Ist, wenn Algorithmen Trainingsdaten übernehmen und aufgrund dieser Daten, mit denen sie trainiert wurden, aufgrund dieser Grundlagen Entscheidungen treffen, Ergebnisse liefern, die eine Verzerrung der Wirklichkeit darstellen. Das kann diskriminierende Auswirkungen haben, das hat auch sehr oft leider diskriminierende Auswirkungen, wenn dann eben KI-Systeme entscheiden aufgrund dieser verzerrten Daten, aufgrund dieses verzerrten Trainings, dass zum Beispiel gewisse Gruppen benachteiligt sind dadurch Entscheidungen fällen, dazu später mehr. KI ist sehr, sehr datenabhängig, Daten sind das Herz, das Blut und alle anderen Organe von KI und Algorithmen. Das heißt, fehlerhafte, unausgewogene und auch einfach schlecht ausgewählte Daten sind das Grundproblem, das wir haben. Das sehen wir in allen Projekten. Und je nachdem, wie sensibel dieses System ist, hat das, wie gesagt, wenig Auswirkungen auf mein Leben oder es ist vielleicht sogar lustig, bis zu sehr, sehr ernsten Themen, über die wir alle nicht lachen können und auch nicht lachen sollten. Genau, die meisten Menschen kennen, glaube ich, das Prinzip, oder es ist auch schon recht bekannt, Garbage in, Garbage out, das heißt, was ich einer KI füttere, diese Qualität ist im Endeffekt ein guter Predictor dafür, wie gut mein Algorithmus nachher performen wird, wie gut das Ergebnis sein wird. Ich habe das letztens in meinem Projekt in der Arbeit gehabt, da ging es nicht um irgendwelche personenbezogenen Daten, aber der Datensatz, mit dem wir angefangen haben zu trainieren, war einfach so richtig, richtig schlecht und unvollständig. Und das erste Ergebnis, was wir bekommen haben, war dermaßen schlecht, dass wenn ein Mensch schätzen würde, eine bessere Wahrscheinlichkeit gehabt hätte, die Vorhersage richtig zu haben, als die KI, die wir gebaut haben. Schlicht und einfach, weil dieser Datensatz nicht gut war. Also Garbage in und Garbage out. Nun ist Bias und KI generell ein Riesenthema. 15 Minuten sind nicht ansatzweise ausreichend, um das vollumfänglich zu erklären. Das heißt, ich versuche es halt relativ kurz zu halten. Für die, die viel mehr Background-Wissen haben, tut es mir leid. Wir können es nachher auch gerne so unterhalten. Es ist halt einfach eine kurze Grundlage, ein kurzer Überblick, was Bias eigentlich ist. Und ganz, ganz wichtig ist immer zu wissen, und das wissen tatsächlich auch Menschen, die damit arbeiten sehr oft oder vergessen das gern, ist, dass KI ist nicht menschlich, was so logisch klingt, finde ich, muss man trotzdem oft wiederholen. Das heißt, alles, was wir unter bewusstem Handeln und unter Vorsatz verstehen oder Intent auf Englisch, ist etwas, was KI nicht kann und auch nicht tut. Das heißt, weder trifft KI bewusste Entscheidungen und sie besitzt auch kein ethisches und moralisches Urteilsvermögen. Es ist in Wirklichkeit eine statistische Mustererkennung, auf der KI handelt. Das heißt, Biases und Fehler passieren, wie gesagt, meistens durch die Datenqualität, die diese Ergebnisse beeinflusst, dadurch auch, dass KI unzureichend getestet wird, sehr auch oft durch mangelnde Entwicklung im Entwicklungsteam. Das heißt, wenn 7 brillante Machine Learning Engineers zusammensitzen, die alle aus derselben Richtung kommen, alle in dieselbe Richtung denken, ist es ganz, ganz leicht, hier Dinge zu übersehen, die nachher eben zu diesem Bias führen können, den man hätte auch vorhersehen können, wenn man ein bisschen breiter schon am Anfang gedacht hätte. Und natürlich am Schluss dann auch fehlende Kontrollmechanismen. Menschliche Vorurteile spielen durchaus auch eine Rolle. Also wenn ich mit einem gewissen Vorurteil, das mir vielleicht nicht bewusst ist, einen Algorithmus, ein KI-System designe, dann wird dieser Vorurteil selbstverständlich in den Ergebnissen von meinem technischen Endprodukt wieder auftauchen und sich verstärken. Und oft ist es auch ein fehlendes Bewusstsein. Sehr viele wirklich brillante Forschende und auch Ingenieure sind sich selbst gar nicht bewusst, dass die Daten oder die Grundlagen, die sie treffen, schon einen Bias, schon irgendeine Verzerrung haben, und sind der Meinung, nach bestem Wissen und Gewissen, das, was sie hier haben und das, was sie hier entwickeln, ist neutral. Und dann stellt sich nachher raus, nein, ist es nicht. Ein großes Problem auch ist eben das sogenannte Blackbox-Phänomen, dass eben oft auch die Entwickelnden und die Menschen, die mit KI arbeiten, diese KI schreiben und trainieren, sich nicht ganz klar sind, wie diese KI eigentlich zu den Ergebnissen kommt. Besonders bei Deep Learning, bei neuronalen Netzwerken ist das ein häufiges Phänomen, dass man eigentlich selber zwar sieht, was das Ergebnis ist, man weiß auch, wie man diese KI trainiert hat, aber man kann nicht mehr hundertprozentig nachvollziehen, wie kommt die eigentlich zu diesen Ergebnissen, auch wenn die jetzt richtig sind, die hier ausgespuckt werden. Der sehr oft jetzt auch schon im Umlauf verwendete Begriff Explainable AI oder auch erklärbare künstliche Intelligenz soll hier eben Abhilfe schaffen, zu sagen, alles, was im Umlauf gebracht wird, was entwickelt wird, muss auch erklärbar sein. Das heißt, wenn ich es nicht schaffe, zu erklären, was mein Algorithmus tut und wie der entwickelt wurde, und der betrifft Entscheidungen, die Menschenleben betreffen oder beeinflussen, dann sollte ich mir überlegen, ob ich den so überhaupt in Umlauf bringen kann oder sollte.
Ich habe ein paar Case Studies mitgebracht. Das sind relativ große Fälle, die auch recht viel Öffentlichkeitswirksamkeit erfahren haben zu KI-Biases in den letzten Jahren. Das eine davon haben sicher die meisten gehört, ist eben dieser Bias, den auch das MIT 2018 in einer Studie untersucht hat zur Gesichtserkennung. Das heißt Computer Vision Gesichtserkennung. Und da war es so, dass die Fehlerrate bei Frauen und vor allem bei Persons of Color ja, erstaunliche 34% waren, während sie bei weißen Männern nur bei 0,8 lag. Die Folge war natürlich, dass diese in Umlauf gebrachte KI dann zu Diskriminierungen führt und auch geführt hat, zum Beispiel bei der Verwendung durch Polizei, Überwachung, Grenzkontrollen etc. Das Fazit war hier, bei dieser Studie, das Problem war jetzt nicht die KI selbst, sondern die Daten, die diese KI zugrunde genommen hat, um trainiert zu werden, waren fast ausschließlich weiße Männer. Das heißt, die KI hatte jetzt nichts gegen People of Color, sie hatte nur einfach keine Erfahrung mit diesen Datensätzen, daher diese Ergebnisse. Das war auch eines der ganz, ganz großen Fälle, die diesen Bias, diese Bias-Debatte überhaupt angeregt haben. Dann ein weiteres Beispiel war eine von Amazon entworfene Recruiting-KI, wobei ich bei Amazon nicht so sicher bin, dass das nicht Absicht war, die Männer bevorzugte und zwar sehr, sehr stark. Das heißt, das hat dann zur Auswirkung gehabt, dass diese KI, wenn es um die Einstellung von Menschen ging, Lebensläufe, wo zum Beispiel das Wort Frauenfußballteam oder Frauenteam oder irgendetwas, was weiblich konnotiert war, automatisch schlechter bewertet hat als die Lebensläufe von Männern. In weiterer Folge, die gute Nachricht ist, Amazon hat diese KI dann zurückgezogen, die wurde so nicht weiterverwendet, eben weil dieser Bias sehr, sehr offensichtlich war. Die Erklärung, die Amazon geliefert hat und ich hoffe, dass ich Ihnen glauben kann, war, dass das keine Absicht war, sondern dass Sie mit historischen Bewerberdaten gearbeitet haben. Und bei Amazon haben sich historisch sehr, sehr viel mehr Männer beworben als Frauen. Das heißt, durch diese Verzerrung von Datensätzen hat dann eben zu diesem Ergebnis geführt. Und als drittes Beispiel haben wir KI in der Medizin, wo es auch Fälle gab und Algorithmen gab, die Hautkrebsdiagnosen, wo es nachher noch als Beispiel kommt, die sehr, sehr weit fortgeschritten sind, mittlerweile auf dunkler Haut sehr viel schlechter erkannt haben als auf heller Haut. Wieder dasselbe Problem wie am Anfang. Die Datensätze, mit denen diese KI trainiert waren ausschließlich oder fast ausschließlich weiße männliche Patienten. Dementsprechend war das Ergebnis dann verzerrt und hat auch eine recht große Debatte in der Medizin angestoßen über die Notwendigkeit von Kontrollen und sogenannten algorithmischen Audits, um einfach zu schauen, ob diese Algorithmen irgendwelche Biases haben, die die Entwickler vielleicht überhaupt nicht bedacht haben. Genau. Ja, jetzt kann man, je nachdem, ob man eine optimistische oder eine pessimistische Natur ist, das Ganze als Grund zur Panik sehen und sagen, gut, KI ist nicht beherrschbar, wir verstehen sie nicht gut genug, um sie Entscheidungen treffen zu lassen, oder wir können sagen, wir versuchen das irgendwie pragmatisch zu sehen. Ich sehe meine Aufgabe als AI-Engineer auch ein bisschen darin, aufzuklären und ein breites Bild zu zeichnen. Meinungen gibt es genug, deshalb möchte ich auch niemandem meine Meinung mitgeben. Was mir wichtig ist zu sagen, und das sehen wir gerade jetzt in Europa, ist, dass Angst vor allem auch Fortschritt lähmt und Regulierungen sind wichtig, aber auch da muss man eben mit Bedacht vorgehen und sagen, wie wird reguliert und wie können wir das so gestalten, dass wir die positiven Effekte der KI, und zu denen komme ich auch, von denen es auch sehr, sehr viele und sehr, sehr vielversprechende gibt, auch nutzen können. Und mit diesem Bewusstsein dann Lösungen zu schaffen, zu sagen, wir als Gesellschaft sind verantwortlich, dieses Werkzeug, so wie wir viele andere Werkzeuge verwenden, zu regulieren, technische Korrekturen, wenn möglich, vorzunehmen und einfach ein Umfeld zu schaffen, in dem wir KI fairer und transparenter gestalten. Und ich denke, wir sind in Europa auf einem sehr, sehr guten Weg, das zu tun. Auch jetzt mit dem AI-Act, über den heute noch gesprochen wird. Und einfach zu sagen, dass KI etwas ist, was wir mitentwickeln und das verbessert werden kann. Und mir ist an dieser Stelle immer wichtig zu sagen, Menschen sind sehr, sehr gut darin, generell Fehler von anderen Menschen oder Biases von Menschen auszugleichen. Wir haben ganze Industrien geschaffen, die sich damit beschäftigen, dass wir Fehler identifizieren, verbessern und irgendwo ausgleichen können. Wenn wir jetzt nur vom Justizsystem denken, wo wir sagen, wir können zu einem nächsten Instanzen zu gehen, um ein unfaires Urteil, ich über KI schreibe da immer so sehr böse Roboter, die sich gegenseitig bekriegen, auf das Titelblatt zu bringen. Genau, was können wir jetzt eigentlich gegen Bias tun? Also was können wir als Gesellschaft, als Einzelner vielleicht weniger, außer wir arbeiten in diesem Bereich, was können wir als Gesellschaft tun? Da gibt es ja sehr viel, wie gesagt, das kann Stunden füllen. Ich habe hier nur einige Punkte gebracht, um einfach mal einen Überblick zu bieten. Das eine ist natürlich Datenvielfalt verbessern. Prinzipiell, desto mehr Daten wir haben und desto diverseren Quellen,

diese Daten kommen, desto besser können wir unsere Algorithmen trainieren. Wir sehen das gerade, ich habe im humanitären Bereich sehr viel gearbeitet mit Daten und auch mit KI. Hier, wie soll man sagen, marginalisierte Gruppen oder auch Minderheiten, Meinungen und Daten einzubringen und hier bewusst auch zu sagen, okay, der größte Teil an KI ist das Datensammeln, das nimmt 80% in Anspruch. Da zu sparen, ist vielleicht billig, aber im Endeffekt habe ich dann eine KI, die nicht das tut, was sie tun soll, die nicht im Wohle der Menschen handelt. Also hier mehr Zeit zu investieren, bessere, mehr und vielfältigere Daten aufzutreiben, ist meiner Meinung nach 80% der Rechnung. Transparenz fordern und auch fördern, ob das jetzt durch des gesellschaftlichen Diskurs ist, durch die Zivilgesellschaft oder im Endeffekt dann durch Governance, politische Regelungen. Genau dasselbe ist mit ethischen Standards. Wie gesagt, wir in Europa sind ja eigentlich sehr gut unterwegs. Das europäische KI ist doch die, um die ich mir am wenigsten Sorgen mache. Und kontinuierliche Kontrolle und Audits. Es gibt mittlerweile sehr, sehr viele Firmen, Startups und auch Non-Profits, die Algorithmen für Firmen oder auch für andere einzelne Projekte, Forschungsprojekte auditieren und eben untersuchen, unabhängig von den Entwicklern, was tut dieser Algorithmus, ist in diesem Algorithmus eine Verzerrung, ein Bias drinnen, wie sind die Ergebnisse und wie ist die Datengrundlage. Explainable AI habe ich eben schon erwähnt, zu sagen, das ist keine Blackbox mehr, sondern das ist ein Open Book, um auch einfach Vertrauen zu schaffen und Nachvollziehbarkeit zu gewährleisten. Und last but not least, Bildung, Bildung, Bildung, hört man immer wieder, ist natürlich auch ganz wichtig. Genauso, wenn 4 Menschen googeln, unterschiedliche Ergebnisse bekommen, ist das auch mit KI. Bei KI ist es wahrscheinlich sogar noch schlimmer, weil es sehr, sehr gut darin ist, unsere Annahmen zu verstärken. Das heißt, KI-Tools bewusst zu verwenden und nicht einfach nur ChatGPT aufzurufen und sagen, mach mal, ist wichtig, wird immer wichtiger und das sollte massiv auch gefördert werden. Genau, um auf einer positiven Note heute abzuschließen, möchte ich über Karrierechancen reden, einfach weil ich denke, dass das zu kurz kommt momentan im öffentlichen Diskurs. Es wird sehr viel über die Risiken gesprochen, das ist wichtig. Es ist wirklich wichtig als Gesellschaft, dass wir das tun. Wir sollten auch über die Chancen sprechen, vor allem auch, um einfach ein holistisches Bild zu bekommen, wo wir mit dieser Technologie stehen und was sie uns bringt. KI in der Katastrophenhilfe wird sehr, sehr umfassend schon eingesetzt. Hier oben sehen wir auf dem Bild rechts. Oben, das sind automatische Auswertungen von Drohnenbildern, die Organisationen wie dem Roten Kreuz erlauben, in Krisenregionen die Hilfsgüter und vor allem diese Last-Mile-Logistik in betroffenen Gebieten schneller von A nach B zu bringen. Also das wird schon ganz groß eingesetzt, auch im Rahmen der UN. Ich war auch bei solchen Projekten beteiligt vor einigen Jahren und das ist großartig, was hier an Zeitersparnis und an Effizienz gewährleistet wird dadurch. Frühwarnsysteme gibt es für alle möglichen Dinge schon, von Naturkatastrophen über Hungersnöte, über eben logistische Engpässe. In der Medizin gibt es mittlerweile sehr, sehr gute Fortschritte, wo Ärzte unterstützt werden durch KI, Diagnostik schneller und effizienter zu betreiben und dadurch mehr Zeit für den einzelnen Patienten zu haben, mehr Zeit zu haben, das auch zu erklären. Und auch so Dinge wie hier unten sehen wir, das ist das Projekt, an dem ich momentan arbeite. Da geht es um Groundwater Mapping in ruralen Gebieten in Afrika, wo vorher einfach die Chance hier Wasser zu finden, 30%, wenn jetzt bei 95 liegt. Also das sind alles Sachen, wo ich sage, das gibt mir auch die Motivation zu sagen, dass dieses Wert, dass wir uns mit dieser Technologie beschäftigen und auch Gesellschaft sagen, das bringt uns auch wirklich weiter. Genau, was ist unser Fazit, was ist mein Fazit heute? Unbefriedigend, wie es ist, kann man weder sagen, KI ist ausschließlich gut, noch ist KI ausschließlich ein Problem. Wir entscheiden, was KI ist, genauso wie wir es mit allen Tools machen, die wir als Menschen verwenden. Die Entscheidung liegt bei uns und vor allem die Gestaltung liegt bei uns, wie wir als Gesellschaft damit umgehen. Ein bewusster Umgang ist eben erforderlich. Ein bewusster Umgang setzt für mich eben Wissen, Verständnis und Bildung voraus und auch Diskurs voraus, dass sich jeder Einzelne, ob jetzt Techniker oder Nicht-Techniker, von welchem Background oder Interesse auch immer, bewusst macht, wie verwende ich das, verstehe ich das, wenn ich es nicht verstehe, wie kann ich mehr darüber herausfinden, um einfach verantwortlich. Dann müssen die Unternehmen in der Pflicht stehen, dann müssen die Entwickler, so wie ich, in der Pflicht stehen, die Politik und auch die Gesellschaft. Das heißt, im Endeffekt ist das ein 360-Grad-Thema, das wirklich jeden betrifft, auch wenn wir es jetzt vielleicht nicht wissen. Ich wollte jetzt einen tollen Abschluss mit KI machen und habe dann ChatGPT gefragt, wie er das Ganze zusammenfassen würde. Und es hat dieses sehr spannende Bild inklusive Rechtschreibfehler für mich kreiert, rechts. Also ich glaube, wir müssen uns demnächst keine Sorgen machen, dass wir da als

als PowerPoint-Panelisten ersetzt werden, vom KI zumindest. Ja, und das war's von meiner Seite. Vielen Dank für die Aufmerksamkeit. Ja.

0: Und für unseren letzten Vortrag für heute Abend wechseln wir wieder zu Deutsch und zu meinem Kollegen Sebastian Kneininger von Epicenter Works, der uns jetzt was über biometrische Überwachung erzählen wird. Bitte schön.
1: So, ja, wunderbar. Ich weiß, der Vortrag war ein bisschen anders angekündigt, ein bisschen spezifischer und im Zuge des Ausarbeitens, aber auch im Zuge der Diskussion, also wir als Verein, wir reden immer mit sehr vielen Stakeholdern aus der Zivilgesellschaft, Journalisten, Politikerinnen etc. Und da bin ich draufgekommen, eigentlich ist das viel zu eng gefasst. Also man sollte die biometrische Überwachung nochmal ein bisschen im gesamteren Kontext ansehen und deshalb habe ich es jetzt auch umbenannt in biometrische Überwachung und wir. Soll ein bisschen ein suffisanter Titel sein, aber ja, es betrifft uns alle, also wir sind schon im Wir. Das heißt, es ist nichts, das weit weg ist, so wie es früher war, wo man gedacht hat, ja, biometrische Überwachung, das passiert in autoritären Regimen, in China, aber nicht bei uns. Aber vor kurz mal, was meine ich denn jetzt gerade mit biometrische Überwachung? Da muss man ehrlich sein, da gibt es immer ein bisschen andere Definitionen. Aber wir haben uns mal dazu geeinigt, wir verstehen damit Überwachung durch biometrische Fernidentifizierungssysteme. Das heißt, ich verwende eine normale Kamera, wie ich es bisher auch gemacht habe, aber jetzt durch neue technologische Möglichkeiten, durch künstliche Intelligenz ist es möglich, diese Bildaufnahmen entweder im Nachgang oder in Echtzeit mit Referenzdatenbanken zu verbinden. Und das heißt, die Personen, die auf der Überwachungskamera scheinen, auch eindeutig jemanden zuzuordnen oder über gewisse Zeit hindurch zu verfolgen. Das heißt, ich habe das Problem, das wir schon lange in dem Land diskutieren, nämlich das Problem von Überwachung bei aller Kameras, besonders im öffentlichen Raum, sozusagen auf Steroiden. Weil jetzt brauche ich nicht aufwendig manuell nachsuchen, wer ist denn die Person auf diesen Kameraausschnitt, wie kann ich die zuordnen, sondern das ermöglicht jetzt eine KI. Das heißt, das ist sehr leicht im großen Umfang machbar, was bisher nicht machbar war. Und was sind denn jetzt die Gefahren für die Zivilgesellschaft, die dadurch entstehen? Gewisse Aspekte davon, die haben wir schon länger diskutiert. Da gibt es auch schon Urteile durch den Verfassungsgerichtshof, denn da geht es um die allgemeine Frage der Überwachung. Und da denkt man natürlich zuerst an den Datenschutz, großes Anliegen auch für unseren Verein, der sich schon lange damit auseinandersetzt. Aber daneben geht es auch um das Grundrecht auf Versammlungs- und Meinungsfreiheit. Denn was passiert denn durch Überwachung? Es entsteht ein Gefühl der Überwachung für uns alle. Und das kann dazu führen, dass wir zum Beispiel nicht zu einer Demonstration gehen oder dass wir zum Beispiel einen gewissen Bereich meiden, weil wir glauben, das könnte vielleicht später mal nachträglich für uns werden. Gerade über das Gefühl der Überwachung habe ich letztens mit einer Person geredet, die mehr aus dem sicherheitspolizeilichen Bereich kommt und die gemeint hat, Herr Kneininger, dieses Gefühl der Überwachung, das ist so emotional. Und ich war so, es ist nicht emotional, es ist ein Zitat aus einem Urteil vom VfGH, vom Verfassungsgerichtshof. Der hat nämlich damals, wer sich vielleicht erinnern kann, diese Section Control, also die Überwachung der Nummernschilder von Autos aufgehoben, eben aufgrund des möglichen Gefühls der Überwachung, das uns alle beeinflussen wird und damit auch Einfluss auf unsere Demokratie haben könnte. Daneben ist auch die Thematik mangelnder demokratischer Kontrolle. Derlei Systeme lassen sich immer sehr schwierig kontrollieren, besonders wenn ich dann eine künstliche Intelligenz verwende, besonders wenn ich Machine Learning dazu verwende, dann wird es einfach schwierig, das zu kontrollieren. Und gleichzeitig gibt es die Thematik Function Creep. Das heißt, man verwendet das Ding zuerst für sehr spezifische Bereiche, wo es jeder denkt, na, ist ja denklogisch. Und so schnell kann man gar nicht schauen, wie das auf einmal ausgeweitet. Stück für Stück Verordnung erlassen und ich setze das ganze Ding für ganz andere Bereiche ein, was es umso gefährlicher macht. Natürlich gibt es auch das Problem von Datenverlusten durch Hacking. Also derlei Datensätze sind natürlich extremst interessant für gerade ausländische Hacker, sowohl kriminelle, aber auch feindliche Staaten. Das muss man einfach bedenken, passiert immer wieder. Zum Beispiel gerade in den Niederlanden ist abgegriffen worden, die gesamte Datenbank der Polizei hat aber betroffen die Mitarbeiter der Polizei samt ihren persönlichen Wohnorten. Geht davon aus, dass es ein feindlicher Staat war, vermutlich Russland. Das heißt, solche Datensammlungen bringen einfach ein Risiko mit sich, das man nicht negieren kann. Und dann geht es auch um den psychologischen, gesellschaftlichen Einfluss. Vor allem schon kurz anklungen und sowohl auch vom VfGH berücksichtigt. Aber es geht darum, man weiß aus gewissen Studien von Verhaltenspsychologen, dass sich Menschen anders benehmen, wenn sie wissen, dass sie überwacht werden. Also dieses ständige Gefühl erzeugt einen gewissen Druck. Und letztendlich gibt es halt die Thematik der Fehlfunktionen. Gerade die Gesichtserkennung kann sehr fehleranfällig und diskriminierend sein. Und Gott sei Dank habe ich die Lisa als Vorrednerin gehabt, die das auch erwähnt hat, dass es gerade bei marginalisierten Gruppen es sehr oft vorkommt, dass es da zu Fehlfunktionen kommt, dass es eben da, ich verwende jetzt das Wort Bias, wird man nicht böse sein, dann Bias gibt. Das heißt, das hat einfach auf Auswirkungen auf Gruppen, die ohnehin hier benachteiligt werden. Und ich habe ein Beispiel mitgebracht, denn man glaubt, naja, es ist eine Fehlfunktion, was kann denn passieren? Es ist schon was passiert in Österreich. Denn in Österreich gibt es einen Use Case, wo man das einsetzt. Das ist nämlich Aufnahmen von gewissen Situationen wie einem Überfall abzugleichen mit einer zentralen Evidenzdatenbank durch eine KI. Das heißt, ich mache eine ex-post-biometrische Gesichtserkennung. Und was ist passiert? Man war sehr überzeugt, man hat eine Person identifiziert, die ein sehr mit hoher Strafe bewährtes Straftat begangen hätte sollen. Und man hat einen internationalen Haftbefehl erlassen, denn man hat gewusst, die Person befindet sich im Ausland. Der ist auch vollstreckt worden. Die Person war 2 Monate in einem Gefängnis in Serbien. Und das hat sie herausgestellt, die KI war falsch. Es hat nicht gestimmt. Die Person kämpft derzeit noch immer um Regress, um Schadenersatz. Und komischerweise, es war sogar in den Medien, ist es leider nicht so sehr Debatte worden, wie wir gehofft haben. Aber ich denke, wenn man mal daran denkt, man kann für 2 Monate ins Gefängnis kommen, weil man die Überzeugung hat, man hat die super tolle neue KI und die möchte ich jetzt einsetzen. Ja, nicht so lustig. Wir haben dann auch geredet mit allen möglichen Personen halt, wie es dazu kommen hat können. Und dann ist sie auf die Frage gekommen, na, wir haben doch den Datenschutz. Da gibt es Bestimmungen dagegen. So nicht ganz richtig, auch nicht ganz falsch, denn was der Datenschutz kennt, ist eine Bestimmung zur automatisierten Entscheidungsfindung im Einzelfall. Da geht es eben gerade um sozusagen Profiling, künstliche Intelligenz und das sollte verboten sein, gerade auch im Bereich der Sicherheit und der Justiz, Gesetz in Österreich. Das Problem ist aber, das ist nämlich der Paragraph 41, den habe ich mal so rauskopiert aus dem RIS, das erste Wort ausschließlich. Es ist nämlich nur dann verboten, wenn es ausschließlich aufgrund einer Entscheidung einer künstlichen Intelligenz passiert. In dem zuvor geschilderten Fall hat es aber dazwischen einen Haftbefehl durch die Staatsanwaltschaft, also durch eine Person gegeben. Und dadurch waren wir schon draußen. Und jetzt die Frage, ist vielleicht der AI-Act die Lösung? Der AI-Act, das ist eine neue EU-Verordnung, die jetzt peu à peu in Kraft tritt und wo genau das Ziel war, diese Problematik, dass ich mit dem bisherigen Datenschutzgesetzen gewisse Risiken, die durch künstliche Intelligenz für die Gesellschaft oder für den Einzelnen entstehen, nicht abfangen kann. Und man hat sich gedacht, okay, ich probiere einfach, definiere gewisse Risikogruppen für KI-Softwares und von diesen Risikogruppen leiten sich wieder gewisse Maßnahmen ab. Also zum Beispiel, es gibt eine Risikogruppe, die ist nicht akzeptierbar, das sind Risiken, gewisse Definitionen, die darf man nicht einsetzen. Absolut verboten. Dann gibt es ein hohes Risiko. Das darf ich verwenden, aber dann muss ich gewisse Bedingungen einhalten. Dann gibt es ein limitiertes, einfaches Risiko. Da geht es halt gerade darum, offenzulegen, dass ich eine KI hier verwende. Zum Beispiel bei einem normalen Chatbot, damit einfach Personen wissen, chatte ich gerade mit einem Chatbot oder mit einer echten Person. Und dann gibt es noch die minimalen Risiken, die da gibt es lustigerweise gar keine Konsequenzen daraus. Die sind nur aufzählt, weil sich die EU gedacht hat, ich möchte möglichst abschließend das Ganze regeln. Was natürlich schwierig ist, weil es so viele unterschiedliche Einsatzformen gibt. Aber die Intention war halt, somit abschließend alles abzudecken. Na, was wird das jetzt bedeuten für unseren Fall? Ich habe mir mitgenommen diese absolut verbotenen Praktiken. Und das ist für sich schon relativ schwierig, da herauszufinden, was denn überhaupt gemeint ist, weil alles ein bisschen sehr allgemein definiert ist. Ja, was ist denn jetzt der KI, die manipuliert und täuscht? Na, wird schwierig darzustellen sein. Aber interessanterweise, gerade bei biometrischer Fernidentifizierung oder biometrischer Überwachung, da haben wir eine sehr exakte, genaue Vorgabe. Aber nicht für den gesamten Bereich, nämlich nur dann, wenn es Echtzeit passiert ist, sondern live passiert. Zum Beispiel der Fall, den ich vorher geschildert habe, der wäre davon nicht betroffen, weil das war ja eine nachträgliche Gegenüberstellung. Das heißt, da war das Video schon längst länger angefertigt. Das heißt, es soll nur dann verboten sein, wenn es live ist, Echtzeit passiert. Und noch dazu gefügt, für Strafverfolgungszwecke in öffentlich zugänglichen Räumen. Okay, klingt ein bisschen komisch. Warum verbietet es jetzt eigentlich nur für Strafverfolgungszwecke? Und dann schränke ich es nur ein auf nur in öffentlichen Räumen. Was ist überhaupt dann der öffentliche Raum? Ja? Also ich bin sehr schnell im Hausrecht drinnen. Das heißt, die EU liest sich sehr gut am Anfang und dann kommt man drauf, das Ganze ist nicht so toll. Es klingt mal gut fürs Erste, aber es gibt Ausnahmen. Das heißt, selbst wenn ich in diesen kleinen Anwendungsbereich reinfalle, dass ich ja KI habe zur biometrischen Überwachung in Echtzeit, zur Strafverfolgung im öffentlichen Raum, kann ich trotzdem draußen sein für gesetzlich festgelegte spezifische Szenarien, wie zum Beispiel Abwehr einer unmittelbar drohenden terroristischen Bedrohung oder zum Beispiel, wenn nach einer Person gesucht wird, die wegen eines schweren Verbrechens gesucht wird. Und dann, wenn es noch eine Einzelgenehmigung durch ein Gericht vorliegt. Das heißt, leider ist dieses Ding, was als erstes wie ein Verbot ausschaut, viel eher eine Grundlage, das überhaupt einzuführen. Denn viele Länder in der Europäischen Union, bei denen wäre es unmöglich gewesen, dass man das einführt. Aber jetzt durch den AI-Act schafft man ein bisschen die Grundlage, das überhaupt mal einzuführen, indem man halt einfach sich entlang dieser gewissen Ausnahmen entlanghangelt. Das Lustige ist, Österreich hat zum Beispiel im Rahmen der Verhandlung des AI-Acts dazu gesagt, dass die Ausnahmen viel zu weit definiert sind und hat gesagt, dass derlei Verarbeitungen absolut nicht mit unseren Werten vereinbar ist. So viel mal zu den absolut unakzeptablen Risken. Es gibt jetzt aber auch nur die hohen Risken. Und darauf unterfallen auch Systeme zur fernbiometrischen Identifizierung, Emotionserkennung oder biometrischer Kategorisierung, zum Beispiel KI-System, das zur nachträglichen Identifizierung eines Ladendiebes dienen soll. Aha, das ist genau der Fall, den wir zuvor gehabt hatten eigentlich. Hohes Risiko bedeutet, es ist zwar möglich, aber nur unter gewissen Bedingungen. Zum Beispiel eine angemessene Risikobewertung und Risikominderungsmaßnahmen. Darauf zu achten, dass eine hohe Datenqualität basiert, auch eine Protokollierung der Aktivitäten zur Sicherstellung der Nachvollziehbarkeit der Ergebnisse, damit, wenn auch mal ein falscher Treffer passiert, man nachvollziehen kann, wie ist es überhaupt dazu gekommen, damit das zukünftig nicht nochmal eintreten kann. Eine detaillierte Dokumentation, die alle erforderlichen Informationen über das System und seinen Zweck enthält, damit Behörden die Einhaltung bewerten können. Es ist nämlich intendiert, eine unabhängige AI-Behörde einzuführen, die das überwachen soll zukünftig. Klare und angemessene Informationen für den Betreiber, geeignete Maßnahmen zur menschlichen Aufsicht, hohes Maß an Robustheit, Cybersicherheit und Genauigkeit. Okay, das klingt eigentlich schon mal gut. Das heißt, es wäre nicht verboten in unserem Fall, aber es sind gewisse Sicherheitsmaßnahmen vorgesehen. Das heißt, es würde vielleicht für die Person, die vorhin geschildert hat, schon konkrete Verbesserungen bringen. Also das Ganze klingt eigentlich gut. Naja, es gibt Ausnahmen. Und diese Ausnahmen gelten jetzt für den gesamten AI-Act. Und was ist denn die Ausnahme? Zum Zweck der nationalen Sicherheit. Wenn es um die nationale Sicherheit geht, dann ist das gesamte Ding nicht anwendbar. Okay. Aber es wird ja wohl so sein, dass diese nationale Sicherheit ganz eindeutig festgelegt ist, so dass sie auch jetzt für jeden nachvollziehbar ist. Oh, na. Also, das Ganze klingt nicht gut, denn der Begriff ist eben nicht eindeutig festgelegt. Ja. Das Problem ist auch, dass viele Mitgliedstaaten einfach eine sehr lange eigene Rechtstradition haben. Man muss sich vorstellen, da gibt es halt Judikatur seit zig Jahren, Jahrzehnten, wo halt der Terminus nationale Sicherheit, der auch sehr missverständlich sein kann in einer direkten Übersetzung. Wir haben sehr viele Sprachen in der EU. Das heißt, was überhaupt davon umfasst ist, ist noch immer extremst umstritten. Wir wissen es nicht. Punktum. Es wäre wohl argumentierbar, dass es vielleicht hier drunter fallen könnte, nationale Sicherheit. Vielleicht betrifft es aber gerade eben nicht innere Sicherheit, sondern es soll nur zur Abwehr dienen, von Angriffen nach außen. Aber wir wissen es nicht. Das heißt, wir werden erst eine Entscheidung durch den EuGH abwarten müssen, damit wir Klarheit haben. Also Ausblick, der AI-Act löst nur bedingte Gefahren. Warum? Er schafft auf gewisser Ebene die Grundlage, biometrische Überwachung in Echtzeit im öffentlichen Raum zu implementieren. Das ist nur abzuwarten, weil dazu würde es ein nationales Gesetz bedürfen. Da arbeiten wir gerade stark daran, dass das eben nicht kommt. Es hat dazu in gewissen geleakten Verhandlungsprotokollen Vorschläge gegeben, dass das passieren wird. Wir wissen auch, dass andere nationale Mitgliedstaaten in der EU das schon gerade machen. Zum Beispiel in Deutschland, da war es interessanterweise auch eine linke, linksliberale Regierung, die das eingeführt hat, an öffentlichen Plätzen zu einer Echtzeitüberwachung mit biometrischen Daten. Gleichzeitig ist es aber so, dass wir gewisse andere Bereiche erhöhte Standards erwarten können, was natürlich gut ist. Trotzdem sind eigentlich jetzt wir, also Zivilgesellschaft und Politik, gefragt, dass hier was passieren soll, dass eben die entsprechenden gesetzlichen Rahmenbedingungen geschaffen werden, dass wir vielleicht ein bisschen strenger regulieren, dass es bei uns eben nicht passiert. Das ist natürlich sehr wohl möglich. Und deswegen haben wir auch das Thema in der Ganzheit mitgenommen, weil wir möchten, dass darüber stärker gesprochen wird. Es ist ein bisschen untergegangen. Es ist durch die leicht verwirrende gesetzliche Regelung mit Ausnahmen zu Ausnahme und einer Unterausnahme einfach sehr schwer zugänglich. Aber gleichzeitig ist ein Thema, das eben, weil es solche Effekte auf uns alle haben kann, stärker diskutiert werden sollte. Das heißt, auch mein persönlicher Rat, gerne einfach mal argumentieren und abwarten, ob die Gegenseite wirklich so gut informiert ist. Mir ist das echt schon oft passiert, auch von politischer Seite oder halt eben von Polizisten, die da argumentieren, wo man draufkommt, da gibt es halt den Willen, das neueste moderne Ding einzusetzen, ohne zu beachten, was macht es überhaupt mit einer Gesellschaft. Das war es mal von meiner Seite. Und ich glaube, wenn es Fragen gibt, sehr gerne.
2: Das war der vierte netzpolitische Abend in Graz, den ihr in dieser Folge vom Substral gehört habt. Wie am Anfang schon gesagt, in leicht gekürzter Form. Der Link zum vollständigen Mitschnitt ist in den Shownotes. In den Shownotes findet ihr auch alle weiteren Infos zu den besprochenen Themen und Speakerinnen. 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Ich darf mich jetzt von euch verabschieden und

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